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1: Um 3 Uhr mit Stefan Eferts. Nach dem Massenansturm von Flüchtlingen auf die spanische Exklave Ceuta in Nordafrika hat Außenminister Wadephul die EU-Kommission zum Handeln aufgefordert. Der Schutz der Außengrenzen müsse Priorität haben, sagte er der Bild am Sonntag. Aus der Nachrichtenredaktion Constanze Semidey.
2: Er nannte den Vorfall in Ceuta einen absoluten Stresstest, den Europa bestanden habe, aber es sei auch deutlich geworden, wie anfällig der Kontinent sei. Wichtig sei nun, das Schengen-System nicht weiter zu gefährden. Bundesfinanzminister und SPD-Co-Chef Klingbeil lobte das Vorgehen Spaniens. Ministerpräsident Sanchez habe entschlossen gehandelt. Der Europapolitiker Weber kritisierte dagegen auf RTL die spanische Regierung und brachte mehr Befugnisse für die Grenzschutzagentur Frontex ins Gespräch.
1: Bilder, Videos, Audios und Texte, die mit künstlicher Intelligenz erstellt wurden, müssen ab heute teilweise mit einem Wasserzeichen gekennzeichnet werden. Das steht im neuen KI-Gesetz der EU-Kommission. Nutzer sollen damit leicht erkennen können, was mit KI erstellt wurde oder ob sie in einem Chat zum Beispiel mit einem echten Menschen oder einem Bot sprechen. Die Regeln gelten ab sofort für Anbieter neuer KI-Modelle und ab Dezember für solche, die schon auf dem Markt sind, wie ChatGPT. Privatpersonen sind ausgenommen. Das Wacken Open Air ist am Abend mit den letzten Konzerten zu Ende gegangen. Heute werden zehntausende Fans aus dem Dorf in Schleswig-Holstein abreisen. Die Veranstalter sind mit der 35. Jubiläumsausgabe zufrieden. Jonas Salto.
3: 4 Tage lang haben 85.000 Heavy-Metal-Fans in Wacken gefeiert. Mehr als 200 Bands sind aufgetreten, darunter einer der Headliner Judas Priest. Die Band aus Großbritannien spielte am Freitagabend und die Fans waren begeistert. Auch das Wetter machte den Metalheads keinen Strich durch die Rechnung. Die für Wacken bekannte Schlammschlacht blieb aus. Die Polizei zählte mehr Einsätze als noch vergangenes Jahr. Polizeichef Frank Mathiesen führt das auf mehr Einsätze außerhalb des Geländes zurück und auf mehr verbotene Drohnenflüge von Hobbypiloten.
1: Auch der Fußballkontinentalverband CONCACAF hat den Druck auf FIFA-Präsident Infantino erhöht. Der ursprünglich geplante Investorendeal zeige, dass die Führung den Fußball nicht mehr an die erste Stelle setze, teilte der für Nord- und Mittelamerika sowie die Karibik zuständige Verband mit. Zuvor hatte die UEFA Infantino das Vertrauen entzogen. Auch der DFB hatte Infantinos Pläne scharf kritisiert, Teile der WM an private Investoren zu verkaufen. Gestern hatte der FIFA-Chef das Vorhaben zurückgezogen. Das Wetter in Deutschland. Heute Nacht meist trocken, am Alpenrand letzte Schauer, Tiefstwerte 19 bis 7 Grad. Tagsüber viel Sonne, in Alpennähe teils Schauer und Gewitter, Höchstwerte 21 bis 34 Grad. Morgen viel Sonne, von der Mitte bis zum Süden teils Gewitter bis 37 Grad. 3.03 Uhr.
4: Vorsicht bitte auf der A4 Chemnitz-Dresden zwischen Chemnitz-Glöser und Frankenberg. Gefährdet dichter Nebel mit Sichtweiten von unter 10 Metern den Verkehr. Und Vorsicht auch auf der A6 Nürnberg Richtung Heilbronn. Die ist zwischen Feuchtwangen Nord und dem Kreuz Feuchtwangen-Crailsheim nach einem Unfall gesperrt. Die A2 Dortmund Richtung Hannover ist zwischen dem Dreieck Hannover West und Hannover Langenhagen wegen Bauarbeiten bis Montag um 5 gesperrt. Die A4 Görlitz Richtung Dresden ist im Tunnel Königshainer Berge wegen eines kaputten Fahrzeugs in der Baustelle gesperrt. Die A14 Dresden-Magdeburg ist zwischen Mutschen und Grimma in beiden Richtungen wegen Brückenabrissarbeiten bis Montag früh um 5 gesperrt. Die A61 Mönchengladbach Richtung Venlo ist zwischen dem Kreuz Mönchengladbach und Mackenstein wegen Brückenarbeiten bis morgen früh um 9 gesperrt. Die B44 Ludwigshafen Richtung Mannheim ist zwischen Heinigstraße und Kurt-Schumacher-Brücke wegen einer Baustelle gesperrt. Die Umleitung führt Richtung Ludwigshafen über die B37. Und die B101 Mariendorf-Trebbin, die ist zwischen Tyro und Trebbin-Nord wegen Brückenarbeiten in beiden Richtungen gesperrt.
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4: Kleine OKF macht er, also Ortskontrollfahrt. Junge Nachthörer Ben, oder wie er es sagt, Night Drive. Er hat sich hier reingemeldet über die 0221 567 89 111. Sagt, er wurde spontan gefragt, ob er was machen will. Also ging es erst Burger essen und dann auf Rundtour. Und sie viben zur Musik der jungen Nacht, schreibt er. Dann vibet gerne direkt weiter mit Sapphire von Ed Sheeran. Hier ist Franzi Pille, moin.

0: Young, Wild and Free von Snoop Dogg und Wiz Khalifa in der Jungen Nacht der ARD. Ja, das werden viele Feiernde und Demonstrierende dieses Wochenende noch im Hinterkopf haben. Den Anschlag auf den Berliner CSD letztes Wochenende. Aber jetzt finden wieder große CSDs statt. Zum Beispiel gestern in Bonn, in Kempten im Allgäu oder auch ein ziemlich großer in Hamburg. Und da ist die CSD-Demo friedlich zu Ende gegangen. 300.000 Menschen waren laut Polizei dabei. Nach der Demo gab es noch ein großes Straßenfest rund um die Alster. Ich kenne Menschen, die feiern jetzt noch. Frauke Reinig aus dem Junge Nacht-Team, wie war denn die Stimmung auf der Demo?
1: Fröhlich, ausgelassen und laut. Eigentlich wie immer auf dem CSD. Es wurde getanzt, geknutscht und gefeiert. Die Kostüme waren kreativ, manchmal gewagt und vor allem bunt. Wo die Demonstration durchkam, hat sie eine deutliche Konfetti- und Glitzerspur hinterlassen. Zehntausende Menschen standen entlang der Route, um mitzufeiern und ihre Solidarität zu zeigen.
0: Wie hat man denn da die Nachwirkungen aus Berlin gespürt?
1: Eine Gruppe von Berlin Pride war ganz in Schwarz dabei. Das Team hofft hier wieder Kraft zu tanken nach dem furchtbaren Anschlag vor einer Woche, hat Thomas Hoffmann, Vorstand von Berlin Pride, gesagt. Und bei vielen ist auch Wut im Bauch angesichts dieses Angriffes auf die Community. Jetzt erst recht war immer wieder auf Schildern, Plakaten, Schärpen und Buttons zu lesen.
0: Das heißt, wie politisch war auch dieser CSD in Hamburg?
1: Das war schon sehr offensichtlich, dass die queere Community hier wirklich ein Zeichen setzen wollte. Der CSD-Umzug wird ja gerne mal als bunte Parade abgetan. Diesmal war es aber allen, mit denen ich gesprochen habe, besonders wichtig zu betonen, dass es eben eine Demonstration ist. Drag Queen Olivia Jones sagte auch, es gehöre einfach ins Grundgesetz, dass queere Menschen nicht diskriminiert werden dürfen.
0: Es kommen in den nächsten Wochen ja noch viele weitere CSDs, unter anderem in Koblenz, Lübeck, Bremen oder Aachen. Ich hoffe wirklich, dass alle da friedlich feiern können und demonstrieren können ohne

Oh, ich habe ja noch ein To-Do liegen. Hätte ich fast vergessen. Ich muss noch was vorlesen. Und zwar, guten Morgen. Mein Name ist Edward Rempel. Bitte grüß mich. Okay, erledigt. Kam über die 0221 567 9111. Wie ich einfach alles mache, was ihr mir sagt. Sonst noch irgendwelche Wünsche? Meldet euch auch gerne rein. 0221 567 8911. Jetzt Gail.

0: Hier ist die junge Nacht um 3:30. Vorsicht bitte auf der A4 Chemnitz-Dresden. Zwischen Chemnitz-Glöser und Frankenberg gefährdet dichter Nebel mit Sichtweiten von unter 10 Metern den Verkehr. Vorsicht auch auf der A6 Nürnberg Richtung Heilbronn. Die ist zwischen Feuchtwangen Nord und dem Kreuz Feuchtwangen-Crailsheim nach einem Unfall gesperrt. Die A2 Dortmund Richtung Hannover ist zwischen dem Dreieck Hannover West und Hannover Langenhagen wegen Bauarbeiten bis Montag früh um 5 Uhr gesperrt. Die A4 Görlitz Richtung Dresden ist im Tunnel Königshainer Berge wegen eines defekten Fahrzeugs in der Baustelle gesperrt. Die A14 Dresden-Magdeburg ist zwischen Mutschen und Grimma in beiden Richtungen wegen Brückenabrissarbeiten bis Montag um 5 gesperrt. Die A61 Mönchengladbach Richtung Venlo ist zwischen dem Kreuz Mönchengladbach und Mackenstein wegen Brückenarbeiten bis morgen um 9 Uhr gesperrt. Die B44 Ludwigshafen Richtung Mannheim ist zwischen Heinigstraße und Kurt-Schumacher-Brücke wegen Bauarbeiten gesperrt. Die Umleitung führt Richtung Ludwigshafen über die B37. Und zum Schluss noch die B101 Mariendorf-Trebbin. Die ist zwischen Tyro und Trebbin-Nord wegen Brückenarbeiten in beiden Richtungen gesperrt.
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0: Ja, okay, es geht nicht alles. Ich muss junge Nachthörer Neo recht geben. Franzi Pille ist hier. Ich habe gerade Edward gegrüßt. Hatte er sich von mir gewünscht? Und dann habe ich nach euren Wünschen gefragt. Ja, dann meldet sich Neo rein.
2: Also meinen Wunsch kannst du nicht erfüllen, leider. Du könntest es ja vielleicht Last Christmas spielen im Radio. Aber es geht leider nicht.
0: Oh, die Enttäuschung da am Ende. Oh, bin ich ein bisschen heartbroken. Okay, Neo, als Kompromiss. Ich hoffe, es ist okay. Ich spiel's kurz an, ja? Last Christmas, I gave you my heart. But the very next day, you gave it away. Ja, okay, reicht auch.

Das ist exakt die Zeitspanne, die ich gerne auf einer Tanzfläche verbringe. Eine Minute. Die Giant Rooks haben das auch erkannt. Zumindest heißt ihr aktueller Track Slow Dance for a Minute. Hört ihr jetzt?

0: Eigentlich wollt ihr ein guter Mensch sein. Aber dann hört ihr halt diesen Sound. Mücken haben sich bei euch im Schlafzimmer eingefunden, auf der Suche nach eurem Leckerschmeckerblut. Aber ihr wollt halt einfach nur pennen. Tja, was tun? Doch töten? Lieb sein? Da ist dann diese innere Stimme in euch, die sagt:
1: Schlag zu, Baby. Bist du so ein Onk, der sich von jedem anpumpen lässt? Für ein Moskito bist du nur ein Mojito. Die treffen sich nachts zum Zoom-Meeting und stecken ihren Rüssel in deine Angelegenheiten. Prügel die Mücke an die Krücke. Wen juckt's? Dich dann auf jeden Fall nicht mehr.

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1: Um 4 Uhr mit Stefan Eferts. In Peru sind beim Absturz eines Kleinflugzeuges 13 Menschen ums Leben gekommen. Laut peruanischer Regierung stammen 2 Opfer aus Deutschland, die anderen aus Italien und der Schweiz. Aus dem ARD-Studio Südamerika, Oliver Neuroth.
2: Das Kleinflugzeug stürzte kurz nach dem Start in der peruanischen Hafenstadt Pisco ab. Wie es dazu kam, ist bisher unklar. Der Unglücksflug war von 11 Touristen gebucht. Alle kamen bei dem Absturz ums Leben. Auch die beiden Piloten wurden bei dem Unglück getötet. Der Flug hätte von Pisco an der Pazifikküste nach Nazca im Landesinneren von Peru führen sollen. Dort befinden sich die berühmten Nazca-Linien, eine UNESCO-Welterbestätte. Kilometerlange Linien, die die Bewohner der Region vor schätzungsweise 2000 Jahren in den Wüstenboden gescharrt haben.
1: Außenminister Wadefuhl hat die EU-Kommission dazu aufgerufen, dem Schutz der Außengrenzen absolute Priorität einzuräumen. Der Bild am Sonntag sagte er, der Ansturm zehntausender Migranten auf die spanische Exklave Ceuta in Nordafrika sei ein Stresstest gewesen. Die Situation habe die Anfälligkeit Europas gezeigt. Der CDU-Politiker fordert von der EU-Kommission den Schutz der Außengrenze, damit der Schengen-Raum mit seinen offenen EU-Binnengrenzen nicht weiter gefährdet werde. Das gelinge aber nicht ohne die Hilfe von Drittstaaten, so Wadefuhl. Die irische EU-Ratspräsidentschaft hat für Dienstag eine Konferenz einberufen. Die Waldbrände in Griechenland breiten sich aus. Starke Winde haben neue Feuer angefacht und ließen Löscharbeiten aus der Luft zeitweise kaum zu. Am Abend konnten dann doch noch wenige Löschhubschrauber starten. Anna Giordano.
3: Im Küstenort Porto Germenò sind laut Behörden rund 100 Häuser niedergebrannt. Die evakuierten Einwohner dürfen wegen des dichten Rauchs vorerst nicht zurück. Fernsehbilder zeigten am frühen Nachmittag eine regelrechte Feuerwalze, die der Wind über die Region trieb. Griechenlands Zivilschutzminister räumte ein, der Katastrophenschutz stoße an seine Grenzen. Auch weiter westlich in Mittelgriechenland brennt es ungebremst. In der Region Phokida am Golf von Korinth wurden mehrere Ortschaften evakuiert. Auf der Urlaubsinsel Kreta hat die Feuerwehr die Flammen unter Kontrolle.
1: Ungarn muss sein einziges Atomkraftwerk heute erstmals wegen des historisch niedrigen Pegels der Donau vollständig herunterfahren. Dies teilte Ministerpräsident Modja mit. Es gäbe nicht mehr genug Wasser aus der Donau zur Kühlung der Anlage. Das AKW liefert gewöhnlich fast die Hälfte des Stroms des ganzen Landes. Die ungarische Regierung hat angeordnet, bei Strom- und Wasserverbrauch zu sparen. Das gilt vor allem für große Unternehmen. Das Wetter in Deutschland, tagsüber viel Sonne und nur harmlose Wolken, im Tagesverlauf in Alpennähe teils Schauer und Gewitter. Höchstwerte 21 bis 34 Grad. Morgen viel Sonne, von der Mitte bis in den Süden teils Gewitter, bis 37 Grad. Die Zeit 4.03 Uhr.
4: Die A2 Dortmund Richtung Hannover ist zwischen dem Dreieck Hannover West und Hannover Langenhagen wegen Bauarbeiten bis Montag um 5 Uhr gesperrt. Die A14 Dresden-Magdeburg ist zwischen Mutschen und Grimma in beiden Richtungen wegen Brückenabrissarbeiten auch bis Montag früh um 5 gesperrt. Die A61 Mönchengladbach Richtung Venlo ist zwischen dem Kreuz Mönchengladbach und Mackenstein wegen Brückenarbeiten bis morgen um 9 Uhr gesperrt. Die B44 Ludwigshafen Richtung Mannheim ist zwischen Heinigstraße und Kurt-Schumacher-Brücke wegen Bauarbeiten gesperrt. Die Umleitung führt Richtung Ludwigshafen über die B37. Und die B101 Mariendorf-Trebbin, die ist zwischen Tyro und Trebbin-Nord wegen Brückenarbeiten in beiden Richtungen gesperrt.
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4: Jo Mahlzeit an die ganzen Nachtschichtmäuse. Also ich fühle das gerade so, weil ich habe mein Mittagessen gegessen. Ich meine, es ist schließlich 4.04 Uhr. Was sollte man sonst tun? Franzi Pille ist hier, außer natürlich junge Nacht und gute Musik hören. Das geht hier gleichzeitig, das ist Wahnsinn. Eminem Houdini habe ich jetzt für euch.

0: Er dachte nämlich erst, er kriegt die Rolle gar nicht. Er hat nämlich so ein Dokument bekommen, wo alle Casting-Entscheidungen drauf stand. Und er hat gescrollt und gescrollt und gescrollt.
1: And the further and further I read, the more and more disappointed I got, because I wasn't seeing my name.
0: Ja, und je länger er gescrollt hat, desto trauriger wurde er, weil sein Name da nirgendwo stand. Bis er am Ende angekommen war und gelesen hatte, Tom Holland spielt Spider-Man. Und was er da auch gelesen hat, Zendaya spielt MJ. Was raus geworden ist, wissen wir ja. Erst eine heimliche Love Story, mittlerweile sogar verheiratet. Und damit haben sie auch den Spider-Man-Pärchenfluch gebrochen. Bisher waren nämlich alle Spider-Mans mit der weiblichen Hauptrolle zusammen. Aber nur bei ihnen hat's gehalten.

0: 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Hier ist die junge Nacht um 16:30. Die A2 Dortmund Richtung Hannover ist zwischen dem Dreieck Hannover West und Hannover Langenhagen wegen Bauarbeiten bis Montag um 5 Uhr gesperrt. Die A14 Dresden-Magdeburg ist zwischen Mutschen und Grimma in beiden Richtungen wegen Brückenabrissarbeiten bis Montag früh auch um 5 gesperrt. Die A61 Mönchengladbach Richtung Venlo ist zwischen dem Kreuz Mönchengladbach und Mackenstein wegen Brückenarbeiten bis morgen früh um 9 Uhr gesperrt. Die B44 Ludwigshafen Richtung Mannheim ist zwischen Heinigstraße und Kurt-Schumacher-Brücke wegen der Baustelle gesperrt. Die Umleitung führt Richtung Ludwigshafen über die B37. Und die B101 Mariendorf-Trebbin, die ist zwischen Tyro und Trebbin-Nord wegen Brückenarbeiten in beiden Richtungen gesperrt.
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0: Heute mit mir Franzi Pille. Ja, da hat sie eine neue Religion gefunden, ne? Bibi Rexha. Inspirationen dazu waren Faithless. New Religion hört er jetzt.

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0: Sie liebt Cola-Bos, die Swedish House Mafia. Ganz neu hat's einen Track zusammen mit Leaky Lee. Happiness is so sad, heißt er. Swedish House Mafia, die Jungs finden es nämlich super, wenn zwei unterschiedliche Artists zusammenkommen und gemeinsam was anderes machen. Das hat DJ Steve Angelo jetzt in einem Interview gesagt.
1: The most beautiful things is when two people that create art come together and create something different.
0: Und genau das wäre jetzt auch der Schlüssel in der Zusammenarbeit gewesen.
1: We both come from different worlds and different types of sounds, but it marries so well.
0: Also die kommen nämlich von verschiedenen Sounds, aber es fügt sich gut zusammen. Ich meine, das merkt ihr mal schon im Titel, ne? Dass Gegensätze da Thema sind. Happiness is so sad. Und im Song spürt man die Melodie, aber auch Kraft und die Verletzlichkeit. Und das macht das zu einem schönen Ding.
1: The melancholy and the power of it and the kind of vulnerability and nakedness in it. It just becomes this like really beautiful thing.
0: Und ob ihr das auch alles spürt, das könnt ihr jetzt direkt checken. Ganz neu in der jungen Nacht der ARD, die Swedish House Mafia zusammen mit Leaky Lee. Happiness is so sad.

Finde ich ja eigentlich eine ganz gute Idee, die Almost Monday hier haben. No More Regrets heißt der Track, also nichts mehr bereuen. Und finde ich an sich irgendwie einen guten Plan. So, weil Reue jetzt nicht so ein angenehmes Gefühl, fände ich irgendwie auch cool, wenn ich sagen könnte, ach, ich will nichts mehr bereuen, ich bereue nichts mehr. Weil alles cool, so. Aber ich finde das wahnsinnig schwierig umzusetzen. Ich finde, das ist so wie, verlieb dich doch nicht mehr in die Falschen. Ja, danke, wenn ich das steuern könnte. Oder der Klassiker, denken Sie nicht an rosa Elefanten. Also, das nächste Mal gerne Almost Monday mit Anleitung. Fände ich gut. 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
1: Um 5 Uhr mit Stefan Everts. Nach dem Massenansturm von Migranten auf die spanische Exklave Ceuta hat sich Spaniens Ministerpräsident Sanchez an die EU-Ratspräsidentschaft gewandt. Er schreibt, dass einige Mitgliedstaaten von Falschmeldungen und Vorurteilen getrieben seien. Aus der Nachrichtenredaktion Lisa Kupper.
2: Sanchez machte Gerüchte von einer Schleusermafia über eine angeblich geöffnete Grenze für den Massenansturm verantwortlich. Er betonte auch, dass Ceuta nicht zum Schengen-Raum gehöre und Migranten von dort nicht einfach in andere EU-Länder weiterreisen könnten. Rückendeckung bekam er von SPD-Co-Chef Klingbeil. Der forderte Respekt und Solidarität mit Spanien. Das Land habe entschlossen gehandelt. Europa dürfe sich in solchen Situationen nicht spalten lassen.
1: Die USA verzichten nach Angaben von US-Präsident Trump vorübergehend auf weitere Angriffe auf den Iran. Die USA seien vom Iran und weiteren Ländern in der Region darum gebeten worden, weil den Rahmenbedingungen einer Vereinbarung bereits zugestimmt worden sei. Trump schrieb auf seiner Online-Plattform, zu der Vereinbarung gehöre die Öffnung der Straße von Hormus und ein Ende der nuklearen Bedrohung durch den Iran. Ein solcher Deal müsse aber schnell erzielt werden. Auch Israel verzichte vorerst auf Angriffe, so Trump. In Peru sind beim Absturz eines Kleinflugzeuges 13 Menschen ums Leben gekommen. Laut peruanischer Regierung stammen 2 Opfer aus Deutschland, die anderen aus Italien und der Schweiz. Aus Spanien, nicht der Schweiz. Aus dem ARD-Studio Südamerika, Oliver Neuroth.
3: Das Kleinflugzeug stürzte kurz nach dem Start in der peruanischen Hafenstadt Pisco ab. Wie es dazu kam, ist bisher unklar. Der Unglücksflug war von 11 Touristen gebucht. Alle kamen bei dem Absturz ums Leben. Auch die beiden Piloten wurden bei dem Unglück getötet. Der Flug hätte von Pisco an der Pazifikküste nach Nazca im Landesinneren von Peru führen sollen. Dort befinden sich die berühmten Nazca-Linien, eine UNESCO-Welterbestätte. Kilometerlange Linien, die die Bewohner der Region vor schätzungsweise 2000 Jahren in den Wüstenboden gescharrt haben.
1: Bilder, Videos, Audios und Texte, die mit künstlicher Intelligenz erstellt wurden, müssen ab heute teilweise mit einem Wasserzeichen gekennzeichnet werden. Das steht im neuen KI-Gesetz der EU-Kommission. Nutzer sollen damit leicht erkennen können, was mit KI erstellt wurde oder ob sie in einem Chat mit einem echten Menschen oder einem Bot sprechen. Die Regelungen gelten ab sofort für Anbieter neuer KI-Modelle, für solche, die schon auf dem Markt sind, wie ChatGPT, dann ab Dezember. Privatpersonen sind ausgenommen. Das waren die Nachrichten. Das Wetter in Deutschland, tagsüber viel Sonne und nur harmlose Wolken. Im Tagesverlauf in Alpennähe teils Schauer und Gewitter. Die Höchstwerte steigen auf 21 bis 34 Grad. Die Zeit, es ist gleich 5.03 Uhr.
4: Die A2 Dortmund Richtung Hannover ist zwischen dem Dreieck Hannover West und Hannover Langenhagen wegen einer Baustelle bis Montag um 5 Uhr gesperrt. Die A14 Dresden-Magdeburg ist zwischen Mutschen und Grimma in beiden Richtungen gesperrt. Da wird eine Brücke abgerissen. Es dauert noch bis Montag um 5 Uhr. Die A61 Mönchengladbach Richtung Venlo ist zwischen dem Kreuz Mönchengladbach und Mackenstein wegen Arbeiten an der Brücke bis morgen um 9 Uhr gesperrt. Die B44 Ludwigshafen Richtung Mannheim ist zwischen Heinrichstraße und Kurt-Schumacher-Brücke wegen Bauarbeiten gesperrt. Die Umleitung führt Richtung Ludwigshafen über die B37. Und zum Schluss noch die B101 Mariendorf-Trebbin, die ist zwischen Tyro und Trebbin-Nord wegen Brückenarbeiten in beiden Richtungen gesperrt.
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4: So, und die Ersten machen Feierabend hier, wie Martin. Er schreibt über die 0221 5678 9111. Einen guten Morgen, ich bin fertig mit der Arbeit als Bäcker und jetzt geht's nach Hause. Viel Spaß dir und allen, die zuhören, schreibt er. Ja, und allen, die auf Feierabend warten, sag ich, halte durch. Alle, die gerade loslegen, schönen Start in den Tag. Franzi Pille ist hier, ich bin auf jeden Fall noch eine Stunde für euch am Start.

Reiner Fanservice oder auch ein cooles neues Game? Remakes von Videospielen sind ja meistens eher was für die OGs. Die freuen sich dann über eine bessere Optik zum Beispiel oder vielleicht ein paar neue Sidequests. Es gibt jetzt ein neues Remake, Halo Campaign Evolved. Ob das wirklich nur was für die ist, die das Spiel früher schon gezockt haben, oder ob auch Neueinsteiger Spaß haben, das klären wir hier nach zwei Songs. 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

0: Vielleicht geht es euch auch so wie Joanna Leindecker aus dem Spieleteam und ihr kriegt hierbei ordentlich Gänsehaut. Bei der Titelmelodie aus der bekannten Halo-Reihe. Der erste Teil ist mittlerweile 25 Jahre alt und war damals so einer der Shooter der Xbox und hat das Genre krass geprägt. Und jetzt gibt's davon ein Remake. Halo Campaign Evolved. Joanna, was macht dieses Remake aus?
1: Nostalgie ist hier der zweite Hauptcharakter. Es sieht aus wie das alte Halo, klar nur schöner. Es fühlt sich an wie das alte Halo und auch die Story, die bleibt unangetastet.
0: Dann hol uns nochmal ab. In der Story geht's nochmal worum genau?
1: Also Aliens haben hier die Menschheit fast vollständig ausgelöscht. Einige Überlebende haben sich dann auf so ein Raumschiff gerettet, was allerdings kurz danach durch einen Angriff auf einem fremden Planeten abstürzt. Ja, und der Mann an Bord, für den wir alle da sind, kommt dann ins Spiel.
2: Entschuldigung für das schnelle Auftauchen, Master Chief. Es ist gerade etwas hektisch.
1: Der Master Chief, ein Supersoldat, der eingefroren auf seinen Einsatz gewartet hat. Jetzt der letzte seiner Art.
0: Der Klassiker. Ist das neue Spiel denn jetzt auch was für mich zum Beispiel? Also ich habe das noch nie gezockt. Oder ist das Remake eher was für Fans?
1: Also ich glaube, vor allem bestehende Fans werden hier sehr glücklich gemacht, auch weil es drei ganz neue Kapitel gibt. Trotzdem bedeutet, alles bleibt gleich eben auch, dass zum Beispiel das Leveldesign teilweise vielleicht nicht wirklich mehr so modern ist und manchmal vielleicht ein bisschen eintönig. Ich glaube aber, all in all, auch neue Fans werden

0: 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Hier ist die junge Nacht um 5:30. Achtung, auf der A57 Nimwegen Richtung Krefeld, die ist in Höhe Mörskapellen nach einem Unfall gesperrt. Die A2 Dortmund Richtung Hannover ist zwischen dem Dreieck Hannover West und Hannover Langenhagen wegen Bauarbeiten bis Montag um 5 Uhr gesperrt. Die A14 Dresden-Magdeburg ist zwischen Mutschen und Grimma in beiden Richtungen bis Montag um 5 gesperrt, da wird eine Brücke abgerissen. Die A61 Mönchengladbach Richtung Venlo ist zwischen dem Kreuz Mönchengladbach und Markenstein wegen Brückenarbeiten bis morgen Vormittag um 9 Uhr gesperrt. Die B44 Ludwigshafen Richtung Mannheim ist zwischen Heinigstraße und Kurt-Schumacher-Brücke wegen Bauarbeiten gesperrt. Die Umleitung führt Richtung Ludwigshafen über die B37. Und die B101 Mariendorf-Trebin, die ist zwischen Tyro und Trebin-Nord wegen Brückenarbeiten in beiden Richtungen gesperrt.
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0: Jetzt habe ich gerade gesagt, bis morgen Vormittag um 9. Und da habe ich mich direkt gefragt, ist es überhaupt Vormittag oder ist es noch morgen? Also ich meine, gerade an einem Sonntag ist es wahrscheinlich eher morgens früh, ne? Wer legt es eigentlich fest? Also 9 Uhr halt. Also das frühe 9, nicht das 21. Franzi Pille ist hier. Moin.

0: Es ist der Ernst des Lebens, ne? Der sogenannte. Für viele in Deutschland war gestern offiziell Ausbildungsstart. Also mir klar, für die meisten geht es dann richtig los am Montag. Aber der 1.8. ist ja so ein Stichtag, was Ausbildung angeht. Auch bei Noah aus Solingen. Er ist 24, aber nicht selbst der Azubi, sondern Meister.
1: Zum 1.8. haben wir unseren ersten Azubi hier bei uns im Betrieb. Dadurch, dass wir ich den Meister gemacht habe, dürfen wir dann dementsprechend auch direkt ausbilden. Wir freuen uns natürlich auch, dem Azubi so ein bisschen das Handwerk nahezulegen, so ein bisschen da den Eindruck zu verschaffen und natürlich hoffentlich dann über die 3 Jahre gut zu begleiten und einen großartigen Maler und Lackierer aus ihm zu machen.
0: Lieb's auch, wie das im Hintergrund wirklich nach Arbeit klingt, ne? Als ob da einer eine komplette Wand ansprüht. Und wir wollten wissen, was muss man denn mitbringen als Azubi bei ihm oder bei anderen Handwerksbetrieben?
1: Auf jeden Fall eine positive Einstellung. Also an sich ist Handwerk eigentlich ja wirklich für jeden was. Also es ist egal vom Schulabschluss oder von der Vorbildung, vom Alter her auch. Man muss auf jeden Fall so ein Durchhaltevermögen mitbringen, weil auch Handwerk ist halt bei uns auch mal was anstrengender. Die Tage sind mal was länger. Morgens früh ist es kalt. Also wir starten natürlich morgens immer relativ früh. Aber das kriegt man auf jeden Fall alles hin. Und da versuchen wir auch immer alles zu tun, um den Azubis, auch allen Mitarbeitern, das Bestmögliche da zu ermöglichen, Spaß am Betrieb, Spaß am Handwerk zu haben.
0: Also Handwerk 10 von 10. Auch in diesem Jahr bleiben viele Lehrstellen unbesetzt. Deswegen macht Noah hier auch so Werbung. In Niedersachsen zum Beispiel sind in jedem zweiten Betrieb Stellen offen geblieben. Oder in NRW, da gibt es noch über 30.000 offene Ausbildungsplätze. Es liegt aber nicht daran, dass keiner mehr eine Ausbildung machen will. Das ist sogar eher im Gegenteil so. Aber viele Bereiche sind überlaufen und andere haben dafür zu wenig Bewerber. Also es lohnt sich, nochmal genauer in den Bereichen zu schauen, wie eben bei Noah.

0: Falls ihr weitere Begrüßungen wie die hier kaum abwarten könnt.
1: Hi Barbie!
2: Hi Ken!
0: Ja, dann habe ich Bad News für euch. Also eigentlich war ja die Idee, dass ein zweiter Barbie-Film kommen soll. Aber so richtig klar ist es jetzt nicht, weil es gibt ein bisschen Stress ums Geld. Der Chef des Filmstudios will nämlich den Hauptdarstellern Margot Robbie und Ryan Gosling keine Verträge mit Gewinnbeteiligung anbieten. Das wäre natürlich richtig lukrativ für die beiden. Also der erste Barbie-Teil hat 1,4 Milliarden Dollar eingespielt im Kino. Also da hätte ich auch gerne Beteiligung am Gewinn. Naja, und jetzt steht es halt auf der Kippe, ob da überhaupt dann was kommt. Weil verpflichtet sind Margot Robbie und Ryan Gosling halt noch nicht. Ich weiß auch gar nicht, ob ich das so schlecht finde, ehrlich gesagt. Also wenn jetzt nichts kommt, finde ich eigentlich ganz gut. Also weil Barbie war 10 von 10. Krasser Überraschungserfolg. Warum das mit einer Fortsetzung kaputt machen? Meine Meinung. Aber ich weiß, wenn die Kohle winkt, dann würde man gerne eine Fortsetzung machen. Luciano und Sieg habe ich jetzt für euch. Give me love hier in der jungen Nacht.

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5: 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Ich trinke den Kaffee sehr gerne dünn. Wegen der Gesundheit, ihr wisst Bescheid.
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1: Eine neue angebliche Zauberformel zum Thema Liebe kursiert jetzt im Netz, und zwar die 2-2-2-Regel. Ziel ist es, sich nicht vom Alltag verschlingen zu lassen und ein funktionierendes Team zu sein, das sich liebt und aufeinander verlassen kann. Dafür sollte man alle 2 Wochen, 2 Monate und 2 Jahre bestimmte Paarrituale einbauen, unabhängig von der Zeit, die man mit Kindern oder so als Familie, sag ich jetzt mal, erledigt. Ich weiß nicht, 2-2-2-Regel. 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

0: Sputnik ist hier für euch. Wir haben es jetzt 10 Uhr.
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2: Nach dem Ansturm zehntausender Migranten auf die spanische Exklave Ceuta hat Bundesaußenminister Johann Wadephul die EU-Kommission zum Handeln aufgefordert. Der Bild am Sonntag sagte Wadephul, der Schutz der Außengrenzen müsse absolute Priorität haben. Die Lage in Ceuta sei ein absoluter Stresstest gewesen, den Europa bestanden habe. Allerdings sei deutlich geworden, wie anfällig der Kontinent sei. Laut Wadephul macht der Fall auch deutlich, dass eine effektive Migrationspolitik nicht ohne Drittstaaten wie Marokko funktioniere. In der EU müssen KI-generierte Inhalte ab heute gekennzeichnet sein. Die neuen Vorgaben gelten für Bilder, Videos und Texte, die einem professionellen Zweck dienen. Verantwortlich für die Kennzeichnung sind KI-Anbieter wie OpenAI mit ChatGPT oder Google mit seinem Chatbot Gemini. Sie haben bis Dezember Zeit, ihre Systeme nachzurüsten, andernfalls drohen Bußgelder. Wer KI-Bilder privat bei Social-Media-Plattformen veröffentlicht, muss nichts kennzeichnen. Unionsfraktionschef Thorsten Frey rechnet nach dem Terroranschlag auf den Berliner CSD mit zügigen Gesetzesverschärfungen. Frey sagte der Bild am Sonntag, er gehe davon aus, dass der Bundesinnenminister und die Bundesjustizministerin wahrscheinlich noch im August Vorschläge vorlegten. Dobrindt hatte sich für einen verstärkten Einsatz elektronischer Fußfesseln und bundeseinheitliche Regeln zur Präventivhaft für Gefährder ausgesprochen. Am vergangenen Wochenende war ein 21-jähriger Islamist beim CSD in Berlin mit einem Auto in eine Menschengruppe gefahren. Eine Frau starb, 31 Menschen wurden verletzt.
0: Vielen Dank, Bernd.
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0: Wir gucken auf die Straßen A2 Richtung Berlin. Zwischen Eisleben und Bornstedt Stau nach einem Unfall im Baustellenbereich, braucht er 10 Minuten länger. A9 Richtung München zwischen Niemek und Kleinmarzehns ist die rechte Fahrspur nach einem Unfall gesperrt. Und die A14 Dresden-Magdeburg ist zwischen Mutschen und Grimma in beiden Richtungen wegen Brückenabrissarbeiten bis Montag früh 5 Uhr gesperrt. Ein Blitzer habt ihr uns gemeldet auf der B189 zwischen Geestgottberg und Wittenberge an der Elbebrücke. Wenn ihr auch noch irgendwas gesehen habt, Staus oder Blitzer, dann klingelt sehr gern durch. Das ist kostenlos. 08021 und 4x die 0 oder schick eine Nachricht per WhatsApp. In Magdeburg am Uniplatz haben wir 19 Grad, Halle Sternstraße 18, Chemnitz-Burg-Rabenstein 16 Grad. Heute haben wir viel Sonnenschein, dazu ein paar Schleierwölkchen, die machen aber eigentlich nichts. Also es bleibt trocken, 25 bis 28 Grad, ist also schön warm heute wieder. Morgen haben wir auch so ein paar Wolken am Start, es bleibt aber trocken, maximal 33 Grad, wird also wieder deutlich heißer. Am Dienstag kriegen wir wieder bis zu 36 Grad, da kann es dann auch schon die ersten Gewitter geben. Theresa ist hier für euch, habt einen wunderschönen Sonntag.
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0: Am Mittwoch ist ja Spider-Man Brand New Day in den Kinos gestartet und man merkt nicht, dass die Leute in den letzten Jahren so ein bisschen superheldenmüde geworden sind. Der Film hat nämlich jetzt schon einen Rekord gebrochen. Er hat am ersten Tag mehr eingenommen als Avengers Endgame, also den bisherigen Rekordhalter. In den USA und Kanada hat der neue Spider-Man-Film am ersten Tag 168 Millionen Dollar eingebracht. Im Vergleich dazu, bei Avengers Endgame waren es nur in Anführungsstrichen 157 Millionen Dollar. Und man geht davon aus, dass der Film auch das beste Startwochenende jetzt hinlegen wird. Ich freue mich für den Film, er ist wirklich toll, macht viel Spaß, sieht toll aus, also rein da heute Abend zum Beispiel. Spider-Man, neu im Kino, a Brand New Day.

Fans von Billie Eilish mal hergehört. Ab nächster Woche, also jetzt in der kommenden Woche am 6. August, kommt nämlich ein Konzertfilm von Billie Eilish in die Streamingdienste. Genauer gesagt auf Paramount Plus am 6. August heißt Billie Eilish Hit Me Hard and Surf the Tour. Also es ist quasi ein Film über ihre Tour, aber es gibt natürlich auch Eindrücke von hinter den Kulissen. Und das Geile ist eigentlich, dieser Konzertfilm ist von Regisseur James Cameron.

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Sputniks hier für euch. Wir haben es jetzt 10:30. A2 Richtung Berlin zwischen Alsleben und Bornstedt. Stau nach einem Unfall im Baustellenbereich. Da braucht er 45 Minuten länger. Die A14 Dresden-Magdeburg ist zwischen Mutschen und Grimma in beiden Richtungen wegen Brückenabrissarbeiten bis Montag früh 5 Uhr gesperrt. Auf der Umleitungsstrecke Mutschen-Brösen in beiden Richtungen Stau. Da braucht er eine halbe Stunde länger. Blitzer habt ihr uns gemeldet. Auf der A9 Richtung Berlin zwischen Halle und Bitterfeld-Wolfen. Auf der B87 zwischen Torgau und Mokrina am Abzweig Klitschen. Und auf der B189 zwischen Gottberg und Wittenberge an der Elbebrücke. Wenn ihr auch noch was gesehen habt, Staus, Blitzer, irgendwas, was nicht auf die Straße gehört, dann klingelt sehr gern durch. Es ist kostenlos, 08021 und 4 mal die 0 oder schickt eine Nachricht per WhatsApp. Ja, heute früh war es noch ein bisschen frischli, als ich im Haus bin, aber es wird immer wärmer. Magdeburg-Sternbrücke haben 21 Grad aktuell.

Halle, Franke, Platz 20, Zwickau am Johannesbad, 19 Grad. Wir haben heute ganz viel Sonnenschein im Laufe des Tages, ein paar Wölkchen, die machen aber nichts, 25 bis 28 Grad. Morgen ist es auch wieder sonnig, da wird es noch heißer auf 33 Grad und am Dienstag geht es rauf auf 36 Grad. Theresa ist hier für euch, habt einen schönen Sonntag. 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

0: Kevin Harris und Sam Smith mit Promises hier bei Sputnik. Seid ihr auch Fans so von Schnitzeljagden? Das war früher so geil bei Kindergeburtstagen, ne? Wenn man so mit Freunden losgezogen ist und immer versucht hat, die Rätsel am schnellsten zu lösen. Und dieses Gefühl können wir uns jetzt zurückholen.
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0: Bei der Paarzeit-Schatzsuche, das ist eine interaktive Schnitzeljagd, gibt es zum Beispiel in Leipzig, Dresden und Erfurt. Und wir haben mit dem Gründer gesprochen, Matthias, und der sagt, das geht ganz easy. Einfach den Gutschein online holen, kostet 20 Euro für zwei, App runterladen und dann können wir starten, wann immer es uns passt.
2: Und dann führt euch die App durch Leipzig und an 10 verschiedenen Stationen gilt es dann, Rätsel zu lösen, die immer mit den kleineren oder größeren Details der besuchten Orte spielen. Also unser Fokus ist quasi darauf gelegt, die Stadt mit anderen Augen kennenzulernen.
0: Das ist schon mal geil, aber er hat auch erzählt, dass er eigentlich aus der pädagogischen und psychologischen Richtung kommt. Deshalb haben sie auch so ein paar therapeutische Aufgaben eingebaut, zum Beispiel sowas.
2: Geht in den nächsten Späti-Bäcker und kauft für einen kleinen Betrag. Es müssen nicht mehr als 5 Euro sein. Irgendwas, was ihr denkt, was euer Partner jetzt ganz gerne hätte, um so eine schöne Zeit oder Reflexion zu ermöglichen.
0: Finde ich eine richtig sweete Idee. Und die wollen auch noch eine App entwickeln, die das Ganze dann noch besser macht.
2: Unsere neue App wird dann auch nochmal spielerischer sein, dass quasi man mit einem Kompass durch die Stadt geführt wird, um das Ganze noch einen richtig schönen Abenteuercharakter zu ermöglichen. Und der Release der App ist vorgesehen für die nächsten Monate, also wahrscheinlich so im September ist die dann auch schon verfügbar.
0: Ich finde das wirklich eine richtig, richtig coole Idee. Falls ihr interessiert seid, könnt ihr das online ja einfach schon mal auschecken oder halt einfach noch ein bisschen warten, bis dann die App am Start ist.
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0: MDR Sputnik ist hier für euch und in einer Minute haben wir es 11 Uhr.
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2: Sachsens Innenminister Armin Schuster hat nach dem Unwetter in der sächsischen Schweiz Hilfe beim Wiederaufbau in Aussicht gestellt. Bei einem Besuch vor Ort sagte er dem MDR, es gebe eine Menge Schäden zu beseitigen. Jetzt komme es auf alle an. Auch die Landesregierung müsse helfen. Nach Angaben von Sachsenforst werden die Aufräumarbeiten mehrere Wochen dauern. Wegen der instabilen Bäume ist der Wald rund um Rathen gesperrt. Bei einem Unwetter war dort am Freitag ein Mann durch einen umstürzenden Baum ums Leben gekommen. 13 Menschen wurden verletzt. Nach dem Ansturm zehntausender Migranten auf die spanische Exklave Ceuta hat Bundesaußenminister Johann Wadephul die EU-Kommission zum Handeln aufgefordert. Der Bild am Sonntag sagte Wadephul, der Schutz der Außengrenzen müsse absolute Priorität haben. Die Lage in Ceuta sei ein absoluter Stresstest gewesen, den Europa bestanden habe. Allerdings sei deutlich geworden, wie anfällig der Kontinent sei. Laut Wadephul macht der Fall auch deutlich, dass eine effektive Migrationspolitik nicht ohne Drittstaaten wie Marokko funktioniere. In Deutschland fühlen sich Berufstätige zunehmend psychisch gestresst. Wie die kaufmännische Krankenkasse mitteilte, sind im vergangenen Jahr wegen akuter Belastungsreaktionen und Anpassungsstörungen 119 Krankentage je 100 Versicherte angefallen. Ein Jahr zuvor seien es noch 7 Tage weniger gewesen. 8 Jahre zuvor waren es insgesamt nur 66 Tage.
0: Vielen Dank, Bernd.
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0: Und wir gucken auf die Straßen. Es ist was los. A2 Richtung Berlin zwischen Eisleben und Bornstedt. Stau nach einem Unfall im Baustellenbereich. Da braucht er 45 Minuten länger. A2 Richtung Hannover zwischen Irxleben und Eisleben. 5 Kilometer Stau und stockender Verkehr. Hier müsst ihr 20 Minuten mehr einplanen. A9 Richtung München zwischen Treuzig und Eisenberg. Behinderungen nach einem Unfall. Und die A14 Dresden-Magdeburg ist zwischen Mutschen und Grimma in beiden Richtungen wegen Brückenabrissarbeiten bis morgen früh 5 Uhr gesperrt. Auf der Umleitungsstrecke Mutschen-Brösen in beiden Richtungen Stau. Hier braucht er eine halbe Stunde länger. Geblitzt wird auf der A9 Richtung Berlin zwischen Halle und Bitterfeld-Wolfen, auf der B87 zwischen Torgau und Mokrena am Abzweig Klitschen und auf der B189 zwischen Geest-Gottberg und Wittenberge an der Elbbrücke. Wenn ihr auch noch was gesehen habt, Staus oder Blitzer, dann klingelt sehr gern durch. Das ist kostenlos. 08000 21 und 4 mal die 0 oder schickt eine Nachricht per WhatsApp. Es ist schön sonnig. Aktuell Genthin Wasserturm 21 Grad, Magdeburg Stadtpark Rothorn auch 21, Halle Uniplatz 20 Grad. Es bleibt den ganzen Tag schön sonnig. Ab und zu kommen ein paar Schleierwolken, die machen aber nichts. 25 bis 28 Grad sind heute drin. Morgen ist auch wieder sonnig, ähnliche Situation mit den Wolken. Und es geht rauf auf 33 Grad. Und Dienstag wird es auch nochmal richtig anstrengend mit 36 Grad. Theresa ist hier für euch. Hallöchen. 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

0: Heute knallt die Sonne wieder richtig. Wir bekommen zwar nicht ganz 30 Grad, aber 28 Grad im Schatten ist ja auch schon ordentlich. So eine Kühlweste wäre da schon was Feines, also zumindest für mich. Bei Hunden ist das wohl ein No-Go.
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0: Wir Menschen, wir haben ja so unsere Strategien bei Hitze. Eiskaffee, Ventilator, in Dauerschleife, kurz mal ins Wasser springen. Aber unsere Hunde sind komplett auf uns angewiesen, wenn es um Abkühlung geht. Und oft unterschätzen wir, wie schnell die überhitzen können. Tierärztin Nane sagt, die ersten Anzeichen kommen nicht erst bei über 30 Grad. Welche sind das denn?
2: Vor allem starkes Hecheln. Gerade auch da wieder bei den kurzschnäuzigen Rassen ist es so, dass die ganz häufig die Zunge so ein bisschen nach oben drücken, also wie so einrollen. Das ist dann schon ein sehr, sehr bedenklicher Zustand, der von diesen Tieren halt häufig auch schon bei 15 Grad oder ähnlichem erreicht wird. Und gerade wenn dann auch keine Motivation zum Weiterlaufen mehr da ist, sich immer wieder hingelegt wird, aktiv Schatten oder Wasser aufgesucht wird, sollte man da auf jeden Fall genauer hingucken.
0: Ach Gottchen, jetzt sieht man ja immer wieder die wildesten Tipps und Tricks zur Abkühlung auf Social Media. Von allen möglichen gefrorenen Sachen bis hin zu Buden mit nassen Laken und Ventilatoren. Gibt es da Dinge, von denen du eher abrätst?
2: Wovon ich kein Fan bin, sind viele Kühlwesten, weil das Tier da einfach nicht die Möglichkeit hat, zu sagen, nee, gefällt mir nicht, ich will weg, wie zum Beispiel bei einer Kühlmatte, auf die es sich drauflegen kann und generell Dinge auf das Tier drauflegen, also nasse Handtücher oder ähnliches, weil dann in der Regel Stauwärme entsteht.
0: Mhm. Also wenn die Zunge auf dem Boden hängt, starkes Signal ist, ruhiger angehen zu lassen und zur Abkühlung am besten immer Dinge nutzen, bei denen der Hund auch abbrechen kann, wenn er es nicht will, sagt Tierärztin Nane. Außerdem gilt natürlich im Sommer immer auf keinen Fall im Auto lassen. Passt gut auf eure vier Beine auf und natürlich auch auf eure Mitmenschen. Wir versorgen euch mit guter Musik. Hier ist jetzt Nina Chuba, Mangos mit Chili.

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0: Coldplay waren das hier für euch. Sputnik ist hier. Wir haben es jetzt 11:30 und gucken mal auf die Straßen. Die A9 Richtung München ist zwischen Naumburg und Eisenberg nach einem Unfall gesperrt. Da gibt es zurzeit Stau. A2 Richtung Berlin zwischen Alsleben und Bornstedt. Stau nach einem Unfall im Baustellenbereich. Da braucht eine halbe Stunde länger. A2 Richtung Hannover zwischen Irxleben und Alsleben. 5 Kilometer Stau und stockender Verkehr. Da müsst ihr 20 Minuten mehr einplanen. Die A14 Dresden-Magdeburg ist zwischen Mutschen und Grimma in beiden Richtungen wegen Brückenabrissarbeiten bis morgen früh 5 Uhr gesperrt. Auf der Umleitungsstrecke Mutschen-Brösen in beiden Richtungen Stau. Da braucht eine halbe Stunde länger. Und am Ortsausgang Aschersleben ist die Güstnerstraße wegen Reinigungsarbeiten gesperrt. Geblitzt wird, muss erstmal scrollen hier, auf der A9 Richtung Berlin zwischen Halle und Bitterfeld-Wolfen, auf der B87 zwischen Torkau und Mokrina am Abzweig Klitschen und auf der B189 zwischen Geesgottberg und Wittenberger an der Elbebrücke. Wenn ihr auch noch was gesehen habt, Staus oder Blitzer, dann klingelt durch, das ist kostenlos, 08021 und 4 mal die 0 oder schickt eine Nachricht per WhatsApp. In Magdeburg am Dom haben wir 22 Grad, Halle-Moritzburg und Weimar-Bauhaus-Uni jeweils 21 Grad. Ja, heute ist viel Sonnenschein am Start, nur so ein paar harmlose Quellwolken. 25 bis 28 Grad bekommen wir, morgen auch sonnig. Es wird noch heißer bei maximal 33 Grad und am Dienstag ist dann auch so ein Sonne-Wolken-Mix und es werden bis zu 36 Grad. Theresa ist hier für euch, Hallöchen.
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0: Sorry, Papi hier bei MDR Sputnik. Und bei dem Wetter gibt es eigentlich nur zwei Optionen. Raus an See oder komplett in der Bude verbarrikadieren.
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0: Wir sind natürlich nicht bei Tag und Wach und Bexen und Tobi, sondern wir sind bei Sputnik am Wochenende mit Theresa. Hi! Solltet ihr Team zu Hause sein, so wie ich, glaube ich, und dazu noch Fans der Rollenspielreihe Fallout, dann ist das jetzt hier wie Weihnachten, Geburtstag und in einem für euch, denn es wurden nicht eins oder zwei oder drei, sondern gleich vier neue Fallout-Games auf einmal angekündigt. Ist ganz schön krass. Mein Kollege und Gamechecker Alex ist großer Fallout-Fan und hat die Infos für uns parat. Es gibt ja auch eine Serie, die fand ich auch sehr cool. Fasst doch bitte für uns alle nochmal zusammen, worum es genau in Fallout geht.
2: Genau, also jedes Spiel und auch die Serie erzählt zwar seine eigene Story, allerdings alle im gleichen Setting. Alles spielt nämlich hunderte Jahre nach dem großen Atomkrieg, der in der Fallout-Welt im Jahr 2027 stattgefunden hat und die Welt als eine nukleare Einöde zurückgelassen hat.
3: Wir schreiben nun das Jahr 2077. Und die Welt steht am Abgrund des totalen Krieges. Ich habe Angst. Denn wenn ich eins in der Armee gelernt habe, dann das. Krieg bleibt immer gleich.
2: Wow. Dadurch ist an der Erdoberfläche nicht nur alles verstrahlt, Tiere sind außerdem zu Monstern mutiert und zwischen Gesetzlosen und Gangs versuchen die verbliebenen Menschen noch irgendwie sowas wie eine Zivilisation aufrechtzuerhalten.
0: Hab richtig Gänsehaut bekommen, gerade bei dem Ton. So, und jetzt zu der wichtigen Info, es gibt gleich vier neue Ankündigungen, oder was?
2: Genau, eine ist an sich recht wenig überraschend, denn klar, es wird natürlich einen neuen Teil der Hauptreihe geben, Fallout 5. Das war's dann aber auch schon mit den Infos, denn man weiß weder genau, worum es geht, noch wann es rauskommt. Aber das Spiel wird safe noch seine 4-5 Jahre brauchen. Etwas eher können wir, denke ich, mit zwei der anderen Projekte rechnen. Mhm. Es sollen nämlich Remastered-Versionen von Fallout 3 und Fallout New Vegas rauskommen. Fallout 3 hat die Reihe 2008 nach einer ziemlich langen Wartezeit wieder zurückgebracht und war mega erfolgreich. Fallout New Vegas kam dann kurze Zeit danach, allerdings nicht wie Fallout 3 und alle anderen Games seitdem vom Entwicklerteam von Bethesda, sondern vom Studio Obsidian Entertainment, die ausnahmsweise auch mal ran durften. Und ausgerechnet Fallout New Vegas war meiner und vieler anderer Meinungen nach auch der mit Abstand beste Teil der Reihe, was dann auch zugegebenermaßen ein bisschen peinlich für Bethesda war, wenn das eine Spiel, was dann nicht von denen kommt, ausgerechnet das Beste ist. Die haben dann auch seitdem niemand anderen mehr rangelassen. Zumindest bis jetzt, denn die vierte Ankündigung war ein neues Fallout-Projekt, eben von Obsidian Entertainment. Aber auch hier gibt's quasi keine Infos. Gehypt bin ich aber trotzdem, unter anderem, weil New Vegas jetzt auch schon 16 Jahre auf dem Buckel hat.
0: Okay, also ein bisschen Geduld brauchen wir auf jeden Fall noch. Vielen Dank, Alex.
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0: MDR Sputnik ist hier für euch. Wir haben es jetzt genau 12 Uhr.
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2: Sachsens Innenminister Armin Schuster hat nach dem Unwetter in der Sächsischen Schweiz Hilfe beim Wiederaufbau in Aussicht gestellt. Bei einem Besuch vor Ort sagte er dem MDR, es gebe eine Menge Schäden zu beseitigen. Jetzt komme es auf alle an. Auch die Landesregierung müsse helfen. Nach Angaben von Sachsenforst werden die Aufräumarbeiten mehrere Wochen dauern. Wegen der instabilen Bäume ist der Wald rund um Rathen gesperrt. Bei einem Unwetter war dort am Freitag ein Mann durch einen umstürzenden Baum ums Leben gekommen. 13 Menschen wurden verletzt. Vor der spanischen Exklave Ceuta suchen die Behörden im Meer weiter nach Leichen von Migranten. Das spanische Fernsehen berichtet, eine Polizeieinheit durchkämme die Gewässer. Bisher wurden 67 Tote geborgen. Seit Wochenbeginn waren Zehntausende Menschen von Marokko in die Exklave gekommen. Laut spanischer Regierung sind die meisten von ihnen inzwischen wieder in ihrer Heimat. SPD-Generalsekretär Tim Klüssendorf hat Forderungen nach einer höheren Besteuerung großer Erbschaften sowie einer Vermögenssteuer bekräftigt. Klüssendorf sagte der Bild am Sonntag, man könne nicht bei der Gesundheit, der Pflege und der Rente sparen und gleichzeitig denjenigen mit den höchsten Vermögen und Erbschaften nicht zusätzlich abverlangen. Klüssendorf schlug vor, für Vermögen ab 100 Millionen Euro 1% zu nehmen. Bei der Vererbung von Unternehmen plädierte er für einen Freibetrag von 5 Millionen Euro.
0: Vielen Dank, Susanne.
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0: Wir gucken auf die Straßen. A2 Richtung Berlin zwischen Allerinnersleben und Bornstedt. 5 Kilometer Stau nach einem Unfall im Baustellenbereich. Da braucht er 30 Minuten länger. A2 Richtung Hannover zwischen Irxleben und Eilsleben. 7 Kilometer Stau und stockender Verkehr. Hier braucht er 20 Minuten länger. Die A9 Richtung München ist zwischen Naumburg und Eisenberg nach einem Unfall gesperrt. Da gibt es zurzeit Stau. Die A14 Dresden-Magdeburg ist zwischen Mutschen und Grimma in beiden Richtungen wegen Brückenabrissarbeiten bis morgen früh 5 Uhr gesperrt. Auf der Umleitungsstrecke Mutschen-Brösen in beiden Richtungen Stau. Hier müsst ihr 30 Minuten mehr einplanen. Und am Ausgang Aschersleben ist die Güstner Straße wegen Reinigungsarbeiten gesperrt. Geblitzt wird auf der A9 Richtung Berlin zwischen Halle und Bitterfeld-Wolfen, auf der B87 zwischen Torgau und Mokrina am Abzweig Klitschen, auf der B189 zwischen Geesgottberg und Wittenberge an der Elbebrücke und in Haldensleben in der Bülstringer Straße stadtauswärts. Wenn ihr noch irgendwas gesehen habt, Staus oder Blitzer, dann klingelt sehr gern durch. Das ist kostenlos. 08021 und 4 mal die 0 oder schickt eine Nachricht per WhatsApp. In Magdeburg am Hafen und in Bernburg am Karlsplatz haben wir jeweils 22 Grad, Halle-Zegelwiese 21 Grad. Es ist schön sonnig, bleibt auch den ganzen Tag sonnig, ab und zu mal ein paar kleine Quellwölkchen bei 25 bis 28 Grad. Morgen dann ist es auch meist trocken, bis zu 33 Grad sind drin. Dienstag geht es ähnlich weiter, da geht es rauf auf 36 Grad, da kann es dann auch die ersten Gewitter geben. Mittwoch ist es dann immer noch eigentlich genauso, maximal 33 Grad. Theresa ist hier für euch, macht's euch schön.

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1: Sollte man jetzt warten, wenn der Funke nicht sofort überspringt, obwohl der Mensch vielleicht richtig toll ist? Oder ist Game Over? Weil diese körperliche Chemie muss von Sekunde 1 da sein. Verpassen wir dann aber vielleicht auch irgendwie tolle Menschen, weil wir zu sehr auf den ersten Eindruck hören, oder sollte man da mehr auf unser Bauchgefühl hören? Alles Fragen, die ich mir schon gestellt habe. Sven aus Magdeburg, du hast da eine sehr klare Einstellung zu.
2: Ganz klare Antwort, nein. Beziehung kann sich nicht entwickeln. Liebe kann sich entwickeln. Tatsächlich, das funktioniert. Wenn da einfach irgendwas ist, was dich nicht anspricht, was dich total stört, seid optisch, seid ein Charakterzug, irgendwas, dann funktioniert es halt einfach nicht. Dann passt es einfach nicht. Mit gewissen Dingen kann man sich arrangieren, na klar. Aber wenn die Anziehung von vornherein fehlt, kann man da auch einfach das Handtuch schmeißen.
1: Ja, Mann, das verstehe ich. Aber es ist doch hart, wenn sonst vielleicht alles passt, oder?
0: Also, ich muss ja widersprechen. Ich habe auch schon mal Leute hot gefunden, bei denen ich irgendwie Monate vorher dachte, ist überhaupt nicht mein Typ. Also, auch Anziehung kann sich entwickeln. Das ist nur meine Meinung. Für mehr Tipps im Dating hört ihr jeden Donnerstag einfach in Franzis Crush Hour rein. Aber auch sonst redet ihr natürlich von 14 bis 18 Uhr in der Homezone mit euch über ganz viele andere Themen auf dem Weg in den Feierabend.
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Wenn man noch schnell ins Brötchen reinbeißt und dann erst feststellt, dass ja gleich der Song zu Ende ist. Also sorry, falls ich noch ein bisschen hier rumschmatze. Wir haben es in einer Minute nach, halb eins. Und guck mal, was auf den Straßen los ist. A2 Richtung Berlin zwischen Allerengersleben und Bornstedt. Stau und stockender Verkehr an der geräumten Unfallstelle. Hier braucht er nur noch 10 Minuten länger. A2 Richtung Hannover zwischen Irxleben und Alsleben. 7 Kilometer Stau und stockender Verkehr. Hier müsst ihr 20 Minuten mehr einplanen. Vorsicht auf der A9 Richtung München zwischen Weißenfels und Naumburg. Da liegen Fahrzeugteile auf der mittleren Fahrspur. Die A9 Richtung München ist zwischen Naumburg und Eisenberg nach einem Unfall gesperrt. Da gibt es zurzeit Stau. Die A14 Dresden-Magdeburg ist zwischen Mutschen und Grimma an beiden Richtungen wegen Brückenabrissarbeiten bis morgen früh 5 Uhr gesperrt. Auf der Umleitungsstrecke Mutschen-Brösen in beiden Richtungen Stau. Hier müsst ihr eine halbe Stunde mehr einplanen. Und am Ausgang Aschersleben ist die Güstnerstraße wegen Reinigungsarbeiten gesperrt. Geblitzt wird auf der A9 Richtung Berlin zwischen Halle und Bitterfeld-Wolfen. Auf der B87 zwischen Torgau und Mokrina am Abzweig Klitschen. Auf der B189 zwischen Geest, Gottberg und Wittenberger an der Elbebrücke wird geblitzt. Und in Haldensleben in der Bülstringer Straße stadteinwärts. Wenn ihr auch noch irgendwas gesehen habt, Staus oder Blitzer, dann klingelt sehr gern durch. Das ist kostenlos. 08021 und 4x die 0. Oder schickt eine Nachricht per WhatsApp. In Magdeburg am Landtag haben wir 23 Grad, Halle Eselsbrunn und Leipzig Völkerschlachtdenkmal 22 Grad. Es geht rauf auf bis zu 28 Grad heute, also ist demnach sehr warm und sonnig. Morgen auch, da haben wir ein paar Quellwolken, aber die machen nichts. Bis zu 33 Grad werden es. Dienstag dann auch bis zu 36 Grad, da kommen dann auch erste Gewitter. Viel Abkühlung bringen die aber nicht. Es bleibt warm am Mittwoch mit bis zu 33 Grad. Theresa ist hier für euch. Mahlzeit. MDR.

0: Da wollen die einfach nicht an dem Musikpreis überhaupt teilnehmen und sie haben auch einen guten Grund.
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0: BTS, die größte Popband überhaupt, die haben sich jetzt von den Grammys distanziert. Sie wollen kein Musik für den Preis einreichen. Lucy aus dem Sputnik-Team, die hat alle Infos, was genau war da los. Hey.
2: Hi. Yes, vorgestern haben einige BTS-Mitglieder in ihren Insta-Stories das gleiche Statement gepostet. Sie schrieben da übersetzt, wir haben beschlossen, unsere Musik dieses Jahr nicht für die Grammy-Berücksichtigung einzureichen. Wir hoffen, dass unsere Musik für das gehört und geliebt wird, was sie ist. Anstatt nach Regionen oder Sprachen unterteilt zu werden.
0: Und das hat mit der neuen Grammy-Kategorie zu tun, ne?
2: Genau, vor knapp einem Monat nämlich. Und zwar ist das die Kategorie Best Asian Pop Music Performance. Der BTS-Grammy-Rückzug könnte also als Protest gesehen werden, dass hier asiatische Popmusik von westlicher abgegrenzt wird.
0: Verstehe ich total. Lassen jetzt die Grammys den Protest auf sich sitzen oder was sagen die?
2: Der Grammy-Chef hat sich inzwischen tatsächlich geäußert und verteidigt die neue Kategorie. Er meint nämlich, dass sie damit die Vielfalt der asiatischen Popmusik würdigen wollen. Ein bisschen angepisst scheinen die bei den Grammys aber schon zu sein. Fans ist nämlich aufgefallen, dass die auf ihrem offiziellen YouTube-Kanal von den Grammys einfach einen BTS-Auftritt gelöscht haben.
0: Wow, so ein bisschen Kindergarten von Seiten der Grammys. Also einiges los da. An der Stelle kann ich euch übrigens auch unseren Podcast empfehlen. In AD Sounds, kennst du BTS heißt der, der ist sehr, sehr interessant. Und da geht es auch so ein bisschen in der einen Folge um den Rassismus, den die Band ständig erfahren muss. Und wir hören jetzt natürlich auch noch einen Track von den Jungs. Hier ist BTS mit Swim.

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0: Sputnik ist hier für euch. Wir haben es eine Minute nach um eins.
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2: Sachsens Innenminister Armin Schuster hat nach dem Unwetter in der sächsischen Schweiz Hilfe beim Wiederaufbau in Aussicht gestellt. Bei einem Besuch vor Ort sagte er dem MDR, es gebe eine Menge Schäden zu beseitigen, jetzt komme es auf alle an. Auch die Landesregierung müsse helfen. Nach Angaben von Sachsenforst werden die Aufräumarbeiten mehrere Wochen dauern. Bei einem Unwetter war dort am Freitag ein Mann durch einen umstürzenden Baum ums Leben gekommen. 13 Menschen wurden verletzt.

0: Vor der spanischen Exklave Ceuta haben Einsatzkräfte weitere Leichen von Migranten geborgen. Das spanische Innenministerium erklärte, damit sei die Zahl der Toten auf 72 gestiegen. Die meisten ertranken beim Versuch, schwimmend von Marokko aus nach Ceuta zu gelangen. Seit Wochenbeginn waren mehr als 50.000 Menschen in die spanische Exklave gekommen. Die meisten sind inzwischen nach Marokko zurückgekehrt. SPD-Generalsekretär Tim Klüssendorf hat Forderungen nach einer höheren Besteuerung großer Erbschaften sowie einer Vermögensteuer bekräftigt. Klüssendorf sagte der Bild am Sonntag, man könne nicht bei der Gesundheit, der Pflege und der Rente sparen und gleichzeitig denjenigen mit den höchsten Vermögen und Erbschaften nichts zusätzlich abverlangen. Klüssendorf schlug vor, für Vermögen ab 100 Millionen Euro 1% zu nehmen. Bei der Vererbung von Unternehmen plädierte er für einen Freibetrag von 5 Millionen Euro.
1: Vielen Dank, Susanne.
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1: A2 Richtung Hannover zwischen Irxleben und Allerengersleben, 12 Kilometer Stau und stockender Verkehr, da braucht eine Dreiviertelstunde länger, haltet gut durch. A9 Richtung München zwischen Naumburg und Eisenberg ist die Sperrung aufgehoben, die Unfallstelle ist geräumt, zurzeit gibt es da noch Stau, da braucht er immer noch eine halbe Stunde länger. Die A14 Dresden-Magdeburg ist zwischen Mutschen und Grimma in beiden Richtungen wegen Brückenabrissarbeiten bis morgen früh um 5 Uhr gesperrt, dadurch lange Staus auf der Umleitungsstrecke Mutschen, Brösen und über Pösig. Und am Ortsausgang Aschesleben ist die Güstnerstraße wegen Reinigungsarbeiten gesperrt. Geblitzt wird auf der A9 Richtung Berlin zwischen Halle und Bitterfeld-Wolfen, auf der B87 zwischen Torgau und Mokrena am Abzweig Klitschen, auf der B189 wird geblitzt zwischen Geest, Gottberg und Wittenberge an der Elbebrücke und in Haldensleben in der Bülstringer Straße stadtauswärts. Wenn ihr auch noch irgendwas gesehen habt, Staus oder Blitzer, dann klingelt sehr gern durch, das ist kostenlos, 08021 und 4x die 0, oder schickt eine Nachricht per WhatsApp. In Magdeburg im Campus Tower haben wir 24 Grad, Halle Rheinischer Platz 23, Zeitz Schlosspark 23 Grad ebenfalls. Es ist den ganzen Tag sonnig, es kommen immer mal ein paar Quellwolken, Regen gibt es aber nicht. Bis zu 25 bis 28 Grad sind drin. Morgen ist es ähnlich, es wird aber noch heißer, bis zu 33 Grad. Dienstag dann auch bis zu 36 Grad und da kann es dann auch schon wieder kräftige Hitzegewitter geben. Theresa ist hier für euch. Hi, habt einen wunderschönen Sonntag.
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0: Sport treiben, gutes Essen, viel frische Luft. Es gibt einige Sachen, die gut für unsere Gesundheit sind. Eine Sache wird dabei aber immer wieder vergessen.
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0: Manchmal zumindest Freundschaften. Freundschaften sind unfassbar wichtig dafür, wie es uns geht. Bei einer Umfrage mit über 20.000 Menschen lag der Stellenwert von guten Freunden sogar noch vor einer glücklichen Beziehung oder Erfolg im Beruf. Gründe dafür gibt es genug. Menschen mit stabilen Freundschaften schlafen oft besser, erholen sich schneller von Krankheiten und leben meist sogar länger. Oft hängt das mit dem Stressabbau zusammen, weil schöne gemeinsame Momente mit vertrauten Menschen nachweislich unsere Stresshormone im Körper abbauen. Geteilte Freude ist eben doch doppelte Freude. Vielleicht nutzt ihr die Info als Anregung für euch heute einfach nochmal zusätzlich bei euren Lieblingsmenschen zu melden oder vielleicht sogar noch ein Käffchen trinken zu gehen. Eins aber auch noch gesagt, wem es schwerer fällt, Freunde zu finden, egal ob beim Sport, in der Nachbarschaft oder im Ehrenamt, der kann mal beim Kompetenznetz Einsamkeit vorbeischauen. Dort gibt es eine digitale Deutschlandkarte mit Stellen, an die ihr euch wenden könnt. Hauptsache, wir passen alle ein bisschen mehr aufeinander auf. Dann geht es uns eben allen auch besser. Und passend dazu gibt es jetzt Mucke von David Guetta, Beautiful People.

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0: Sputnik ist hier für euch. Wir haben es gleich 13:30. Wir werfen Blick auf die Straßen. A2 Richtung Hannover zwischen Irxleben und Allerengersleben. 12 Kilometer Stau und stockender Verkehr. Er braucht eine Dreiviertelstunde länger. Haltet gut durch. A9 Richtung München zwischen Homburg und Eisenberg. 7 Kilometer stockender Verkehr an der Baustelle. Hier braucht er 20 Minuten länger. Die A14 Dresden-Magdeburg ist zwischen Mutschen und Grimma in beiden Richtungen wegen Brückenabrissarbeiten bis morgen früh 5 Uhr gesperrt. Dadurch gibt es lange Staus auf den Umleitungsstrecken in Mutschen, Brösen und über Pösig. A38 Richtung Göttingen zwischen Berger und Heringen. Stau nach einem Unfall und am Ortsausgang Aschersleben ist die Güstner Straße wegen Reinigungsarbeiten gesperrt. Geblitzt wird auf der A9 Richtung Berlin zwischen Halle und Bitterfeld-Wolfen, auf der B87 zwischen Torgau und Mokrina am Abzweig Klitschen, auf der B189 wird geblitzt zwischen Geestgottberg und Wittenberger an der Elbebrücke und in Haldensleben in der Bülstringer Straße stadteinwärts. Wenn ihr auch noch irgendwas gesehen habt, Staus oder Blitzer, dann klingelt sehr gern durch, das ist kostenlos, 08021 und fehlt mal die 0 oder schickt eine Nachricht per WhatsApp. Es ist sehr, sehr schön sonnig schon überall. Magdeburg, Petrifürder, Erfurt Unicampus 24 Grad, Halle Heide 23. Es bleibt sonnig, ab und zu kommen auch mal ein paar Wolken vorbei. Es bleibt aber trocken bei 25 bis 28 Grad. Morgen sieht es ganz ähnlich aus, wird aber noch mal heißer, 33 Grad. Und Dienstag geht es dann noch mal rauf auf 36 Grad. Da kommen dann auch die ersten Gewitter. Einen schönen Sonntag wünsche ich euch. Theresa ist hier für euch am Start.
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0: Wenn der WhatsApp-Gruppenname lustiger ist als der ganze Chat.
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0: Ob Familienchat, Urlaubsplanung oder der nächste Party-Girls-Trip, auch hier in der Sputnik-Community seid ihr in solchen WhatsApp-Gruppen. Wir haben euch in dieser Woche mal nach euren besten Gruppennamen gefragt, weil so sagen, ihr habt da schon ein paar seltsame dabei. Ben aus Radebeul, ein Gruppenchat von dir heißt Quäl dich, du Sau. Warum? Das hat er uns per Sprachnachricht verraten.
2: Udo Welz und Jan Ulrich. Jan Ulrich sagt ja vielleicht was, ist damals mit Jan Ulrich im Team gefahren. Im gelben Trikot, Tour de France, und hatte dort eine Schwächephase und hat dann eben Udo Welz und Jan Ulrich gesagt, quäl dich, du Sau, und konnte dann entsprechend die Etappe ganz gut weiterfahren. Und wir haben es halt in unserer Rennradgruppe, weil es halt so ein guter Leitspruch ist, entsprechend, wenn die Beine schmerzen, wenn man eigentlich nicht mehr kann, dass man sich das vielleicht dann noch selber sagt.
0: Das finde ich eine sehr gute Begründung und auch motivierend, schätze ich mal. Und Sarah hat auch eine richtige lustige Gruppe am Start.
3: Hallo. Also meine Lieblingsgruppe aus meinem Handy ist die Party-Selbsthilfegruppe, denn die habe ich mit meinem Ehemann und meinen besten Freunden. Und ja, wir helfen uns halt selber mit unserer Party zum Beispiel.
0: Könnt ihr das denn toppen? Was ist der witzigste Name von der WhatsApp-Gruppe, der ihr seid? Schickt uns gerne den Namen eurer Gruppe per WhatsApp natürlich als Sprachnachricht. Die Nummer findet ihr auf sputnik.de.
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0: Sputnik ist hier für euch. Wir haben es gleich 14 Uhr.
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2: Sachsens Innenminister Armin Schuster hat nach dem Unwetter in der Sächsischen Schweiz Hilfe beim Wiederaufbau in Aussicht gestellt. Bei einem Besuch vor Ort sagte er dem MDR, die Zerstörungen betreffen auch die Felsenbühne Rathen und touristische Angebote etwa am Amselsee. Jetzt müssten alle an einem Strang ziehen, von der Gemeinde bis zur Landesregierung. Nach Angaben von Sachsen-Forst werden die Aufräumarbeiten mehrere Wochen dauern. Wegen instabiler Bäume ist der Wald rund um Rathen gesperrt. Vor der spanischen Exklave Ceuta haben Einsatzkräfte weitere Leichen von Migranten geborgen. Das spanische Innenministerium erklärte, damit sei die Zahl der Toten auf 72 gestiegen. Die meisten ertranken beim Versuch, schwimmen von Marokko aus nach Ceuta zu gelangen. Seit Wochenbeginn waren mehr als 50.000 Menschen in die spanische Exklave gekommen. Die meisten sind inzwischen nach Marokko zurückgekehrt. SPD-Generalsekretär Tim Klüssendorf hat Forderungen nach einer höheren Besteuerung großer Erbschaften sowie einer Vermögensteuer bekräftigt. Klüssendorf sagte der Bild am Sonntag, man könne nicht bei der Gesundheit, der Pflege und der Rente sparen und gleichzeitig diejenigen mit den höchsten Vermögen und Erbschaften nichts abverlangen. Klüssendorf schlug vor, für Vermögen ab 100 Millionen Euro 1% zu nehmen. Bei der Vererbung von Unternehmen plädierte er für einen Freibetrag von 5 Millionen Euro.
0: Vielen Dank, Susanne.
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0: Wir gucken auf die Straßen. A2 Richtung Hannover zwischen Irxleben und Allerengersleben. 12 Kilometer Stau und stockender Verkehr. Da braucht er eine Stunde länger. Gutes Durchhaltevermögen. A9 Richtung Berlin zwischen Kleinmarzehns und Niemek. Stau wegen eines defekten Fahrzeugs im Baustellenbereich. Die A14 Dresden-Magdeburg ist zwischen Mutschen und Grimma an beiden Richtungen wegen Brückenabrissarbeiten bis morgen früh 5 Uhr gesperrt. Dadurch in beiden Richtungen lange Staus auf der Umleitungsstrecke Mutschen-Brösen. Die A38 Richtung Göttingen ist zwischen Heringen und Nordhausen nach einem Unfall gesperrt, da gibt es zurzeit Stau. Im Landkreis Harz ist die Ortsumfahrung Neinstedt wegen eines Fahrzeugfeuerwehreinsatzes gesperrt und am Ortsausgang Aschersleben ist die Güsnerstraße wegen Reinigungsarbeiten gesperrt. Geblitzt wird auf der A9 Richtung Berlin zwischen Halle und Bitterfeld-Wolfen, auf der B87 zwischen Torgau und Mokrina am Abzweig Klitschen und in Haldensleben in der Bülstringer Straße stadteinwärts. Wenn ihr auch noch irgendwas gesehen habt, Staus oder Blitzer, dann klingelt durch, das ist kostenlos, 08021 und 4x die 0, oder schickt eine Nachricht per WhatsApp. In Magdeburg an der Seebühne haben wir 24 Grad, Bernburg-Fühlbrücke auch 24 und in Halle-Peißen ist 23 Grad. Es ist sonnig, ab und zu kommen auch mal ein paar Wolken dazu. Es bleibt aber trocken bei 25 bis 28 Grad. Morgen ist es ähnlich, es wird aber noch mal heißer, bis zu 33 Grad. Dienstag geht es drauf auf 36 Grad und da kann es dann auch ordentlich gewittern. Habt einen schönen Sonntag, Theresa ist hier für euch.
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0: Wir sagen das viel zu selten, aber Props gehen raus an alle alleinerziehenden Mamas oder Papas da draußen. Wie ihr das durchzieht, Respekt. MDR Hier sollte jetzt eigentlich ein bisschen Musik kommen. Ist egal, wir reden einfach weiter. Ich sag's nicht einfach so, sondern es hat mit einem Buch zu tun, über das wir jetzt reden. Wir brauchen vielleicht Nachschub an Buchtipps, vielleicht im Sommer jetzt. Vielleicht geht's euch ja auch so. Und da hat Emmy aus dem Team einen Tipp für euch.
1: Ich empfehle euch als Buchtipp für den Sommer, für einen heißen Tag zum Beispiel, das Buch von Paschat Ismaili. Das heißt Papa weg, Mama müde, ich laut. Untertitel ist Monolog einer Alleinerzogenen. Ist auf jeden Fall diepe Lektüre, liest sich trotzdem super schnell weg.
0: Wer Paschat Ismaili nicht kennt, sie ist eine Comedian und macht funny Videos auf Social Media. Die sind auch wirklich gut. Lohnt sich auf jeden Fall, da mal vorbeizuschauen.
1: Allerdings ist dieses Buch jetzt nicht super funny, auch wenn es zynisch und sarkastisch sein kann an manchen Passagen. Es ist autobiografisch über ihr Großwerden in Deutschland, wie es war, aus zerrütteten Familienverhältnissen zu kommen und vor allem, wie sich Einsamkeit anfühlt und wie sie damit ihren Umgang gefunden hat und wie sie damit jetzt auch in diese Comedian- oder Social-Media-Branche reingerutscht ist. Es ist wirklich ein gutes Buch, wenn man Bock hat, mal eine andere Lebensperspektive irgendwie so kennenzulernen. Und es liest sich, wie gesagt, trotzdem ganz gut weg. Es sind unter 230 Seiten und macht sich gut für den Strand auch.
0: Klingt super. Papa weg, Mama müde, ich laut, heißt das Buch von Paschat Ismaili. Vielen Dank, Emmy.
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0: Technik hier für euch. Eine Minute vor 2:30 haben wir es. Wir gucken mal auf die Straßen. Da ist nämlich einiges los. A2 Richtung Hannover zwischen Irxleben und Allerengersleben. 12 Kilometer Stau und stockender Verkehr. Da braucht eine Stunde und 15 Minuten länger. A9 Richtung Berlin zwischen Köselitz und Niemek. Stau wegen eines defekten Fahrzeugs im Baustellenbereich. Da braucht eine Dreiviertelstunde länger. Haltet gut durch. Die A14 Dresden-Magdeburg ist zwischen Mutschen und Grimma in beiden Richtungen wegen Brückenabrissarbeiten gesperrt. Dadurch in beiden Richtungen lange Staus auf der Umleitungsstrecke Mutschen-Brösen. Voraussichtlich kann die Sperrung noch heute im Laufe des Tages vorzeitig aufgehoben werden. Die A38 Richtung Göttingen ist zwischen Heringen und Nordhausen nach einem Unfall gesperrt. Da gibt es zurzeit auch Stau. Vorsicht auch auf der A38 Richtung Leipzig zwischen Eilstedt und Eisleben. Da liegt ein Fahrrad auf der Fahrbahn. Im Landkreis Harz ist die Ortsumfahrung Neinstedt wegen eines Feuerwehreinsatzes gesperrt. Und am Ortsausgang Aschersleben ist die Güstnerstraße wegen Reinigungsarbeiten gesperrt. Und ein Blitzer habt ihr uns gemeldet. Der steht in Haldensleben in der Bülzringer Straße stadteinwärts. Wenn ihr auch noch irgendwas gesehen habt, Stausblitzer, irgendwas, was nicht auf die Straße gehört, dann klingelt sehr gern durch. Das ist kostenlos. 08021 und 4x0 oder schickt eine Nachricht per WhatsApp. Schön ist es. Also schätze mal heiß, weil hier im Studio ist arschkalt. Magdeburg, Hasselbach, Platz 25 Grad. Das klingt heiß. Halle, Marktplatz 24. Dresden, Frauenkirche 22 Grad. Es ist schön sonnig. Ab und zu gibt es ein paar Wolken heute. Die machen aber nichts. Bei 25 bis 28 Grad maximal. Morgens ist es anfangs noch sonnig. Später kommen auch so ein paar Quellwolken dazu. Bei maximal 33 Grad Hilfe. Und am Dienstag geht es nochmal rauf auf 36 Grad. Da kommen dann auch die ersten Gewitter dazu. Habt einen wunderschönen, gechillten, sonnigen Sonntag. Theresa ist hier für euch am Start. 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

0: Neue Mucke hier bei Sputnik Kaigo mit Heaven on Your Mind. Hallöchen! Ich gehe jetzt ja gleich in Feierabend, aber natürlich nicht, um hier die Sendung, ohne die Sendung hier zu übergeben, an meinen Kollegen Marvin. Hi.
1: Ach so, stimmt.
0: Hi.
1: Popkult gleich
0: nicht
1: auf
0: vergessen, ne?
1: Ah,
0: nicht
1: ja,
0: vergessen.
1: Richtig, ist ja,
0: nicht gehen.
1: Ist so weit. Ja,
0: genau. Erzähl doch mal, was haben wir denn heute Schönes?
1: Also wir hören ganz viel neue Musik, ist doch klar. So funktioniert ja der Popkult bei uns. Charlie XCX, come on, neues Album, bisschen iconic.
0: Okay.
1: Hören wir gleich rein, das ist unser Album der Woche. Und dann stellen wir ein tolles, also nicht nur eins, viele sogar, es ist ja Sommer, viele neue Bücher vor, da kann man doch immer ganz gut neuen Lesestoff gebrauchen.
0: Gerne.
1: Ein sehr spannendes, aufreibendes, aber auch sehr witziges Buch, makabererweise. Unser Haus mit Rutsche von einer tollen Autorin, Safia al-Baghdadi, die, es ist eine Fiktion, ja, die über ein Aufwachsen im Saarland schreibt. Mama Französin, Papa Iraker und der Papa radikalisiert sich dann.
0: Mhm.
1: Und dieses Buch ist tatsächlich auch inspiriert von ihrem eigenen Leben. Also es passt wahnsinnig gut in diese Zeit. Es ist ein hochaktuelles, sehr emotionales Buch. Und wir reden mit ihr über alle möglichen Themen. Safia nachher im Popkult, naja, so gegen kurz nach 3:30 machen wir das.
0: Klingt sehr, sehr schön. Und ich erzähle dir ein bisschen was über Spider-Man.
1: Ach ja, stimmt. Das ist ja
0: machen
1: auch
0: wir?
1: Noch.
0: Das
1: Spider-Man gibt es ja auch noch. Es ist so viel los.
0: Ich dachte, wenn ich einmal sitze, erwähne ich es kurz.
1: So machen wir es.
0: Wunderbar, da freuen wir uns drauf. Gleich ab 15 Uhr der Sputnik Popkult mit Marvin.
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2: Sachsens Innenminister Armin Schuster hat nach dem Unwetter in der Sächsischen Schweiz Hilfe beim Wiederaufbau in Aussicht gestellt. Bei einem Besuch vor Ort sagte er dem MDR, die Zerstörungen betreffen auch die Felsenbühne Rathen und touristische Angebote etwa am Amselsee. Jetzt müssten alle an einem Strang ziehen, von den Gemeinden bis zur Landesregierung. Nach Angaben von Sachsenforst werden die Aufräumarbeiten mehrere Wochen dauern. Wegen instabiler Bäume ist der Wald rund um Rathen gesperrt. Vor der spanischen Exklave Ceuta haben Einsatzkräfte weitere Leichen von Migranten geborgen. Das spanische Innenministerium erklärte, damit sei die Zahl der Toten auf 72 gestiegen. Die meisten ertranken beim Versuch, schwimmend von Marokko aus nach Ceuta zu gelangen. Seit Wochenbeginn waren mehr als 50.000 Menschen in die spanische Exklave gekommen. Die meisten sind inzwischen nach Marokko zurückgekehrt. In Spanien sind zwei weitere Waldbrände ausgebrochen. Nach Angaben der Polizei griffen in der Provinz Cáceres im Westen des Landes Flammen eines brennenden Lkw auf die Vegetation über. Zwei Orte mit etwa 800 Einwohnern seien evakuiert worden. In der Nähe der Stadt Lleida in Katalonien hat starker Wind einen Waldbrand wieder angefacht und ausgedehnt. Es brennt in bergigem Gebiet mit tiefen Schluchten. Laut nationalem Waldbrandportal sind in ganz Spanien aktuell mehr als 40 Waldbrände aktiv.
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0: 3:03, das MDR Sputnik Verkehrsupdate von der A2 Richtung Hannover zwischen Eriksleben und Allerengersleben bei euch. 12 Kilometer Staustress, stockender Verkehr, ihr braucht eine Stunde gerade länger auf dem Weg nach Hause. Die 9 Richtung Berlin zwischen Köselitz und Kleinmarzehns, 6 Kilometer stockt, 15 Minuten braucht er mehr. Die 14 Richtung Dresden-Magdeburg zwischen Mutschen und Grimma, beide Richtungen wegen Brückenabrissarbeiten gesperrt. Dadurch in beiden Richtungen lange Staus auf der Umleitungsstrecke Mutschen-Brösen. Und voraussichtlich kann die Sperrung noch heute im Laufe des Tages dann vorzeitig aufgehoben werden. Wir werden mal sehen. Ich sage euch Bescheid. Die 36 Richtung Bernburg zwischen Blankenburg-Mitte und Quedlinburg-Ost. Rechte Fahrspur nach einem Unfall dicht. Dann die 38 Richtung Göttingen zwischen Heringen und Nordhausen. Wegen Bergungsarbeiten hier alles gesperrt. Derzeit Stau. Und im Landkreis Harz die Ortsumfahrung Neinstedt wegen eines Feuerwehreinsatzes gesperrt. Ein aktuellster Blitzer, Haldensleben, in der Bülstringer Straße stadteinwärts. Und wenn ihr noch Staus oder Blitzer gesehen habt, ruft uns gerne kostenlos an. Vielen Dank. 08021 und 4x0. Oder schickt uns eine Nachricht per WhatsApp, Nummer auf sputnik.de. Wetter noch schnell. 25 Grad Magdeburg Alter Markt, 24 Halle Roter Turm, 24 haben wir auch Köthen im Schlosspark. Wie sieht's denn aktuell aus? Vom Burgenlandkreis bis zur Börde überwiegend blauer Himmel und viel Sonne. Östlich von Saale und Elbe sowie im Norden hin und wieder kompaktere Quellwolken, wie wir Meteorologinnen sagen. Und am Abend wenige Wolken, viel Sonne, trocken und schwachwindig, 21 bis 25 Grad. Und wir gucken noch, wie starten wir morgen in die neue Woche. Erst Sonne, später Wolken, aber meistens trocken, maximal 33 Grad.
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0: Hier ist Marvin, hi. Neue Musik am Start von Charlie XCX. Das neue Album ist da. Ich finde, es klingt knallhart, kompromisslos und es wird euch überraschen. Lasst doch gleich mal gemeinsam reinhören. Charlie XCX, unser Act der Woche in 7 Minuten im Popkult.

0: Sputnik Popkult hier. Freue mich, dass ihr dabei seid. Und Charlie XCX jetzt. Hieß ja vor so ein paar Monaten, ne? Charlie XCX macht ein Rockalbum. Und da ist es, das neue Album. Ist aber gar kein Rockalbum. Music Fashion Film heißt es. Und damit ist sie auch unser Ex der Woche. Sieger aus dem Sputnik Musikteam. Warum ist sie denn jetzt nicht full on Foo Fighters gegangen?
1: Weil das gar nicht der ursprüngliche Plan war. Also klar, die erste Single-Auskopplung heißt Rock Music und ist schon was anderes als ihr Album Bread. Aber eigentlich ist Charlie mit dem neuen Album jetzt nur weg vom Hyperpop und Kaugummi gegangen und hat sich wieder ein bisschen gegroundet. Also mehr Gitarren, weniger laut und eher simpel. Aber thematisch ist sie immer noch Brad, also messy, frei, ohne Grenzen, wie sie im Song Camera singt. Und sie erkundet weiterhin Weiblichkeit und den Platz von Frauen in der Musikwelt, wie im Song Wink Wink. Der trockene britische Humor ist da wirklich nur die Kirsche obendrauf.
0: Okay, 11 Songs sind jetzt da. Albumtitel Music Fashion Film. Wofür steht er?
1: Für die Holy Trinity an Charlies liebsten Dingen. Also sie ist ja nicht nur Musikerin, sondern auch immer sehr interessiert an Fashion und anscheinend auch an Film, denn der Letterboxd-Account von ihr, also so eine Plattform, bei der man Filme bewerten kann, umfasst über 1400 Filme. Also wirklich eine Cineastin. Mhm. Passend dazu ist auch das Albumcover super ausgefallen und iconic. Darauf sieht man nämlich in schwarz-weiß 3 Männer. Regisseur Martin Scorsese, Musiker John Cale und Modeschöpfer Marc Jacobs, also wortwörtlich Music, Fashion und Film.
0: Spring Summer 26, ein Track von diesem Album Charlie XCX auf Sputnik.

aus dem neuen Charlie XCX Album. Der Track Spring Summer 26. Wir quatschen heute im Popkultur hier noch über den passenden Kurzfilm dazu und hören dann später auch nochmal rein. Ist doch klar. Sputnik ist an mit Finchi jetzt.

0: weiß, Popkult, Apfelektachen. Es ist Sommer, also brauchen wir Sommermusik. Kümmere ich mich gleich drum. Zimmer 90 haben einen wirklich tollen Sommersong gemacht, Summer Night. Und Sommerbücher, darum kümmert sich jetzt Tiff aus dem Team. Du erzählst mir hier ganz wilde Dinge auf dem Sonntag.
1: Ich dachte früher echt eine Weile, auf mir würde ein Fluch liegen.
0: Okay, was für ein Fluch?
1: Naja, dass Leute, die ich date, danach irgendwie auf einmal immer die Liebe ihres Lebens finden und dann glücklich werden. Ohne mich natürlich. Und in dem Buch, was ich gerade gelesen habe, geht es einfach genau darum. Just for the Summer von Abby Jimenez ist das. Also Emma und Justin denken, sie sind cursed. Jeder Mensch, den sie daten, findet direkt nach der Trennung die große Liebe. Als sie sich über Reddit kennenlernen, beschließen sie dann, diesen Fluch gemeinsam zu brechen und beginnen, sich gegenseitig zu daten. Natürlich nur für den Sommer. Aber, du kannst es dir bestimmt schon denken, aus dem lockeren Experiment wird dann ganz schnell mehr.
0: Ja, mal ganz kurz Pause. Ich dachte mir gerade so, ach, auf Reddit kann man sich auch kennenlernen. Na, das ist ja interessant. Also das schaue ich mir immer nach der Sendung an. Aber die Story, die du jetzt schon so ein bisschen angeteasert hast, klingt doch nach einem wirklich sehr romantischen Buch.
1: Yes, und dieses Kribbeln zwischen den beiden fühlt man richtig mit beim Lesen. Oh. Und die Dialoge sind zum Teil richtig süß und witzig. Mhm. Aber in dem Buch geht es nicht nur um eine klassische Liebesgeschichte. Emma und Justin schleppen beide ihr fettes Päckchen mit sich rum. Es geht um Themen wie Familie, mentale Gesundheit und die Frage, wie vergangene Erfahrungen, gerade als Kind, Beziehungen später beeinflussen.
0: Just for the Summer, kann man sich mal geben, von Abby Jimenez. Und noch mehr Bücher für diesen Sommer haben wir gleich. Nächste Buchempfehlung kurz nach 3:30 hier im Popkult auf Sputnik. Und ich habe da versprochen, Sommermusik zu Zimmer 90 jetzt.

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zurück in Popkultur. Gleich mit Gracie Abrams. Die Zeit 15.28 Uhr. Und hier kommt das Update von der Autobahn 2 Richtung Hannover zwischen Irxleben und Allerengersleben bei euch. 10 Kilometer Stau und stockender Verkehr. Halbe Stunde braucht er länger. 9

0: 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Unter 08021 und 4x die 0 oder schickt uns eine Nachricht per WhatsApp Nummer auf sputnik.de. Wetter, paar Wolken am Start, aber jetzt die meiste Zeit trocken und sonnig. Bei diesen Werten 25 Grad Halle Hallmarkt, Magdeburg am Unicampus 25 Grad, Chemnitz, Burg Rabenstein 25 Grad. Schwacher, leicht böiger Wind und es bleibt jetzt auch trocken den ganzen Nachmittag. Und der Trend für die nächsten Tage, morgen starten wir dann auch sonnig und mit ein paar Wolken in die neue Woche. Bleibt dann auch trocken mit maximal 33 Grad.
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0: Ja, es ist Sommer, da hat man mal so ein bisschen Zeit für ein Hörbuch vielleicht, ein neues. Ich habe ein tolles Hörbuch für euch. Es ist voll mit krassen Themen und trotzdem klingt es irgendwie leicht und eben auch witzig. Es geht auch um das Aufwachsen zwischen den Kulturen hier bei uns in Deutschland. Safia al-Baghdadi ist mit ihrem neuen Buch gleich bei mir. Es heißt Unser Haus mit Rutsche und ich freue mich, dass wir gleich Zeit haben, ein bisschen zu quatschen nach Gracie Abrams.

0: Hier ist der Popkult auf MDR Sputnik mit einer Sommerbuchempfehlung jetzt für euch. Es ist eine Geschichte, die berührt, zum Nachdenken anregt und hochaktuell in unsere Zeit passt, wie ich finde. Es geht um das Aufwachsen zwischen drei Kulturen, sind es glaube ich, der deutschen, der französischen und der arabisch-irakischen. Es geht um Kindheit, Erinnerung, die Auswirkungen von Krieg auf Familien, psychische Folgen von Migration und die eigene Beziehung zu den Eltern. Große Themen, die sich erstaunlich leicht lesen oder eben hören lassen, weil alles in diesem Buch sich nach Leben anfühlt. Und da existieren ja bekanntlichermaßen alle Emotionen irgendwie immer parallel in diesem merkwürdigen Ding namens Leben. Unser Haus mit Rutsche heißt dieses Buch. Geschrieben hat es Safia al-Baghdadi und ich freue mich, dass wir heute sprechen. Hallo.
1: Hi, ja.

0: Ich freue mich auch sehr. Danke für die Einladung.
1: Jetzt habe ich dich im Urlaub erwischt, oder? Kann das sein? Darf man das sagen?
0: Ja, darf man. Das kam jetzt so spontan. Ja, ich bin jetzt seit 2 Tagen im Urlaub. Ja. Also ich bin in Portugal, in der Nähe von Lissabon, aber mehr südlich. Und das ist sehr angenehm gerade. Zum Glück im Gegensatz zu den Hitzewellen, die ich in den letzten Wochen in Paris erlebt hatte. Hier ist es relativ frisch. Und ja, so eine angenehme Meeresbrise.
1: Wow, genau, du lebst in Paris, darüber sprechen wir nachher auch noch. Ich möchte aber erstmal darüber sprechen, wie wir uns kennengelernt haben. Ich weiß noch, das war, glaube ich, vor ein paar Monaten in Berlin, da war es noch kalt draußen, ich erinnere mich, und wir standen, es war so eine Party, da standen wir draußen davor und haben einen Wein getrunken und ich erinnere mich, du warst sehr positiv aufgeregt, weil dein Buch eben kurz davor war, rauszukommen. Und jetzt ist es draußen. Bist du immer noch aufgeregt? Wie waren die letzten Monate für dich?
0: Ja, also ich war im Februar, das war im Februar, da war ich sehr aufgeregt. Und mir ist es wirklich toll, was mit diesem Buch bisher passiert ist. Also die Rezensionen waren sehr positiv und irgendwie war das jetzt, ich habe ja vorher auch andere Bücher geschrieben, das war jetzt mein 4. Roman, aber der erste unter meinem richtigen Namen und auch mein literarisches Debüt in dem Sinn. Und ich finde es eben toll, wie viel sich jetzt mit diesem Roman getan hat, im Gegensatz zu den vorigen. Also die Aufmerksamkeit ist einfach viel größer.
1: Das Buch hat eben ganz viel auch mit deiner eigenen Geschichte zu tun. Und da wollen wir jetzt mal so ein bisschen rein. Geboren bist du ja in Saarbrücken, deine Mama Französin, der Papa Iraker. Später dann Schauspielstudium in Wien, Kommunikationswissenschaften in München hast du studiert. Du bist Schauspielerin und eben Autorin, lebst jetzt in Paris. Also 80er, 90er in Deutschland aufgewachsen, in Saarbrücken als Migra-Kid, wäre glaube ich so das Buzzword, sagt man heute. Oder bist eben diese postmigrantische Generation. Was ist denn das für ein Gefühl, so in den 80ern, 90ern in Deutschland? Zwischen den Kulturen, sagt man immer so. Ich find das ein bisschen abgenutzt, den Begriff. Aber naja, also du kannst dir schon das Beste aus allen Kulturen, glaube ich, rausziehen. Und irgendwie steht man ja schon auch dazwischen. Was war das für eine Zeit, 80er, 90er im Saarland? Wie muss man sich's vorstellen?
0: Ja, das ist sehr spannend, weil es damals, also soweit ich das mitbekommen habe, diesen Begriff auch Migrationshintergrund eigentlich nicht gab. Also ich
1: Voll.
0: bin nicht damit aufgewachsen mit dem Gefühl, oh, wir sind hier jetzt irgendwie mit fremden Wurzeln und müssen uns integrieren, sondern das war gar nicht Thema in meiner Familie zumindest. Es ist auch so, meine Eltern haben sich beim Studium kennengelernt. Also es war jetzt nicht, dass ein Elternteil irgendwie geflohen wäre aus dem Land. Meine Mutter ist ja Französin, aber eigentlich Deutsch-Französin auch. Meine Eltern, glaube ich, also die wollten einfach ihr eigenes Ding machen in den 80ern. Also es war gar nicht so Thema jetzt, sich irgendwie groß integrieren zu müssen. Also die haben sich da einfach integriert gefühlt, denke ich. Und dann war auch so eine, ich glaube, so eine Stimmung in den 80ern, also meine Eltern an der Uni, die hatten auch wahnsinnig viele Freunde aus der ganzen Welt, weil da kamen Studenten von überall her. Es gab über den Deutsch-Akademischen Austauschdienst eben ein Programm, dass auch sehr viele Studenten aus arabischen Ländern da waren. Und es gab so eine Art, also es hieß Ausländercafé, da haben die sich alle getroffen mit auch deutschen StudentInnen. Und es muss so ein Gefühl gewesen sein von, wir machen etwas zusammen und es ist bereichernd, so viele Kulturen an einem Ort zu haben. Und es war eine große ja, Freude und Euphorie vom Gefühl her, dass man so Menschen begegnen kann aus verschiedensten Teilen der Welt.
1: Naja, aber es klingt eben auch nach einer gewissen Bubble, ne? Ein Raum, wo diese Begegnungen ja irgendwie möglich sind. Und vielleicht haben dieses Privileg nicht viele sozusagen auch aus dieser Migra-Generation oder dieser postmigrantischen Generation. Ich meine, 80er, 90er, wir reden über Baseballschlägerjahre in Ostdeutschland. In Mölln gab es die Anschläge, Rostock-Lichtenhagen ist ein Thema. Also Rassismus eigentlich. Ich habe wirklich auch ein Déjà-vu, wenn ich jetzt so davon erzähle. Rassismus war einfach an der Tagesordnung in Deutschland.
0: Ja, und ich glaube auch, dass, also da hast du völlig recht mit, ich glaube auch, dass es so ein, vielleicht auch ein latenter Rassismus auch viel war, also jetzt so bei mir in der Schule und das wurde dann nicht so als Rassismus oder ich habe das dann nicht sofort als Rassismus identifiziert, wenn ich jetzt zum Beispiel irgendwie Mädchen in der Schule hatte, die nicht mit mir befreundet sein wollten, dann dachte ich, ach, das liegt so einfach an mir als Person und nicht vielleicht an dem, was deren Eltern ihnen gesagt haben könnten, von wegen, ja, die kommt jetzt aus dieser komischen Familie mit dem irakischen Vater oder so. Also ich habe schon immer gemerkt, meine Familie war anders. Wir hatten andere so Sitten und es gab auch viel den französischen Einfluss von meiner Mutter, aber natürlich auch von meinem Vater, was so ich weiß nicht, also die Kultur, die mir eben mitgegeben wurde, so, und auch wie wir uns unseren Alltag so gestaltet haben. Und ich denke, dass das alles erst so im Nachhinein dann so klar wurde, wo da Rassismus in der Schule so passierte.
1: Sagt Safia Al-Baghdadi im Sputnik Popkult, und jetzt reden wir gleich über dein Buch.

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3: Der Sputnik Popkult hier mit Safir al-Baghdadi. Ich bin so froh, dass du da bist, weil dein Buch ist ja draußen. Unser Haus mit Rutsche.
4: Ja, hallo.
3: Und das Tolle ist, man kann das Buch lesen. Man kann es aber auch jetzt im Sommer auf einer Wiese liegend, vielleicht mit geschlossenen Augen, hören. Denn das Hörbuch gibt es seit ein paar Tagen in der ARD Sounds App. Und der Trailer zu dem Hörbuch klingt so.
5: Ich muss aufschreiben, was damals alles passiert ist.
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3: Also das finde ich ja ganz fantastisch. Ich finde das so toll, weil du es ja auch selber eingelesen hast. Also es klingt so gut. Herzlichen Glückwunsch.
4: Danke, ja. Und ich würde sagen, ich habe das noch gar nicht gehört, den Trailer. Mhm. Der Zusammenschnitt gefällt mir auch sehr gut.
3: Ja, toll gemacht. Und selbst eingelesen, wie anstrengend war es?
4: Also es hat total Spaß gemacht und trotzdem war es auch emotional sehr fordernd.
3: Ja.
4: Es ist, glaube ich, noch mal was anderes, wenn ich schreibe, dann habe ich auch versucht, eben da humorvoll ein bisschen dran zu gehen, gerade an tragische oder schwierige Situationen, die ich geschildert habe. Und immer so war ich mehr so im Schaffen und da habe halt so eine Distanz gehabt. Und beim Lesen dann ist mir aber oft erst bewusst geworden, was ich da geschrieben habe und was dahinter steckt für mich. Und da hat es mich dann ein paar Mal auch richtig umgehauen.
3: Unser Haus mit Rutsche, das ist eben der Titel. Was kannst du zum Titel sagen? Wofür steht der? Ich finde, für ein wahnsinnig schönes Bild.
4: Ja, also ich denke, das erinnert ja erstmal an so Kindheitswünsche, Träume, dass man ein Haus hat, wo eine Rutsche drumherum geht. Und es hat also auch etwas von einem Versprechen. Also es steht auch für das Versprechen des Vaters in dem Roman, der seinen Kindern verspricht, ja, eines Tages haben wir so eine Rutsche ums Haus. Wir haben so ein Haus direkt am Tigris und die Rutsche geht in den Tigris. Und das ist dieses Versprechen, das dann im Endeffekt nicht eingelöst wird.
3: Viele Menschen oder viele von uns leben ja so, immer mit diesem, ich bin erst glücklich, wenn das eintritt. Und das zieht sich ja so durch. Warum ist das so? Warum sind Menschen so?
4: Das ist eine gute Frage. Ich denke, ja, der Vater hat halt diesen, er ist ein Träumer, er ist einer eben der sich was ganz Großes für sein Leben ausmalt, er will kein kleines Leben, er will sein eigener Chef sein und er glaubt, dass er das auch schaffen wird, dass er einen riesen Erfolg haben wird als Geschäftsmann und großes Geld verdienen. Er will eigentlich, damals auch 80er, da war ja noch so, die USA waren total angesagt und dann the American Dream. Und das ist, was den Vater so reizt und was er selber für sein Leben und seine Familie verwirklichen will.
3: Und weißt du, was da auch drin steckt? Da steckt etwas drin, das viele Väter unserer Generation haben, dass das Scheitern gar nicht erlaubt ist und dass das Scheitern nicht einkalkuliert wird oder dass Scheitern etwas Negatives ist.
4: Absolut. Und ich glaube auch damals vielleicht noch mehr als heute, weil da ja auch noch die männlichen Rollenbilder noch sehr veraltet waren, dass
3: genau
4: man eben
3: das.
4: Keine Schwäche zeigen durfte als
3: Total.
4: Mann. Es war auch eine Zeit eben, in der man dann auch nicht zum Psychologen ging. Das war ja total verpönt. Auch diese Generation ist heute noch, denke ich, so, die wollen nicht zum Psychologen und sich helfen lassen. Also das ist bei dem Vater auch total so, dass er sich keine Blöße geben will.
3: Also diese Geschichte, die du aufgeschrieben hast, dieses Buch, das hat eben ganz viel mit deinem eigenen Leben auch zu tun, oder?
4: Ja, es ist stark inspiriert. Ich denke auch, weil ich das Gefühl hatte, dass es solche Geschichten bisher wenig in der Literatur gab und auch, oder auch in Filmen. Diese Geschichten, dass eine Familie zwar mit ausländischer Herkunft sich trotzdem eben sehr integriert fühlt in Deutschland und aber dann andere Konflikte da sind, wie eben, dass man sich nicht komplett lösen kann von seiner Herkunft und inwiefern auch dann diese Gefahr ist, also natürlich dieser religiöse Fanatismus eben, dem der Vater dann verfällt. Das ist ein Konflikt, ja, über den wollte ich unbedingt schreiben, weil ich denke, darüber wurde vielleicht noch nicht genug erzählt.
3: Wann bist du an den Punkt gekommen, dass du gesagt hast, ich muss anfangen, eine solche Geschichte aufzuschreiben?
4: Es war bei mir vor 5 Jahren, das war nach meinem dritten Roman. Ich war an so einem Punkt, ich wollte was Ehrliches, weil ich hatte ja zuvor meine Romane unter Pseudonym veröffentlicht. Das waren pure Fiktionen. Also ich war an so einem Punkt in meinem Leben, da ging es mir auch nicht so gut. Es war nach der Pandemie. Ich dachte, wenn ich was erzählen will, mir die Zeit nehme, da so 2, 3 Jahre vielleicht länger dran zu sitzen, dann muss es doch etwas sein, was mir wirklich am Herzen liegt. Genau, und meine vorigen Romane, da lagen mir die Themen auch am Herzen. Das war Feminismus, Maskulinismus oder das eben mit Altwerden. Aber jetzt wollte ich was haben, was auch so auch von außen ernst genommen wird, weil meine vorigen Romane liefen als Unterhaltungsromane und wurden dann gar nicht so nach deren Inhalt oder Thematik besprochen. Mhm. Und ich wollte was unter meinem richtigen Namen veröffentlichen. Also das war mir auch wichtig, um authentisch zu sein und nicht, ich hatte sonst das Gefühl, ich verstecke mich.

0: der Sputnik Popkult hier. Safia Al-Baghdadi hat ein tolles Buch geschrieben, Unser Haus mit Rutsche. Da stecken so viele wichtige, große, hochaktuelle Themen drin. Und du hast eben gerade gesagt, es war dir wichtig, quasi dein erstes Buch unter richtigem Namen zu veröffentlichen. Das ist ja dann schon crazy, oder? Wenn man das so im Buchladen seinen eigenen Namen sieht, das ist, das leuchtet schon so ein bisschen von weitem, oder? Also das bedeutet was.
1: Ja, das ist toll, weil das auch für mich ein Ding war, als ich damals meinen Namen für die ersten Romane ändern musste. Das war eine Überraschung für mich. Bis dahin war mir einfach auch nicht klar gewesen, dass man, dass das ein Problem sein könnte, einen arabischen Nachnamen zu haben, wenn man über was anderes schreibt als Migration. und das war eben vielleicht auch, wie wir vorhin schon sagten, so wie ich aufgewachsen bin, dass da irgendwie Rassismus mir gar nicht klar war. Das war so irgendwie alles sehr latent. Und dann eben mit diesem, mit dieser Bedingung des damaligen Verlags, ich soll den Namen ändern, damit man weiß, okay, die schreibt nicht über Migration, fand ich irgendwie überraschend und schockierend.
0: Total.
1: Ja, jetzt habe ich zwar auch einen Roman, der über meine Herkunft in gewisser Weise hat nicht direkt mit Migration zu tun, aber schon mit Identität, mit dem zwischen den Kulturen leben.
0: Ja, von all diesen Themen, über die wir jetzt heute Nachmittag gesprochen haben, kann es nie genug geben, finde ich, da draußen. Deswegen danke, dass du es machst. Und ja, unbedingt, oder? Also das viel, viel mehr davon. Insbesondere, weil wir auch, ich will jetzt die Stimmung nicht runterreißen, aber insbesondere, weil wir ja auch, wie sage ich es möglichst höflich, in einer politisch herausfordernden Zeit in Deutschland leben. Ich meine, du lebst jetzt in Paris, du bist jetzt immer mal wieder in Deutschland gewesen, natürlich auch wegen des Buches, du hast das beschrieben. Wie nimmst du dieses Deutschlandgefühl aus Paris wahr? Ich meine, es ist nicht so weit weg, du bist nebenan, aber wie nimmst du das wahr, auch mit einer AfD, die immer stärker wird? Und all diesen Themen. Wie fühlst du dich mit Deutschland gerade?
1: Ja, ich bekomme das auf jeden Fall mit, weil ich ja auch viel Nachrichten aus Deutschland lese und auch eben über meine Freundinnen in Deutschland und meinen Bruder dort. Es ist beängstigend und es ist ja auch in Frankreich gerade leider nicht besser. Wir haben ja nächstes Jahr Präsidentschaftswahlen und die rechtsextreme Partei von Marine Le Pen ist ja auch gerade dabei, ganz vorne zu sein. Also ich denke, es ist wichtig im Moment und es ist auch etwas, ja, was ich früher nicht so gesehen habe, aber dass man jetzt politisch aktiv wird und ich habe das Gefühl, man muss Partei beziehen und sich einsetzen, was ich vielleicht früher vor 20 Jahren dachte ich, vielleicht, ne, Kunst muss man doch nicht politisch sein, kann man doch irgendwie auch was anderes macht. Nee, ich denke, jetzt im Moment ist es eine Zeit, in der man auch politisch sein muss. Und ich weiß auch gerade nicht, wie das alles ausgehen wird mit der Situation in Deutschland und in Frankreich. Mhm. Die sich auch sehr ähneln, finde ich, ja.
0: Es ist ja auch wahnsinnig schwer, Handlungsanweisungen innerhalb von zwei Sätzen jetzt zu geben. Aber ich find voll gut, was du sagst und würde noch hinzufügen, es ist so wichtig, weißt du, dass du die Themen benennst in einem Buch, dass du dich hinstellst mit deinem Namen und dieses Buch liegt da und du thematisierst und du erklärst und du erzählst und du gibst ja auch was von dir damit, dass es diese kleinen Orte gibt, ja, einen öffentlich-rechtlichen Rundfunk, wo wir irgendwie eine ganze halbe Stunde an einem Nachmittag über ein solches Thema reden. All das ist wichtig, wir müssen zeigen, wir müssen benennen, wir müssen sagen, was wir scheiße finden. Und eigentlich irgendwie immer weitermachen und darüber sprechen. Allein das ist ja schon sehr politisch, darüber zu sprechen.
1: Ja, das denke ich auch. Und Dialog ist sehr, sehr wichtig. Also gerade, also jetzt in, auch diese, ja, das auf Social Media wird alles immer so hochgekocht und instrumentalisiert, sobald irgendwas passiert. Und ich denke, ja, wir müssen einfach sprechen können, Dialoge führen und nicht jeder haut so seine Meinung raus und dann macht man die anderen mundtot, sondern es muss ein Dialog da sein und wir müssen auch mehr zusammenhalten gegen diese rechte Front. Also da, statt irgendwie so im Kleinen immer so auf seinen kleinen Standpunkten zu beharren, vielleicht gucken, dass man sich gemeinsam stark macht.
0: Und deswegen ist es toll, dass du ein Buch geschrieben hast. Man kann sich also ein bisschen in diesem Buch verlieren. Unser Haus mit Rutsche. Man kann es sich in der Bibliothek ausleihen. Man kann es sehr gern kaufen. Oder man kann es eben hören in der ARD Sounds App. gelesen von der Autorin selbst. Das klingt toll und das ja. macht Spaß zuzuhören. Safia al-Baghdadi, wir haben noch so viele andere Themen, aber für heute erstmal soweit, würde ich sagen.
1: Ja, ich habe mich sehr gefreut, mich mit dir zu unterhalten. Das war wirklich, ich habe mich fast gar nicht wie in einem Interview gefühlt.
0: Soll ja auch kein Interview sein, wir wollen einfach miteinander quatschen in dieser Sendung und das freut mich, dass das so gut geklappt hat. Danke für deine Zeit.
1: Ja, ich danke dir. Danke.

0: auf dein Blackberry.
1: So gut, Rin ist wieder da. Nice. Blackberry, der neueste Track. Sputnik hier gleich mit Taylor Swift. Es ist 4.
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3: Sachsens Innenminister Armin Schuster hat nach dem Unwetter in der sächsischen Schweiz Hilfe beim Wiederaufbau in Aussicht gestellt. Bei einem Besuch vor Ort sagte er dem MDR, die Zerstörungen betreffen auch die Felsenbühne Rathen und touristische Angebote, etwa am Amselsee. Jetzt müssten alle an einem Strang ziehen, von den Gemeinden bis zur Landesregierung. Nach Angaben von Sachsen-Forst werden die Aufräumarbeiten mehrere Wochen dauern. Wegen instabiler Bäume ist der Wald rund um Rathen gesperrt. Bei einem Unwetter war dort am Freitag ein Mann ums Leben gekommen. 13 Menschen wurden verletzt. Vor der spanischen Exklave Ceuta haben Einsatzkräfte weitere Leichen von Migranten geborgen. Das spanische Innenministerium erklärte, damit sei die Zahl der Toten auf 72 gestiegen. Die meisten ertranken beim Versuch, schwimmend von Marokko aus nach Ceuta zu gelangen. Seit Wochenbeginn waren mehr als 50.000 Menschen in die spanische Exklave gekommen. Die meisten sind inzwischen nach Marokko zurückgekehrt. Ungarns Ministerpräsident Peter Motyor hat seine Landsleute zum Stromsparen aufgerufen. Hintergrund sind eine Hitzewelle und die Abschaltung des einzigen Atomkraftwerks in Ungarn. Motyor erklärte, das Stromnetz werde enorm unter Druck geraten, es stünden kritische Tage bevor. Das Atomkraftwerk wurde früher als geplant abgeschaltet. Grund ist das Niedrigwasser der Donau. Die Reaktoren werden mit dem Wasser der Donau gekühlt.
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1: Gab 204, das Sputnik-Verkehrsupdate von der A2 Richtung Hannover. Zwischen Eriksleben und Allerengersleben Minimum halbe Stunde anstehen gerade. 10 Kilometer. A9 Richtung Berlin zwischen Köselitz und Kleinmarzehns. 6 Kilometer stockt. 15 Minuten braucht er länger. Die A9 Richtung München zwischen Limburg und Köselitz. 6 Kilometer Stau nach einem Unfall. Und jetzt Minimum eine Stunde plus 15 Minuten anstehen. Die A9 macht Stress auf dem Weg nach Hause Richtung München, zwischen Dreußig und Eisenberg, nach einem Unfall alles gesperrt, auch hier steht er. Genauso wie auf der 14, Dresden-Magdeburg, zwischen Mutschen und Grimma, beide Richtungen. Immer noch wegen Brückenabrissarbeiten gesperrt, dadurch in beiden Richtungen lange Staus auf der Umleitungsstrecke Mutschen-Brösen. Wir gucken auf die A36 Richtung Bernburg, zwischen Blankenburg-Mitte und Quedlinburg-Ost, rechte Fahrspur nach einem Unfall dicht. Und die 38 Richtung Göttingen, zwischen Heringen und Nordhausen, wegen Bergungsarbeiten, hier alles gesperrt, auch Staustress. Habt ihr noch Staus oder Blitzer gesehen, ruft gerne kostenlos an, vielen Dank, 08021 und 4 mal die 0. Oder schickt uns eine Nachricht per WhatsApp, Nummer auf sputnik.de. Wetter, viel Sonne, seht ihr ja selbst, paar Wolken, die seht ihr auch. Und keine Angst, die meiste Zeit bleibt jetzt auf jeden Fall trocken. Die aktuellen Werte, Halleburg-Giebichenstein 25 Grad, Magdeburg am Dom 25, Seehausen-Beustertor 25 Grad. Bleibt auf jeden Fall trocken, da kommt noch so ein bisschen Wind dazu, aber du, ansonsten ist doch ganz nice so. Trend für die nächsten Tage, morgen anfangs sonnig, später Quellwolke, aber trocken, maximal 33 Grad.
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1: Mit Marvin und dem besten Spider-Man aller Zeiten. Also angeblich. Ja, der Kinofilm, der gerade läuft. Wir quatschen gleich mit Theresa drüber in 7 Minuten.

0: gleich Bad Bunny. Popkulturspottig, Tachchen. Und jetzt schnell rüber zum angeblich besten Spider-Man aller Zeiten. Spider-Man Brand New Day läuft ja im Kino. Zendaya und Tom Holland spielen mit. Sie sind beide verheiratet und gerade im Moment gemeinsam in zwei Filmen im Kino zu sehen. Also sie leben nicht nur zusammen, sondern arbeiten auch noch zusammen. Stelle ich mir anstrengend vor. Aber ey, die Odyssee und Spider-Man, da sehen wir die beiden. Merkt man das denn irgendwie, Theresa, aus dem Team, dass sie jetzt privat auch ein Paar sind?
1: Naja, die sind Schauspieler. Also wenn man nicht weiß, dass sie verheiratet sind, dann denkt man halt, die haben eine gute Chemie. Okay. Aber ich finde, wenn man es weiß, kickt es irgendwie nochmal anders rein. Vor allem, weil die ja auf der Promotour so unfassbar süß sind und nicht verbergen, wie verrückt nacheinander sie sind. Bei der Spider-Man-Premiere in London wurde Zendaya gefragt, ob sie so einen Langzeitfreund hat, weil es in Spider-Man ja auch um Freundschaft geht, der sie auch in ihrer Karriere begleitet. Und da war ihre Antwort natürlich Tom.
2: Well, Tom, obviously, my best friend. But being able to do these films with him is a privilege. And I love to be able to grow together and watch him. I mean, he's the best.
1: Also Tom ist ihr bester Freund und es ist ein Privileg, mit ihm aufzuwachsen und ihm zusehen zu können. Yeah. Und Tom wurde gefragt, was er an Zendaya so schätzt.
3: I think Zendaya always just brings me an unbelievable sense of calm. Even in the midst of all of this craziness and traveling the world and making these movies and sometimes being really overwhelmed, because that's what happens when you're a human being. No one calms me down better than she does.
1: Also er sagt, Zendaya bringt ihm ganz viel Ruhe in diesem ganzen Chaos des Filmemachens und um die Welt reisen, kann keiner ihn so sehr erden wie Zendaya. Sind die nicht sweet?
0: Ja, get a room. Nein, Quatsch. Das ist natürlich wirklich sehr cute und da guckt man ja irgendwie auf die gemeinsamen Szenen im Film dann vielleicht doch nochmal anders, oder?
1: Ja, na, der Film ist ja besonders emotional, weil Spider-Man am Ende vom vorigen Teil alle hat vergessen lassen müssen, wer er ist, um sie zu beschützen. Mhm. Die Frau, die er liebt, also MJ und sein bester Freund kennen ihn also nicht mehr und leben ihr Leben, während er völlig allein ist. Und da gibt's vor allem zwischen Tom Holland und Zendaya echt berührende Szenen und ich habe mich da irgendwie richtig gefreut zu wissen, dass zumindest privat bei denen alles gut ist.
0: Okay, das ist ja mittlerweile der 4. Spider-Man-Film mit den beiden. Kann der überhaupt irgendwas Neues noch bieten?
1: Na, muss er. Der Film ist nämlich der Auftakt einer weiteren Trilogie. Die ersten drei Teile mit Tom Holland waren ja die Home-Trilogie, also weil immer Home im Titel vorkam. Jetzt beginnt die Day-Trilogie und ich muss echt sagen, dass der Film in Sachen Action nochmal eine Schippe draufgelegt hat. Wenn Spider-Man sich durch New York schwingt, sieht das diesmal besonders spektakulär aus und auch richtig comic-mäßig. Und es taucht eine neue, bekannte Figur auf. Das fetzt auch ziemlich. Also ich würde sagen, Marvel ist wieder auf dem aufsteigenden Ast.
0: Alrighty. Und den neuen Spider-Man kann man sich geben im Kino. Theresa, danke schön, aber wir quatschen gleich noch weiter, wenn wir nämlich schon hier Marvel im Popkult haben auf Sputnik, gibt es nochmal ganz interessante News von der San Diego Comic Con in Kalifornien die Woche. Machen wir gleich. Bad Bunny auf Sputnik.
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0: Danke für diesen Ohrwurm, Benno. Dim, dim, dim, dim, dim, dim, dim. Na, ihr wisst schon. Popkultur Sputnik, neue Musik von Jenny gleich. Theresa noch am Start, wir wollen über die San Diego Comic-Con reden. Ja, da geht's auch um Comics, aber eben werden da auch die heißesten und freshesten News so aus der Film- und Serienwelt gedroppt, die dann eben weltweit eine Rolle spielen. Marvel ist da auch Stammgast. Und ja, was gab's denn für Überraschungen?
1: Wichtigste Neuigkeit, es gibt einen neuen Black Panther. Mhm. Der Darsteller des Helden aus Wakanda, Chadwick Boseman, war ja leider 2020 gestorben und es wurde lange über die Nachfolge gerätselt. Jetzt steht fest, es kommt ein dritter Film und gespielt wird davon.
2: I want you guys to give a warm welcome to our new Black Panther, Mr. David Johnson.
1: David Johnson ist jetzt noch nicht so bekannt, hat aber schon einige Filme und Serien gemacht und er spielt den mittlerweile erwachsenen Sohn vom originalen Black Panther. Genau, Avengers Doomsday, der Film, wo einfach alle dabei sind, also die Avengers, die X-Men, die Fantastic Four. Und ja. Es wurde natürlich ordentlich gekreischt, als zum Beispiel Pedro Pascal oder Chris Evans die Bühne betreten haben. Mhm. Und es gab noch eine Überraschung, Ryan Gosling ist jetzt auch Teil des MCU. Er spielt den Ghost Rider, also so ein flammendes Skelett auf Motorrad. Der Streifen kommt 2028 ins Kino.
0: Okay, es ist eben so eine Never-Ending-Story mit den Marvel-Filmen, oder? Also die Zitrone wird ausgepresst, es wird Geld verdient und die Leute lieben es, warum denn nicht? Theresa, danke. Und was geht denn sonst eigentlich immer so bei Filmen und neuen Serien? Checkt ihr immer auch in unserem Popkult-Stream zum Nachhören und Freuen und Mitfiebern auf sputnik.de. Jenny, less than a lover.
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0: with DMC gleich. Es ist 16:30. Hallo zu euch auf die Autobahn 2 Richtung Hannover zwischen Irxleben und Allerengersleben. 12 Kilometer Staustress gerade und stockender Verkehr. Halbe Stunde braucht er Minimum länger. Die A9 Richtung Berlin zwischen Leipzig-West und Großkugel. Staustress wegen der Beseitigung einer Ölspur. Wir gucken auf die A9 Richtung Berlin zwischen Köselitz und Kleinmarzehns. 6 Kilometer stockender Verkehr, 15 Minuten anstehen. A9 Richtung München zwischen Brück und Köselitz, 14 Kilometer Stau, 1 Stunde und 30 Minuten auf dem Weg nach Hause braucht er jetzt länger. Dann die A9 Richtung München zwischen Dreußig und Eisenberg, nach einem Unfall alles gesperrt, zurzeit Stau. Die 14 Dresden-Magdeburg zwischen Mutschen und Grimma, beide Richtungen immer noch wegen Brücken, Abrissarbeiten gesperrt. Dadurch auch in beiden Richtungen lange Staus auf der Umleitungsstrecke Mutschen-Brösen. Und die 38 heute Nachmittag Richtung Göttingen zwischen Heringen und Nordhausen wegen Bergungsarbeiten gesperrt. Zurzeit auch Stau. Wenn ihr Staus oder Blitzer gesehen habt, ruft bitte kostenlos an. Vielen Dank. 08021 und viermal die 0. Oder schickt uns eine Nachricht per WhatsApp. Nummer auf sputnik.de. Wetter. Viel Sonne, paar Wolken. Bleibt trocken. Halle, kleine Uli, 25 Grad. Magdeburg, grüne Zitadelle, 25. Jena, Jen Tower, auch 25. Viel Sonne und trocken, auch am Abend und später auch in der Nacht. Wir gucken mal auf den Trend für die nächsten Tage. Morgen anfangs sonnig, später Quellwolken, aber meist trocken und mit maximal 33 Grad wieder hoch, sommerlich heiß.
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0: Ich bin schon großer Fan und würde euch auch ganz gerne überzeugen von Apollo Online. Ich würde so German Indie Pop Alternative Dream Pop und Lo-Fi alles so in einem Style nennen. Klingt wirklich gut. Perfekte Sommermusik. Hören wir gleich rein in 7 Minuten.

0: Ugel neu. Davor haben wir gehört Wiz DMC. Hallo, hier ist der Sputnik Popkult. Der Ort, an dem ihr immer neue Musik entdeckt. Und ich bin mir ziemlich sicher, ihr werdet ihn auch lieben. Und wenn nicht, dann möchte ich euch jetzt davon überzeugen. Apollo Online kommt jetzt gleich mit seinem Track Blutorangewein. Ich habe noch keinen Menschen auf der Welt gehört, der so schön einen Song rund um Blutorangewein machen kann. Das ist so gut, oder?
1: Mittlerweile viel.
0: Hören wir gleich. Apollo Online, eine One-Man-Band von und mit Sam Moran. Eventuell sagt euch jetzt der Name nichts, aber Sam ist schon ein bisschen länger im Musikbiss unterwegs, war als Produzent und Live-Gitarrist unter anderem für die Bloom Gardens unterwegs und als Musical Director bei Live-Shows von diversen aufstrebenden MusikerInnen am Start. Jetzt nur er und sein Baby Apollo Online. Achso, und sag mal, was müssen wir denn noch so über dich wissen?
2: Das Sputnik Speed Date mit...
3: Ich heiße Sam und mein Projekt heißt Apollo Online.
2: Woher kommst du?
3: Ich komme aus Köln am Rhein.
2: Deine Musik in 5 Worten.
3: Eklektisch, groß, ironisch, ernst, spaßig.
2: Zu deiner Musik kann man am besten...
3: mit dem Fahrrad durch den Sommerregen fahren.
2: Was sind deine Hobbys?
3: Musik... I guess, mit dem Fußball hochhalten und in die Kneipe gehen.
2: Welche Serien bingst du und warum?
3: Ich habe The Bear ziemlich gesuchtet auf jeden Fall und so mein Guilty Pleasure, da bin ich irgendwann reingerutscht, als ich unnormal krank war, Grey's Anatomy.
2: Angsthase oder Draufgänger?
3: Eigentlich Angsthase, aber wenn es irgendwas zu beweisen gibt, dann auch mal Draufgänger.
2: Was ist dein Lieblingssong und was bedeutet er dir?
3: Ich finde Lieblingssongs immer schwierig, weil ich immer wieder verschiedene Sachen höre, aber jetzt fällt mir gerade You and I von Stevie Wonder ein. Der ist ein wunderschöner Love-Song und die Dramaturgie des Songs ist so perfekt. Es dauert richtig lange, bis man dann die Erlösung bekommt am Ende und es ist einfach unfassbar gut geschrieben.
2: Was war dein schönstes Geburtstagsgeschenk?
3: Boah, meine Mutter hat mir mal als Kind ein K2 so Kickboard geschenkt. Das war völlig absurd.
2: Welche Träume hast du dir noch nicht verwirklicht?
3: Ich möchte eine Tour verkaufen. Ich möchte auf Tour gehen und genug Karten verkaufen, als dass wir sie spielen können.
2: Was ist dein geheimes Talent?
3: Ich kann so eine Taube nachmachen.
2: Das Sputnik Speed Date.
0: Und er so Hobby in die Kneipe gehen. Das hochsympathisch. Apollo Online.

0: Ich freue mich einfach wahnsinnig, mal wieder Stromae zu hören. Ja, zusammen mit Tove Lo hier, der Track gehört im Sputnik Popkult. Noch mehr neue Musik? Jetzt. Ariana Grande hat was Neues gemacht und damit die popkulturelle Inszenierung gut klappt, gibt's jetzt diese Story. Es soll eine neue Ära einleiten. Dieses Album, Sieke, aus unserem Musikteam.
1: Laut Ariana sind die Songs etwas wilder als vorher und stammen aus einem kreativen Raum, in dem sie zuvor noch nicht war. AKA, sie hat mal was super Neues ausprobiert und das klingt so.

0: Mag ich gerne, klingt gut. So neu jetzt zugegebenermaßen nicht, aber es ist nur meine Meinung. Das Album heißt ja Petal, Blütenblatt, wofür steht der Name?
1: Das hat Ariana schon bei der Albumankündigung verraten. Petal soll voller Leben sein und für etwas stehen, das durch Risse von etwas Kaltem, Hartem und Herausforderndem wächst. Also eine sehr, sehr robuste Blume mit ihren Blütenblättern.
0: Ja.
1: Und das muss sie auch sein. Ariana musste nämlich im Vorfeld zum Album-Release gegen unbekannte Hacker vorgehen und dann eine Klage einreichen.
0: Okay, worum ging es da genau?
1: Um unveröffentlichte Musik, Videos und Fotos, die gehackt und dann im Darknet weiterverkauft worden sein sollen.
0: Ups.
1: Allein 2023 waren das wohl 45 noch unveröffentlichte Songs.
0: Ari ist wieder da. Eine ihrer neuesten Tracks, Kiss Me jetzt. Popkultur auf Sputnik.

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0: gleich. Eine Frau, die so einen richtigen 2000er-Vibe wieder zurückbringt. Slater im Popkult hier nach 17 Uhr jetzt.
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2: Bundesarbeitsministerin Bärbel Baas hat die Union aufgefordert, ihre Position zur Abschaffung der abschlagsfreien Frührente zu klären. Die SPD-Chefin sagte im ZDF-Interview, sie würde sich nicht sträuben, das Rentenpaket aufzuschnüren, wenn auch die Union das wolle. Die Ostministerpräsidenten der CDU müssten jetzt mit der Bundestagsfraktion der Union über ihre Forderung sprechen, die abschlagsfreie Rente nach 45 Versicherungsjahren nicht zu streichen. Baas hatte mit Kanzler Friedrich Merz im Juni die Empfehlungen der Rentenkommission präsentiert. Beide betonten dabei, das gesamte Paket solle ohne Abstriche zügig verwirklicht werden. Sachsens Innenminister Armin Schuster hat nach dem Unwetter in der Sächsischen Schweiz Hilfe beim Wiederaufbau in Aussicht gestellt. Bei einem Besuch vor Ort sagte er dem MDR, die Zerstörungen betreffen auch die Felsenbühne Rathen und touristische Angebote etwa am Amselsee. Jetzt müssten alle an einem Strang ziehen, von den Gemeinden bis zur Landesregierung. Nach Angaben von Sachsenforst werden die Aufräumarbeiten mehrere Wochen dauern. Wegen instabiler Bäume ist der Wald rund um Rathen gesperrt. Das Niedrigwasser der Donau hat auch Auswirkungen auf die Stromversorgung in Serbien. Wie die Energieministerin mitteilte, wurde die Produktion in zwei Wasserkraftwerken auf 20% der Kapazitäten gedrosselt. In Ungarn wurden die Reaktoren des einzigen Atomkraftwerks des Landes heruntergefahren. Sie werden eigentlich mit dem Wasser der Donau gekühlt. Die Regierungen beider Länder riefen zum Stromsparen auf. Die Pegel der Donau sind mancherorts auf ein Rekordtief gesunken.
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0: Sonntagnachmittag Verkehr um 17:01. Hallo, hier ist MDR Sputnik mit euch auf der A2 unterwegs. Richtung Hannover, zwischen Irxleben und Allerengersleben. 12 Kilometer stockt's, halbe Stunde braucht er länger. Die 9 Richtung Berlin, zwischen Leipzig-West und Großkugel. Staustress wegen der Beseitigung einer Ölspur. A9 Richtung Berlin, zwischen Köselitz und Kleinmarzehns stockt der Verkehr, 15 Minuten anstehen. Dann die A9 Richtung München, zwischen Brück und Köselitz, 14 Kilometer, eine Stunde. Und 30 Minuten steht ihr hier, haltet durch. A9 Richtung München zwischen Dreußig und Eisenberg, nach einem Unfall hier gesperrt, zurzeit Stau. Und in der Gegenrichtung ebenfalls Stau, hier nur die Standspur frei. A14 Dresden-Magdeburg zwischen Mutschen und Grimma, beide Richtungen wegen Brückenabrissarbeiten gesperrt. Dadurch in beiden Richtungen lange Staus, auch auf der Umleitungsstrecke Mutschen-Brösen. Ein Blick auf die 38 Richtung Göttingen, zwischen Bergau und Nordhausen, Staustress nach einem Unfall. Und die B100 Richtung Halle, zwischen Landsberg und dem Abzweig Wölz-Petersdorf, nach einem Unfall gesperrt. Wenn ihr Staus oder Blitzer gesehen habt, ruft gerne kostenlos an, vielen Dank. 08000 21 und 4 mal die 0 oder schickt uns eine Nachricht per WhatsApp, Nummer auf sputnik.de. Wenn er jetzt so im Stau steht, seht er ja, schönes Wetter draußen. Oh man, haltet wirklich durch da, in den ganzen Staus. Blauer Himmel, paar Wolken, bleibt trocken. Und das sind die aktuellen Werte. Halle Sternstraße 25 Grad, Magdeburg Hafen 25, Genthin-Wasserturm auch 25 Grad. Auch in der Nacht bleibt's trocken. Wir gucken schon mal auf morgen. Viel Sonne auch wieder dabei. Die paar Wolken machen nisch, bleibt trocken. Und es wird wieder heiß, maximal 33 Grad.
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0: Mit Marvin, hi. Und Game News gleich in 7 Minuten. Und sie hier bringt so ein 2000er-Vibe zurück. Irgendwie so 2001, ja. Das ist 25 Jahre her, so. Slater heißt sie. Aus den Staaten. Ihr checkt Dance im Pop.

0: Tampa City, Sputnik, Popkultur, Tachchen und jetzt Game News mit Alex. Ein legendärer Shooter kommt zurück auf die aktuellen Konsolen und den PC. Halo Campaign Evolved.
1: Also das allererste Halo ist so ein richtiger Sci-Fi-Klassiker der Gaming-Welt, wirklich legendär. Mhm. Die Menschen führen da einen erbitterten Krieg gegen die Aliens der Allianz. Captain Keyes und seine Raumschiffmannschaft sind gerade dabei, von den Aliens auseinandergenommen zu werden. Und selbst die KI-Frau Cortana kann ihnen nicht mehr aus der Patsche helfen. Und deswegen erwecken sie die Geheimwaffe der Menschen aus seinem Kälteschlaf, den Supersoldaten Master Chief.
2: Bei allem Respekt, Sir. Dieser Krieg hat genug tote Helden.
3: Ich schätze Ihre Besorgnis, Cortana, aber das entscheide nicht ich. Die Zerstörung oder Gefangennahme einer Bord-KI ist absolut inakzeptabel. Das gilt auch für Sie. Und da kommen Sie ins Spiel, Chief. Bringen Sie Cortana von diesem Schiff. Bringen Sie sie in Sicherheit. Wenn sie der Feind gefangen nimmt, erfahren Sie alles.
4: Ich habe verstanden.
1: Und um Cortana und damit das Wissen der Menschheit in Sicherheit zu bringen, muss der Master Chief auf dem titelgebenden Halo-Bruch landen. Das musst du dir vorstellen wie so einen kleinen Planeten, nur dass der in Form eines Rings ist. Und von da an muss er dann erstmal schauen, wie er zurechtkommt. Bei der Geschichte ist also alles im Großen und Ganzen beim Alten geblieben. Also hier und da gibt es mal ein paar mehr Dialoge oder einen neuen Charakter, aber nichts, was jetzt alles auf den Kopf stellt.
0: Okay, was sich in dem Remake ändert, kannst du ja mal erzählen, also im Vergleich eben zu dem OG-Spiel.
1: Also was jedem direkt auffallen wird, egal ob Superfan oder Neuling, ist die super schicke neue Grafik, mit der das Remake aktuellen Games nix nachsteht. Gerade was die Pflanzenwelt des Halos angeht, ist das hier wirklich ein riesiges Upgrade. Die anderen Neuerungen sind dann eher so Sachen, die den echten Fans auffallen werden. Also Waffen und Gegner, die eigentlich erst in späteren Teilen dazukommen, wurden hier in den ersten Teil nachträglich eingefügt. Und ein paar Missionen, die sich im Original schon sehr dolle gezogen haben, die wurden hier clever eingekürzt. Außerdem spielen sich die Kämpfe jetzt auch einen Tick moderner, wodurch sie heute auch noch genauso viel Spaß machen wie Anfang der 2000er. Denn wenn Halo für eins wirklich berüchtigt ist, dann dass die Ballereien extrem viel Spaß machen. Ganz neu ist auch eine eigene kleine Mini-Story, bestehend aus drei Missionen, die vor der eigentlichen Haupthandlung spielt und wo der Master Chief mit dem draufgängerischen Sergeant Johnson unterwegs ist, den man auch schon aus dem Hauptspiel kennt.
0: Gut, also gibt's auch was für Hardcore-Fans, eben was Neues zu entdecken.
1: Yes, genau. Auch wenn ich mir hier und da sogar noch ein paar mehr Änderungen auch in der Hauptgeschichte gewünscht hätte. Denn für jemand wie mich, der das Original schon gezockt hat, ist es eben doch sehr bekannt. Also auch sehr, sehr gut, aber eben sehr bekannt. Trotzdem, ich glaube, Fans, die mal wieder richtig Bock auf den Anfang der Halo-Reihe haben oder Leute, die schon immer mal einsteigen wollten, werden mit Campaign Evolved sehr happy sein.
0: Juti, Alex, vielen Dank. Noch mehr Game News checkt ihr euch immer zum Nachhören auf sputnik.de. Halo Campaign Evolved ist da. Und deswegen spielen wir jetzt Halo. Glaubt ihr nicht? Doch, ist so. Beyoncé, Popkultur Sputnik.

0: Kultabspundig. Gleich mit den Giant Rooks. Und jetzt noch eine Sommerbuchempfehlung. Sieke aus dem Team.
1: Ich habe das Buch Pause von Lena Kupke verschlungen. Mhm. Normalerweise bin ich eher so die Romantikbuchmaus, aber hier habe ich mich mal an so einen Roman rangetraut, der von realen Problemen und normalen Menschen handelt. Es geht um Hannah, die nach einem Zusammenbruch erst im Krankenhaus aufwacht und dann mit 36 zurück zu ihren Eltern nach Lüneburg zieht, weil ihr Freund Paul ist ein Arsch und will sich nicht um sie kümmern. Also müssen Mama und Papa her, aber das neue Zusammenleben ist gar nicht mal so easy, wenn man seit vielen, vielen Jahren nicht mehr im Kinderzimmer gewohnt hat.
0: Das ist aber ein krass guter Punkt. Viele, die so mit 36 dann doch nochmal irgendwie zurückkehren dahin, wo sie groß geworden sind, weil sie vielleicht auch müssen, weil sie eben was Beschisses erlebt haben, so wie hier in dieser Story. Also ganz viele, die mit Ende oder so Mitte 30, so wie die Protagonistin hier, das durchleben, reden wir aber alle gerade nicht so drüber. Wie geht's weiter, Sieke?
1: Hannas Leben ist auch wirklich gerade am Tiefpunkt. Also Karriere weg, unerfüllter Kinderwunsch, Hilflosigkeit und Trennung. Aber Lena Kupke erzählt Hannas Story mit so viel Liebe und Humor, dass ich oft selbst das Gefühl hatte, mit ihnen am Küchentisch in Lüneburg zu sitzen. Cute. Und obwohl eigentlich gerade alles bergab läuft, findet Hannah irgendwie wieder Freude an den kleinen Dingen im Leben. Sei es ein kleiner Kaffee beim Bäcker oder ein neues T-Shirt.
0: Schön.
1: Und lernt ihre Eltern nochmal ganz neu kennen, positiv und auch negativ. Das Buch hat mich zum Schmunzeln gebracht, manchmal hardcore gecringed und mich zum Nachdenken angeregt. Also wenn ihr auf der Suche nach einer Strandlektüre mit Tiefgang seid, Pause von Lena Kupke ist meine ganz große Empfehlung.
0: Okay, das klingt richtig gut. 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

0: Sputnik hier. Und gleich noch mit Sonny Verderra. Es ist kurz nach 5:30. Das Update von der A2 jetzt Richtung Hannover. Zwischen Ilxleben und Allerengersleben immer noch 12 Kilometer stockender Verkehr. Minimum 45 Minuten braucht er hier länger gerade auf dem Weg nach Hause. Die 9 München-Berlin zwischen Eisenberg und Dreusig, beide Richtungen wegen Bergungsarbeiten gesperrt. A9 Richtung Berlin zwischen Leipzig-West und Großkugel, Staustress, weil vorne die Ölspur immer noch weggemacht wird. Dann haben wir die 9 Richtung Berlin zwischen Köselitz und Kleinmarzehns, stockender Verkehr, 10 Minuten braucht er länger. A9 Richtung München zwischen Brück und Köselitz, 14 Kilometer, 1 Stunde, 30 Minuten anstehen, haltet durch. Die A14 Dresden-Magdeburg zwischen Mutschen und Grimma, beide Richtungen wegen Brückenabrissarbeiten gesperrt. Dadurch in beiden Richtungen lange Staus auf der Umleitungsstrecke Mutschen-Brösen. Die 38 Richtung Göttingen zwischen Berger und Nordhausen, Staustress nach einem Unfall. Und B100 Richtung Halle zwischen Landsberg und dem Abzweig Wölz-Petersdorf nach einem Unfall hier gesperrt. Wenn ihr Staus oder Blitzer gesehen habt, ruft gerne kostenlos an. Dankeschön, 08000 21 und 4x0 oder schickt uns eine Nachricht per WhatsApp, die Nummer auf sputnik.de. Nur ein paar Wolken, aber es bleibt auf jeden Fall trocken und sonnig bei diesen Werten. Zwickau am Johannesbad 26 Grad. Halle Reilig 25, Magdeburg Sternbrücke 25 Grad. Am Abend auch viel Sonne und trocken 23 bis 26 Grad. Schwacher, leichtböiger Wind. Und wie sieht's morgen aus? Montag übrigens. Happy Montag mit nur ein paar Wolken, trocken und ganz viel Sonne. Maximal 33 Grad.
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0: Deep Dive. Ins neue Album von Charlie XCX. Gleiche 10 Minuten.

0: der Ort, an dem ihr immer ganz viel neue Musik entdeckt. Loy ist wieder da. Vor ein paar Jahren war sie ja groß mit dem Song Gold und jetzt kommt Golden Summer.
1: Bei Golden Summer geht es um einen wunderschönen Moment, den man einfach festhalten möchte. Ich glaube, jeder hat da einen anderen Moment. Es kann alles sein. Für mich ist es auf der Bühne stehen und Festivals spielen und mit meinem Team sein.

0: Das ist Gracie Abrams. Sputnik Popkultur. Jetzt mit Charlie XCX, eine ihrer neuesten Tracks. Eben von ihrem neuen Album Camera hören wir jetzt. Und Sieg aus dem Musikteam hatte eine ganz geile Idee. Das finde ich wirklich sehr witzig zu sagen. Ey, dieses Album, das wäre doch vor ein paar Jahren so abgegangen bei Tumblr. Einfach geilste Idee. Also, das neue Album ist da. Music, Fashion, Film. Es ist eben so ein bisschen eine Weiterentwicklung von Charlie nach ihrem Hyperpop-Album Brad. Und ja, aber Sieke, du sagst, das ist eben nicht nur edgy, nicht nur cool, sondern eben auch ein bisschen was anderes.
1: Ja, es gibt passend zum Album auch einen Kurzfilm auf YouTube, der von Charlie selbst produziert, inszeniert, geschrieben etc. wurde. Mhm. Der heißt ganz simpel Music Fashion Film Full Film und ist 42 Minuten lang. Darin sieht man viel schwarz-weiße Bilder, kurze Sequenzen, in denen Charlie was zum Album oder zu einzelnen Songs erzählt. Und der Film führt natürlich auch durchs Album und zeigt jedes Musikvideo zu jedem Song. Alles natürlich super artsy und besonders. Und ich fand's iconic, weil dieser Film den Albumtitel ja wirklich komplett wiedergibt. Also ein Film mit und über Musik, also Music, in dem Charlie Fashion zeigt und sogar selbst als Model vor der Kamera steht. Einfach eine 10 von 10.
0: Ja, und artsy liebe ich sowieso. Also, was wird denn neben den Songs jetzt eben noch erzählt?
1: Ja, zu jedem Song gibt es eine kleine Sequenz. Das ist entweder was in so einer Art Vlog-Style, bei dem Charlie einfach mit einer wackeligen Handkamera begleitet wird. Oder es sind intime Aufnahmen, in denen sie was zu Inspirationen erzählt, wie zum Song Camera.
2: So, the song is called Camera. And it's kind of about the relationship between like performer and camera.
1: Ja, alles wirkt so 90s und cool. Ein Fan bei YouTube schreibt zum Beispiel auch, das Album klingt einfach besser mit dem Film zusammen. Und das unterschreibe ich wirklich zu 100%. Weil wenn man den Film sieht, fühlt man die Songs auch wirklich einfach nochmal anders auf dem Album.
0: Ja, Charlie XCX, einfach eine Brand, muss man einfach so sagen, in alle Richtungen. Wird das eben gespielt und wir hören jetzt von dem neuen Album Charlie XCX mit Camera im Sputnik Popkult und Sieke. Zusammengefasst, was sagst du zum Album?
1: Ich bin großer Fan von Brad gewesen und war auch etwas skeptisch, als sie so mit diesem Rockalbum um die Ecke kam. Aber es ist einfach eine neue Ära und so gut durchdacht. Jeder Song erzählt eine eigene Story und irgendwie passen dann doch alle zu diesem Oberthema Music, Fashion, Film. Es ist kein Mainstream-Radioalbum, würde ich sagen, aber es lohnt sich, wenn ihr Bock auf ein ultra cooles und artsy Sommeralbum habt.

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0: Hallo, hier ist der Sputnik Popkult. Jetzt gleich mit Marshmallow. Es ist 18 Uhr.
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2: In Griechenland sind bei der Bekämpfung von Waldbränden zwei Löschhubschrauber zusammengestoßen. Auf einem Video ist zu sehen, wie einer der Helikopter explodiert und brennend abstürzt. Der griechische Rundfunk berichtet, ein Pilot sei in dem Gebiet westlich von Athen gerettet worden. Nach dem zweiten Piloten der Maschine und der anderen Besatzung werde gesucht. Der Großbrand in der Region ist inzwischen bis auf wenige Kilometer an die Stadt Megara herangerückt. Auch in anderen griechischen Regionen ist die Waldbrandlage weiter kritisch. Bundesarbeitsministerin Bärbel Baas hat die Union aufgefordert, ihre Position zur Abschaffung der abschlagsfreien Frührente zu klären. Die SPD-Chefin sagte im ZDF-Interview, sie würde sich nicht sträuben, das Rentenpaket aufzuschnüren, wenn auch die Union das wolle. Die Ostministerpräsidenten der CDU müssten jetzt mit der Bundestagsfraktion der Union über ihre Forderung sprechen, die abschlagsfreie Rente nach 45 Versicherungsjahren nicht zu streichen. Das Niedrigwasser der Donau hat auch Auswirkungen auf die Stromversorgung in Serbien. Wie die Energieministerin mitteilte, wurde die Produktion in zwei Wasserkraftwerken auf 20% der Kapazitäten gedrosselt. In Ungarn wurden die Reaktoren des einzigen Atomkraftwerks des Landes heruntergefahren. Sie werden eigentlich mit dem Wasser der Donau gekühlt. Die Regierungen beider Länder riefen zum Stromsparen auf. Die Pegel der Donau sind mancherorts auf ein Rekordtief gesunken.
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0: 18:02, das MDR Sputnik Verkehrsupdate von der A2 Richtung Hannover. Zwischen Erichsleben und Allerengersleben 10 Kilometer stockt der Verkehr. Halbe Stunde braucht ihr jetzt Minimum länger hier. Die A9 Richtung Berlin zwischen Eisenberg und Reußig wegen Bergungsarbeiten alles gesperrt. Staustress. A9 Richtung Berlin zwischen Köselitz und Kleinmarzehn stockt der Verkehr. Dann haben wir die 9 Richtung München zwischen Brück und Köselitz. 12 Kilometer Staustress. 1 Stunde und 30 Minuten Minimum anstehen. Die A9 Richtung München heute Abend zwischen Dreußig und Eisenberg, aktuell noch gesperrt. In wenigen Minuten soll dann aber die linke Fahrspur freigegeben werden. Nur, dass ihr es jetzt schon mal gehört habt, könnt euch schon mal drauf freuen. Und die 14 Dresden-Magdeburg zwischen Mutschen und Grimma, beide Richtungen wegen Brückenabrissarbeiten gesperrt. Dadurch auch beide Richtungen lange Staus auf der Umleitungsstrecke Mutschen-Brösen. Und die B100 Richtung Halle zwischen Landsberg und dem Abzweig Wölz-Petersdorf nach einem Unfall auch dicht. Wenn ihr Staus oder Blitzer gesehen habt, ruft gerne kostenlos an. Dankeschön. 08021 und 4 mal die 0. Oder schickt uns eine Nachricht per WhatsApp. Nummer auf sputnik.de. Wetter machen wir noch schnell. Schön sonnig, bisschen windig. Und die paar Wolken machen nichts, bleibt trocken. Bei diesen Werten: Halle, Lehmannsfelsen 25 Grad. Magdeburg-Hasselbach-Platz 25 Grad. So, und Wittenberg, Schlosskirche 24. Schauen wir schon mal in die Nacht. Klar und trocken. Tiefstwerte 16 bis 10 Grad. Und morgen auch wieder viel Sonne dabei, maximal 33 Grad.
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0: Neue Musik aus Köln, Apollo Online, werdet ihr lieben. Ihr macht so gute Sommerabendmusik gleich im Sputnik Popkult. Vorher Musik von James Hype gleich und das hier Marshmallow.

0: 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Und ganz neue Musik jetzt von Apollo Online. Aus Köln kommt er und er macht irgendwie sowas zwischen Lo-Fi und nostalgischem neuen German Pop. Und natürlich, wie die ganz coolen Leute das immer so machen, alles ist immer so ein bisschen ironisch. Unter anderem war er auch als Produzent von Blumgarten schon am Start. Aber jetzt hat er eben gemerkt, naja, es ist schon ganz schlau, wenn man vielleicht auch selber noch ein bisschen was auf der Seite macht. Und man will ja auch vielleicht mal im Fokus stehen. Also, er macht jetzt eben als Apollo Online. Und du spielst ja einige Instrumente sogar, mein Lieber, ne?
1: Ich habe mit eins, so mit der Mundharmonika und der Ukulele halt so Krach gemacht. Hm. Und genau, es hat sich entwickelt. Ich habe Cello gespielt und Klavier, klassisches Klavier. Ich habe mal Trompete ausprobiert und Kontrabass und so und E-Bass. Aber von mir würde ich jetzt sagen, Gitarre in jeder Form und Keyboard in jeder Form ist so, wo ich mich am wohlsten fühle.
0: Ja, sehr gut. Wenn man dich googelt, findet man jetzt nicht unbedingt sofort ganz schnell was von dir, sondern kommt auf die komische Website eben von so einem Brillenladen. Was soll man? Apollo Online, wofür steht's denn?
1: Apollo Online steht für gute Musik, die vielleicht jetzt mal so ein, zwei, drei mehr Ebenen drin hat als jetzt manch anderes Projekt. Ideell ist es so ein bisschen, also ich habe meine klaren Haltungen und Meinungen und politische Ausrichtung.
0: Ja.
1: Das wird aber, glaube ich, auch ziemlich klar, wenn man meine Texte liest oder hört.
0: Das finde ich in diesen Tagen gar nicht so schlecht. Ey, komm, und jetzt hören wir einen deiner neuesten Tracks, Apollo Online mit 2010.
1: 2010 ist ein Song, der handelt so ein bisschen von der Zeit zwischen 2010 und 2015, 16, so ein bisschen meine Jugend halt irgendwie, von der Frühjugend. Es handelt irgendwie von diesen krassen Emotionen, die man dann auf einmal spürt. Und diese Blauäugigkeit, was so die Weltgeschehnisse angeht, ja, dieses Gefühl von Freiheit zum ersten Mal, und es ist so eine nostalgische Reise.
2: Es ist

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Alyssa Grace, jetzt gerade mal 19, kommt aus Kalifornien. Klingt so ein bisschen wie eine Mischung aus Phoebe Bridgers, Gracie Abrams und Bon Iver. Ihr werdet sie lieben. Spilling My Guts. Ihre Debüt-EP, sehr verletzlich und groß, eben wie so eine Ballade klingen muss. Zum Heulen schön. Begleitet von Klavier und Streichern. Also so vertonte Struggles. Alyssa Grace. Bones. 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

anstehen auf dem Weg nach Hause. Dann die A9 Richtung München zwischen Dreußig und Eisenberg. Nicht mehr gesperrt, linke Fahrspur wieder frei, aber immer noch Stau bis Naumburg. Und die A14 heute Abend Dresden-Magdeburg zwischen Mutschen und Grimma. Beide Richtungen wegen Brückenabrissarbeiten gesperrt. Dadurch in beiden Richtungen lange Staus auf der Umleitungsstrecke Mutschen-Brösen. Wenn ihr Staus oder Blitzer gesehen habt, dann ruft uns kostenlos an. Dankeschön. 08000 21 und 4 mal die 0. Oder schickt uns eine Nachricht bei WhatsApp Nummer auf sputnik.de. Das ist doch ganz nice, oder? Blauer Himmel, viel Sonne, ganz wenig Wolken. Und es bleibt auf jeden Fall trocken heute Abend und auch in der Nacht. Die aktuellen Werte. Halle, Uniplatz, 25 Grad. Magdeburg, Altermarkt, 25. Köthen, Fasanerie, 25 Grad. In der Nacht, klar und trocken. Tiefstwerte, 16 bis 10 Grad. Und morgen starten wir anfangs sonnig in die neue Woche. Später kommen so ein paar Wolken dazu. Ja, bleibt doch aber trocken bei maximal 33 Grad.

0: 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Game News jetzt mit Alex. Und du erzählst uns, dass es ja eigentlich etwas lebensmüde ist, sich mit so einem Giganten wie Nintendo anzulegen. Trotzdem befindet sich das Spiel Palworld seit über 2 Jahren in einem Rechtsstreit mit den Gaming-Riesen.
1: Also, Palworld ist ein Survival-Game, das schon vor 2 Jahren in den Early Access, also so eine Art Vorabversion, gestartet ist und jetzt vor ein paar Wochen seinen richtigen Release hatte. Ich habe damals schon drüber gequatscht und es hat mir echt super gefallen. Es gab nur ein Problem. Auf den ersten Blick sieht Palworld Pokémon nämlich zum Verwechseln ähnlich, denn auch hier gibt's Taschenmonster, die man in Bällen fängt und die teilweise schon sehr deutliche Pokémon-Äquivalente haben. Aber beim Zocken habe ich dann ziemlich schnell gemerkt, spielerisch ist das was ganz Eigenes und hat nicht wirklich viel mit Pokémon zu tun.
0: Okay, aber jetzt schätze ich mal, die optische Ähnlichkeit zu Pokémon war trotzdem ein bisschen too much. Und gab es dann da eine dicke, fette Anzeige von Nintendo?
1: Würde man denken, aber tatsächlich sind die Designs eben nicht der Grund für die Klage von Nintendo. Mhm. Ich glaube zwar, es ist klar, dass das Aussehen der Pals das ist, was Nintendo sauer aufgestoßen ist, aber scheinbar hat das rechtlich nicht ausgereicht, um dagegen vorzugehen. Um Palworld trotzdem eins auszuwischen, ist Nintendo dann einen anderen Weg gegangen. Sie haben in Japan nämlich nachträglich Patente für Gameplay-Elemente angemeldet, die auch in Palworld vorkommen.
0: Okay, und das, obwohl du ja meintest, dass sich die Spiele gerade im Gameplay unterscheiden, ja?
1: Ja, eben. Das erste Patent, was sie angemeldet haben, ist sogar noch einigermaßen nachvollziehbar. Das bezog sich darauf, Kreaturen in einem Ball zu fangen. Und klar, das ist schon sehr eindeutig ein Pokémon-Ding. Auch wenn sie auf die Patentidee mal hätten vor 30 Jahren kommen können und nicht ausgerechnet kurz nach dem Release von Palworld. Danach wurde es dann aber wirklich total absurd und Nintendo hat angefangen, Patente für Sachen anzumelden, die in hunderten anderen Spielen auch vorkommen, wie zum Beispiel das Reiten und Fliegen oder auch das Beschwören von Monstern, Tieren und Kreaturen. Mhm. Aber erstens hat Pokémon das nun wirklich nicht erfunden und zweitens hätten sie mit dem Patent theoretisch auch zig andere Games verklagen können, aber sie sind eben gezielt nur gegen Palworld vorgegangen.
0: Okay, das klingt natürlich ein bisschen strange, ne?
1: Ja, scheinbar hatte das Patentgericht in Japan jetzt auch langsam die Faxen dicke. Ja. Und hat Nintendos Forderung vorerst mal zurückgewiesen, sodass Palworld jetzt auch vor kurzem seinen vollständigen Release feiern konnte. Ich habe zu dem Anlass auch noch mal reingespielt und kann es weiterhin absolut empfehlen.
0: Okay, Game News mit Alex. Immer zum Nachhören in unserer

0: Sputnik Popkult hier. Das hätte ich irgendwie nie gedacht, dass ich diesen Satz irgendwann mal sage, aber es ist soweit. Die erste Generation Deutschrap geht in Rente. Der kann man so sagen, oder? Vielleicht kennt ihr ihn noch als Prinz Porno oder Prinz Pi, ganz egal. Aber ich glaube, Prinz Pi hat ein bisschen was anderes jetzt vor.
1: Meine Lieben, 20 Jahre lang war ich als Musiker Prinz Pi und jetzt arbeite ich hier in einer Werkstatt und mache andere Dinge. Und dieses Jahr gehe ich nochmal auf meine letzte Tour.
0: Ich habe gerade mal geguckt, 79 in Berlin geboren. Ja, und warum denn jetzt eigentlich?
1: Ich würde total gerne noch 10 weitere Touren machen und 10 weitere Alben, aber das läuft leider nicht, ja, weil sich die Welt und speziell die Musikwelt extrem gewandelt hat. Ich komme aus der Generation, da hat man noch sein Geld verdient, indem man Alben verkauft hat, auf CD. Das ist mittlerweile weggefallen. Yeah. Jetzt ist es so, dass man in diesem Streaming-Kosmos, da passt meine Musik einfach nicht, vielleicht passt die nicht zum Zeitgeist, was weiß ich. Aber als integrer Künstler kann ich meine Musik natürlich nicht an den Zeitgeist anpassen, sondern die ist so, wie die ist.
0: Aber natürlich gibt's noch mal eine Abschiedsshow. 17. Oktober zum Beispiel ist er in Leipzig unterwegs. Und hier jetzt mit Keine Liebe, Prinz Pi, Sputnik Popkult.

0: Gleich bei uns der Podcast Kennst du BTS? 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Vorher das hier, 19 Uhr.
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2: Teile einer von der Ukraine abgeschossenen Drohne sind auf rumänischem Staatsgebiet gestürzt. Nach Angaben des rumänischen Verteidigungsministeriums fielen sie auf ein Feld. Schäden habe es nicht gegeben. Die Drohne sei zunächst 20 Minuten lang durch den rumänischen Luftraum und dann in die Ukraine geflogen. Beim Absturz eines Kleinflugzeugs in der Slowakei sind alle drei Insassen ums Leben gekommen. Nach Angaben der Polizei ist unter den Opfern ein Kind. Zudem seien der Pilot und ein weiterer Fluggast gestorben. Nach Medienberichten stürzte die Maschine während eines touristischen Rundflugs auf ein Feld und ging in Flammen auf. Zur Halbzeit der diesjährigen Kulturarena in Jena sind bereits rund 30.000 Gäste gezählt worden. Nach Angaben der Veranstalter waren 12 Veranstaltungen nahezu komplett ausverkauft. In der zweiten Hälfte seien unter anderem Konzerte der Sportfreunde Stiller, von Bosse und Agnes Obel geplant.
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0: Das Sputnik-Verkehrsupdate um 19 Uhr, eine Minute von der A2 Richtung Berlin bei euch zwischen Burgzentrum und Burg Ost. Ungesicherte Unfallstelle aktuell. Die 2 Richtung Hannover zwischen Irxleben und Allerengersleben, 10 Kilometer stockter Verkehr, eine halbe Stunde braucht er hier länger. A2 Berlin-Hannover zwischen Marienborn, Helmstedt und Königslutter, es gibt Sichtbehinderungen durch Rauch hier. Guten Abend zu euch auf die A9 Richtung Berlin zwischen Eisenberg und Dreußig, wegen Bergungsarbeiten hier alles gesperrt, die letzte freie Abfahrt Bad Klosterlausnitz. Die A9 Richtung München zwischen Brück und Köselitz, 10 Kilometer anstehen, eine Stunde. A9 Richtung München zwischen Naumburg und Eisenberg, 10 Kilometer Stau wegen Aufräumarbeiten.

0: die A14 Dresden-Magdeburg zwischen Mutschen und Grimma. In beiden Richtungen wegen Brückenabrissarbeiten hier alles gesperrt. Und dadurch auch in beiden Richtungen lange Staus auf der Umleitungsstrecke Mutschen-Brösen. Wenn ihr Staus oder Blitzer gesehen habt, dann ruft uns kostenlos an. Vielen Dank. 08000 21 und 4x die 0. Oder schickt uns eine Nachricht per WhatsApp, die Nummer auf sputnik.de. Viel Sonne heute Abend noch, wenig Wolken, bleibt in jedem Fall trocken. Bei diesen Werten Halle Uniplatz 25 Grad, Magdeburg Alter Markt 25, genau wie Köthen an der Fasanerie 25 Grad. Wir schauen in die Nacht, oft klar, trocken, Tiefstwerte 16 bis 10 Grad und ein sommerlicher Tag auch morgen am Montag. Viel Sonne und dann bis zu maximal 33 Grad.
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2: Es ist der 10. Oktober 2020. BTS betreten die Bühne einer Arena in Seoul. Alles ist hell beleuchtet. Um die Bühne herum stehen unzählige Kameras.
3: Auf dieses Konzert haben sich alle gefreut. BTS haben sich fast ein Jahr lang darauf vorbereitet.
2: Und jetzt schauen eine 500.000 Menschen zu. Aus 191 Ländern. Nur von zu Hause aus. 2020 sollte das Jahr der großen Welttournee werden. Über 40 Konzerte, darunter auch zwei Abende in Berlin.
3: Und jetzt? Um BTS herum leuchtet eine Wand aus Bildschirmen. Darauf sind unzählige Gesichter von ARMYs zu sehen. Viele davon halten Lightsticks in leeren Zimmern. BTS können die Fans von der Bühne aus sehen, aber sie können sie nicht hören. Der Jubel zu den Songs kommt aus dem Mischpult. Es sind Aufnahmen von früheren Konzerten.
2: BTS tanzen wie immer krasse Choreos. Das Bühnenbild ist wie immer atemberaubend. Sie geben wie immer alles.
3: Aber das alles fühlt sich komisch an. Die Jungs liefern ab, ja. Aber das, was BTS und ARMY auf Konzerten ausmacht, die Fanchants, das gegenseitige Energie geben, das Gefühl von Gemeinschaft, das wirkt inszeniert. Es ist einfach nicht echt.
2: Am Ende des Abends, als BTS sich für die Schlussansprachen nebeneinander auf die Bühne stellen, versucht Jimin etwas zu sagen.
4: Ah, ne. Ah, 사실, Encore 공연한 때부터 약간.
3: Er sagt, seit der Zugabe konnte er sich nicht mehr konzentrieren. Er wischt sich die Augen und kämpft gegen die Tränen. Jungkook und J-Hope sagen ihm, er soll nicht weinen.
4: Jimin, don't cry, don't cry. Ha, Jimin, don't cry, ma.
2: Die anderen wollen ihn aufmuntern. Sie wollen verhindern, dass die Stimmung kippt.
3: RM steht neben Jimin und er sagt, du darfst weinen.
4: 사실 다른 것보다 그냥 멤버들이랑 이렇게 즐겁게 공연하고 여러분들이랑 이렇게 놀고 행복하고 이런 거 나누고.
3: Jimin ringt nach Worten. Er sagt, eigentlich wollte er einfach Spaß haben mit den anderen und mit ARMY. Aber die Corona-Krise macht uns allen einen Strich durch die Rechnung.
2: Auf den Screens im Hintergrund wischen sich einige Fans mit der Hand oder dem Ärmel über die Augen. Sie fühlen, was Jimin meint. Sie kennen es ja. Die Isolation, die Unsicherheit und vor allem diese Einsamkeit.
3: Man kann sich nicht wirklich in den Arm nehmen, nicht wirklich trösten. Die sieben Männer stehen auf einer leeren Bühne und eine 500.000 Menschen sind allein vor ihrem Bildschirm. Das ist BTS während Corona.
2: Jimin weint auf der Bühne. Tausende Menschen weinen mit ihm, allein in ihren Zimmern. Das war nicht der Plan.
3: Vor allem nicht nach Map of the Soul 7. Das Album sollte alles toppen, mit einer riesigen Welttournee.
2: Und dazu kommt noch etwas. BTS hatten intern beschlossen, dass diese Tour die letzte als Band sein sollte. Zumindest erstmal. Danach wollten sie den Militärdienst antreten. Ein Abschied auf Zeit.
3: Aber dieser Abschied findet nicht statt. Corona kommt dazwischen und die Tour wird abgesagt. Stattdessen gibt es Lockdowns und Stillstand. Aber nicht den Stillstand, den BTS sich gewünscht hatten.
2: In dieser Folge schauen wir uns an, wie dieser Stillstand für BTS zur persönlichen Krise wird und wie sie mit all dem umgehen.
3: Sie veröffentlichen zum ersten Mal einen komplett englischen Song und werden kommerzieller als je zuvor. Flucht nach vorne quasi.
2: Danach werden sie von mehr Menschen geliebt als je zuvor. Aber zu welchem Preis?
3: Ich bin Tungin.
2: Ich bin Lisa Sophie. Ihr hört Kennst du BTS? Eine Band aus Korea verändert die Welt. Immer donnerstags, zuerst in ARD Sounds.
3: Das ist Folge 5, Dynamite. Zwischen Weltstillstand und Weltrekord.
2: März 2020. Die Corona-Pandemie versetzt die ganze Welt in den Stillstand. Die BTS-Welttournee ist wegen Lockdown abgesagt. Einem BTS-Member fehlt die Bühne ganz besonders. V, dem Idol of Idols. So wird er genannt, weil viele andere Idols ihn als Vorbild sehen. Das Idol der Idole quasi.
3: V heißt eigentlich Kim Taehyung. Er wird 1995 geboren und wächst auf dem Land in der Nähe von Daegu auf. Seoul ist hier sehr weit weg. Dass er gecastet wurde, war purer Zufall. Vielleicht erinnert ihr euch, V wollte nur einen Freund zum Casting begleiten. Aber Big Hit wollte nicht seinen Freund, sondern ihn.
2: Wer Kim Taehyung abseits der Bühne sieht, in Interviews, in Livestreams, sieht jemanden, der Witze macht, Hunde liebt, Jazz hört und manchmal mitten im Satz in Gedanken versinkt.
3: Aber wenn er die Bühne betritt, dann wird Kim Taehyung zu V. Er legt einen Schalter um und dreht voll auf.
2: Ja, und im März 2020 sitzt er jetzt also nur rum. Plötzlich spielt er keine Konzerte mehr, hört keine kreischenden Fans und hat keinen Ort, an dem er V sein kann.
3: Zum ersten Mal seit Jahren hat er Zeit, um nachzudenken.
2: Im Frühjahr 2020 zeichnen BTS eine Reality-Show auf, In the Soup. Die Jungs sind gemeinsam in einem Haus am See und verbringen hier einfach ein bisschen Zeit miteinander. Die Kamera läuft die ganze Zeit mit.
3: Im Koreanischen sagt Jungkook hier nur drei Silben. Kungohae. Er fragt wie, fühlst du dich leer? Wie antwortet Zitat, ja, der Hauptgrund, warum ich wieder Konzerte geben will, ist, ich möchte wissen, dass ich geliebt werde.
2: So ein Haus am See ist im Vergleich zu dem, was viele andere Menschen während Corona erleben, natürlich jetzt kein totaler Albtraum, sondern immer noch ein krasses Privileg. Aber das, was V sagt, erinnert mich an das, was Sozialpsychologin Johanna Degen in Folge 3 über parasoziale Beziehungen erzählt hat. Was das auslöst, wenn zehntausende Menschen einem zujubeln, wenn man auf der Bühne steht. Dass man dieses Gefühl liebt, diese Bestätigung. Das muss schon hart sein, wenn das von heute auf morgen wegfällt.
3: Ja, und es gibt offensichtlich auch nichts, was dieses Hoch ersetzen kann. Das haben wir am Anfang dieser Folge gehört. Auch Screens mit Gesichtern von tausenden Fans bringen da nichts. Und zu der Zeit weiß ja auch niemand, wann richtige Konzerte jemals wieder möglich sein werden.
2: Genau das, diese Leere, die er fühlt, verarbeitet V in einem Song. Der heißt Blue and Grey. Den schreibt er 2020.
3: In einem Interview auf Weverse sagt er, Zitat, ich habe den Song geschrieben, als ich am Boden war und mich gefragt habe, ob ich meine Arbeit überhaupt noch weitermachen kann. Selbst die angenehmen Aspekte meiner Arbeit sind zur lästigen Pflicht geworden. Und mein ganzes Leben kam mir sinnlos vor.
2: Was dann aus Blue and Grey wird, das überrascht ihn. Eigentlich schreibt er den Song nur für sich, über seine eigene Schlaflosigkeit, Erschöpfung und Verwirrung. Aber Millionen von Menschen hören den Song und finden sich darin wieder. Ich glaube, wir alle erinnern uns daran, wie wichtig während Corona das Internet war. Oder, Dongin?
3: Ja, total. Also ich habe das Gefühl, das war der einzige Zugang zur Welt und zu anderen Menschen. Wir alle haben in dieser Zeit auch nach irgendwas gesucht, was uns das Gefühl gegeben hat, nicht alleine zu sein. Und für Millionen von Menschen war das damals BTS.
2: Und ich war eine von diesen Millionen Menschen. Ich habe damals unzählige Videos von BTS geschaut und mit ihnen zusammen gelacht. Und dadurch habe ich mich weniger einsam gefühlt.
1: Einsamkeit ist ein Push-Faktor, also treibt uns in Parasozialität.
2: Hier hören wir jetzt Johanna Degen. Von ihr habe ich ja eben schon kurz gesprochen. Sie ist, wie gesagt, Sozialpsychologin.
1: Es gibt Pull-Faktoren, also was zieht daran an? Zum Beispiel, dass es niedrigschwellig ist, vorhersagbar, angenehm, eindeutig, deswegen immer verfügbar.
2: BTS haben seit Jahren täglich gepostet. Zwischen ihnen und ARMY ist so eine Beziehung entstanden. Und als die Pandemie kommt und alle allein zu Hause sitzen, merken Millionen Menschen, diese Beziehung ist noch da.
3: Und bei BTS kommt für Johanna Degen noch etwas anderes dazu. Gerade für weibliche Fans.
1: Viele junge Frauen ziehen sich in parasoziale Beziehungen zurück, weil sie verbreiteten Heterofatalismus erleben. Also sie glauben nicht mehr daran, es schön haben zu können mit cis-heteromännern.
2: Dieses Wort Heterofatalismus, das habe ich vorher noch nie gehört. Aber ich sag's ehrlich, ich habe mich da sehr gesehen gefühlt. Johanna Degen beschreibt ja damit dieses Gefühl, dass echte Nähe mit Männern nicht funktioniert. Das Gefühl, man wird eh nur enttäuscht. Und sie sagt, gleichzeitig driften Männer und Frauen auseinander, was ihre Haltung oder ihr Weltbild angeht.
3: Aber BTS sind eben Männer, die auf der Bühne weinen, über Erschöpfung und Depression sprechen und sich gegenseitig halten, die Schwäche zeigen und die füreinander da sind.
2: V fragt sich, wie es ihm eigentlich geht und macht einen Song daraus. Jimin bricht auf der leeren Bühne in Tränen aus und RM sagt ihm, es ist okay zu weinen.
3: Für viele ist es neu, sowas von Männern zu sehen. Und das kommt an.
2: Die Community, die BTS über Jahre aufgebaut haben, dieser Safe Space, wird während der Pandemie nochmal wichtiger. Für noch mehr Menschen.
3: Und die Botschaft von BTS klingt simpel. Du bist nicht allein. Wir sind hier. Und wir meinen das ernst.
5: Die 한국이라는 나라, 그리고 서울이라는 도시에 저희가 온 마음을 다해 위로해드리고 싶습니다.
3: Das ist Jimin 2020. BTS halten da eine Rede im Rahmen einer digitalen Abschlussfeier für junge Menschen, die während Corona mit der Schule fertig werden. Und er sagt, denk dran, es gibt einen Menschen hier in Korea, in Seoul, der dich versteht.
2: Jimin ist bei ARMY vor allem für seine Empathie bekannt. Und gleichzeitig ist er extrem hart zu sich selbst.
3: Park Jimin ist Jahrgang 1995 und kommt aus Busan. Bevor er zu BTS kommt, studiert er zeitgenössischen Tanz an der Busan High School of Arts. Da gehört er zu den Besten. Und das spürt man auf der Bühne.
2: Ja, ich sag's ehrlich, keiner der anderen berührt mich mit der Art und Weise zu tanzen so sehr wie Jimin. Ich finde, seine Performance auf der Bühne wirkt beinahe mühelos. Sie ist richtig anmutig. Und trotzdem schafft er es, wirklich viele Emotionen rüberzubringen.
3: Jungkook, der Alleskönner der Band, hat mal über Jimin gesagt, ich habe noch nie jemanden so viel üben sehen.
2: Ich finde es ja bei Jimin schon fast paradox, dass er beim Tanzen auf der einen Seite so viel Kontrolle über seinen Körper hat, aber auf der anderen Seite gleichzeitig dafür bekannt ist, dass er ständig von Stühlen runterfällt.
3: Ja, aber er ist, finde ich, auch schon vor allem die starke Schulter der Band, oder?
2: Ja.
3: Es gibt viele Momente, wo er die anderen aufmuntert.
2: Ja, ich erinnere mich zum Beispiel noch an diesen einen Satz, wo Jimin mal zu V meinte, als es ihm nicht so gut ging, ich kann dir nicht helfen, aber ich kann stark für dich sein.
3: Ja, das weiß ich auch noch. Aber ich finde auch, genau das ist Jimins Rolle bei BTS. Und ich habe das Gefühl, er braucht das auch, sich um andere kümmern zu können. Zum Beispiel um seine Bandkollegen, aber eben auch um die Fans.
2: Und die Fans auf den Screens, die reichen ihm nicht.
1: Die Star-Seite hat auch parasoziale Beziehungen und die haben auch eine psychologische Relevanz. Also wir sehen zum Beispiel auch bei Internet-Celebrities, dass die Belastungserscheinungen haben, dass sie sich entfremdet und verzerrt fühlen. Zum Beispiel, weil sie einen ganz bestimmten Content liefern müssen, der nur belohnt wird. Und da werden die auch in engen Handlungsspielräumen gehalten.
3: Wenn es keine Fans vor der Bühne gibt, dann muss eben mehr gestreamt werden. Obwohl er unter der Lockdown-Situation leidet, bleibt Jimin für ARMY der Anker. Und ARMY findet inmitten des Lockdowns plötzlich eine eigene Bühne.
2: Ende Mai 2020 wird in den USA ein schwarzer Mann namens George Floyd von einem Polizisten getötet. Eine Videoaufnahme davon geht viral. In den USA und weltweit flammen Proteste auf. Die Black Lives Matter-Bewegung ist überall. Und BTS beziehen Stellung. Auf Twitter schreiben sie:
3: Wir sind gegen rassistische Diskriminierung. Wir verurteilen Gewalt. Du, ich und wir alle haben das Recht, respektiert zu werden. Wir werden zusammenstehen. Hashtag Black Lives Matter.
2: Zusammen mit ihrer Agentur Big Hit spenden sie $1 Million an die Black Lives Matter Bewegung.
3: Das Spendenprojekt One in an ARMY ist da schon seit 2 Jahren aktiv. Davon haben wir in der letzten Folge erzählt. Und als die Spende von BTS bekannt wird, richten auch sie einen Spendentracker ein und starten den Hashtag Match a Million.
2: Innerhalb von 25 Stunden kommen so mehr als $1 Million zusammen. Die Fans verdoppeln also die Spende von BTS. Krass beeindruckend.
3: Das Geld wird zum Beispiel genutzt, um Kaution für inhaftierte Demonstrierende zu zahlen. Und um die psychische Gesundheitsversorgung von schwarzen Communities zu unterstützen.
2: ARMY geht aber noch weiter. In Dallas wirbt die Polizei für eine App. BürgerInnen sollen darüber Videomaterial von Protesten einsenden. Damit will die Polizei im Nachhinein besser Protestierende ausfindig machen, denen sie Straftaten rund um die Demos vorwirft. Also so eine Art Spitzel-App.
3: ARMYs überfluten diese App mit K-Pop-Videos, Fancams, Tanzclips, Musikvideos. Die Aktion der Polizei soll behindert werden. Und das klappt auch. Der Server bricht zusammen.
6: Also es ist ja so eine Art von wirklich punkigem Protest.
2: Das ist Simone Goldschmidt-Lechner. Sie hat ein Buch über verschiedene Fandoms geschrieben. Das heißt Nerd Girl Magic. Und darin schreibt sie natürlich auch über K-Pop und BTS. Ihr kennt sie schon aus der letzten Folge.
6: Ihr nehmt uns nicht so ernst, aber wir nehmen euch auch nicht ernst als Autorität. Und wir können eben gemeinsam auch viel bewirken, auch wenn ihr uns als Einzelperson vielleicht nicht ernst nehmt.
2: In der Gruppe ist man stärker. Dafür sind BTS und ARMY ja wirklich das beste Beispiel. Und im Lockdown wird diese Gruppe nicht nur stärker, sondern auch noch viel, viel größer. Es ist August 2020. BTS veröffentlichen Dynamite, den ersten Song, den sie komplett auf Englisch singen. Disco-mäßig, hell, verspielt. In dem Song steckt kein gesellschaftlicher Kommentar. Und da kann man auch keine 7 Schichten Bedeutung analysieren. Der Song soll einfach gute Laune machen. Das sagt V in der Zach Sang Show.
7: Dynamite is for everybody. It's about confidence and having fun.
3: Offiziell ist der Song ein Geschenk an die Welt in einer schweren Zeit. Tatsächlich ist er aber auch eine sehr strategische Entscheidung. Denn die Tour fällt aus und damit geht auch eine Menge Geld verloren.
2: Big Hit steht nicht vor der Pleite. Die Agentur macht sogar Gewinn. Aber dass die Tour wegbricht, ist trotzdem ein Schock. Für Artists sind Touren aktuell der größte und sicherste Weg, Geld zu verdienen. Und 2020 weiß ja niemand, wann Live-Konzerte wieder möglich sind. In ein paar Monaten oder erst in ein paar Jahren? Also steht Big Hit vor der Frage, wie kompensieren wir das?
3: Naja, und so ein englischsprachiger Song ist eben für viele Menschen sehr viel zugänglicher als ein koreanischer. Trotz enormer Streaming-Zahlen und Boom an Radiosender sind BTS bei vielen noch nicht im Tagesprogramm. Der englische Text von Dynamite und auch dieser westlich klingende Disco-Pop-Sound öffnen diese Tür.
2: Und das ist kein Zufall, denn der Song wurde komplett eingekauft. Dass es an sich nicht super ungewöhnlich ist. So entstehen ja viele Songs, nicht nur im K-Pop. Aber es ist eben das erste Mal, dass BTS im Prozess gar nicht beteiligt sind.
3: Big Hit sucht damals ganz gezielt nach einer englischen Single. Und deshalb läuft das ab wie ein kleines Songcasting. Es kursieren mehrere Demos. Das Dynamite-Demo wird von 2 britischen SongwriterInnen geschrieben. Sie pitchen das Demo gleich an 2 Labels. Einmal an Columbia Records in den USA, also das Label, wo Beyoncé oder Harry Styles zu Hause sind, und parallel eben auch an Big Hit Entertainment.
2: Fun Fact, Big Hit wählt während dem Castingprozess sogar zuerst ein anderes Demo. Aber 2 Wochen später entscheiden sie sich dann doch für Dynamite.
3: Ein komplett englischer Song ist für BTS schon eine Herausforderung. 6 der 7 Members sprechen nicht fließend Englisch. Sie lernen ihre Parts auswendig. Silbe für Silbe. Die SongwriterInnen schicken ihnen Sprachnotizen, wie man die Wörter richtig ausspricht.
2: Dabei hat RM noch ein Jahr zuvor in einem Interview gesagt, wenn sie plötzlich auf Englisch singen, dann sei das nicht BTS. Und das würden sie nicht wollen. Und dann, nach dem Release von Dynamite, beim Interview mit USA Today, wird er direkt darauf angesprochen. Was hat sich geändert?
7: We've never expected this song would come, you know, like even in fully in English, like you said. But many things have changed and, you know, during the process of making our album, which we're gonna release later this year, we just met this song like a destiny.
3: Destiny, also Schicksal. Das ist RMs Erklärung. Der Song habe BTS gefunden. Die Lyrics und Vibes waren perfekt und sie dachten, warum nicht mal ausprobieren? Es sei eine Herausforderung, auf Englisch zu singen, aber sie wollten es versuchen. Das war jedenfalls damals die offizielle, sehr blumige Version.
2: Jin gesteht Jahre später, was wirklich passiert ist.
8: Dynamite가 그 저희 멤버들한테 선호 노래가 아니었어요.
3: Er sagt, die Agentur zeigt BTS damals 3 Demos. Dynamite ist der Song, den sie von den 3 noch am ehesten mögen. Begeistert sind sie aber nicht unbedingt. Und das sagt Jin über einen Song, der nur wenig später Musikgeschichte schreiben wird.
2: Die Nachricht kommt am 31. August 2020, einem Montag. Billboard veröffentlicht die neuen Charts. Und Dynamite steht auf Platz 1.
3: BTS posten auf Twitter, we love you, we love you, we love you. In der 2. Woche auf Platz 1. Damit sind sie die erste Band des Jahrtausends, die direkt nach Veröffentlichung 2 Wochen in Folge ganz oben steht. Dazu veröffentlichen BTS ein Video. Sie springen, schreien, jubeln. Der Tweet, den sie dazu schreiben, trägt den Hashtag Uri Army Sangbadane. Unsere Army hat einen Preis bekommen.
2: Und dann kurz danach 5 Wörter. Dieselben 5 Wörter, die BTS seit ihrem allerersten Tweet als Trainees 2013 posten, wenn was Großes passiert ist.
3: Teamwork makes the dream work.
2: Seit 2013 haben sie diesen Satz 7-mal getwittert. Immer an Wendepunkten ihrer Bandgeschichte. Erster großer Preis in Korea, Billboard Top 10 und jetzt Platz 1. 2 Wochen in Folge.
3: Und wieder feiern BTS mit ihren Tweets zuerst ARMY. Ohne ihre Fans hätten sie es niemals geschafft.
2: ARMY antwortet mit rund 46 Millionen Tweets innerhalb von 3 Tagen nach der Bekanntgabe von Platz 1. Und ich weiß noch genau, ich bin damals total ausgerastet. Ich hatte das Gefühl, das haben wir alle gemeinsam geschafft, obwohl Lockdown ist und obwohl wir alleine in unseren Zimmern sitzen. Und ich glaube, das ging richtig vielen so.
3: Für viele war Dynamite der Song, der sie durch den Lockdown gebracht hat. Hell, unbeschwert, genau richtig. Und ja, ich weiß auch selbst noch ganz genau, dass ich mich in diesen 3 Minuten und 19 Sekunden einfach mal glücklich gefühlt habe, in einem sehr langen, sehr zähen Lockdown. Aber ich habe mich auch schon da gefragt, sind das noch BTS? Weil, wie passt Dynamite noch zu dem, was sie vorher gemacht haben? Der Song kommt eben von jemand anderem und halt vor allem der englische Text.
2: Ja, das stimmt. Mir kam der Song am Anfang auch eher fremd vor. Mir hat da die Tiefe gefehlt und dieses Analysieren der Lyrics und das Musikvideo, wo man dann auch mal so kleine versteckte Botschaften irgendwie finden kann. Aber ja, auch mich hat der Song irgendwann gekriegt. Dynamite ist ein Hit und der kommt zur richtigen Zeit. Eine Studie schätzt den gesamtwirtschaftlichen Impact von Dynamite in Südkorea auf rund 1,4 Milliarden Dollar. Auf der Pressekonferenz zum Billboard-Rekord erklärt Jimin, dass ihm vor allem ein Gedanke durch den Kopf ging.
3: Platz 1 in den Billboard Hot 100. Und er sagt, sein erster Gedanke ist, ich will auf die Bühne. Ich will ARMY sehen.
2: Machen wir uns nichts vor. Während der Corona-Pandemie verlieren unzählige Menschen ihre Jobs, ihre Existenzen, ihre Angehörigen. Auf der anderen Seite profitieren auch Menschen vom Lockdown. Zum Beispiel TikToker, Creators, Artists und eben auch BTS. Sie profitieren davon, dass Menschen in dieser Zeit dringend einen Zufluchtsort brauchen. Das Fandom von BTS verdoppelt sich gefühlt. Aber so richtig bekommen sie das nicht mit. Auch die sitzen allein zu Hause. Inzwischen ist es November 2020. Das Album B erscheint. Es ist eine Art Heimprojekt. Jedes Member übernimmt Verantwortung. Jimin ist Projektmanager, V der Visual Director und Jungkook führt bei einem Musikvideo Regie.
3: Die Songs auf B lesen sich wie ein Corona-Tagebuch. Life Goes On, ein tröstlicher Song über das Weiterleben, wenn die Welt plötzlich stillsteht. Stay, Jungkook und Jin singen einfach Wir bleiben da, füreinander, für euch.
2: Und dann Blue and Grey, V's Song, der Millionen Menschen sagt, mir geht's genauso.
3: In diesem persönlichsten Album, das BTS je gemacht haben, steckt als letzter Track der unpersönlichste, den sie bis dahin gemacht haben. Dynamite. Der Song, der eigentlich nichts mit ihnen zu tun hat.
2: Und gleichzeitig der kommerziell erfolgreichste Song von BTS.
3: 4 Tage nach der Veröffentlichung von B kommt eine Nachricht.
2: Die Grammy-Nominierungen werden bekannt gegeben.
3: 4 Members sitzen an diesem Abend vor dem Fernseher. Jungkook, Jimin, RM und V. Als ihre Kategorie Best Pop Group Performance dran ist, muss RM sich an Jimin und Jungkook festhalten.
2: Und dann?
3: RM und Jimin springen auf. Jungkook klatscht und ruft BTS. V friert ein und streicht sich gedankenverloren übers Kinn. Alle rufen ihre Eltern an. Sie sind für einen Grammy nominiert. Der Musikpreis schlechthin.
2: Im März 2021 performen sie dann live bei den Grammys. Von Seoul aus, auf einer originalgetreuen Nachbildung der Grammy-Bühne. Es ist ja immer noch Lockdown.
3: Den Grammy selbst gewinnen sie nicht. Rain on Me von Lady Gaga und Ariana Grande setzt sich durch. Ein kleiner Rückschlag. Aber die BTS-Maschine läuft natürlich trotzdem weiter. Schneller als je zuvor.

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1: Im Mai 2021 veröffentlichen BTS dann die Single Butter. Der Song ist wieder englischsprachig, wieder leicht, wieder von externen SongwriterInnen, diesmal aus den USA. RM war immerhin am Writing-Prozess beteiligt. Butter wird wieder ein Riesenerfolg. BTS werden zur ersten Band seit den Jackson 5, die so schnell hintereinander viermal die US-Chartspitze erreichen. Erst Dynamite, dann Savage Love, ein Remix für Jason Derulo, dann Life Goes On und jetzt Butter.
2: Im Juli 2021 erscheint Permission to Dance. Der ist unter anderem geschrieben von einem gewissen Ed Sheeran. Also wieder ein eingekaufter Song. Und wieder charten BTS auf Platz 1.
1: Zu der Zeit nennt sich Big Hit Entertainment um und wird zu Hype. Die Band, die in einem kleinen Kellerstudio in Seoul angefangen hat, ist jetzt Teil eines milliardenschweren Multi-Label-Unternehmens an der Börse.
2: Der Erfolg von BTS hat das fast allein finanziert.
1: Im September 2021 sprechen BTS vor der UN-Generalversammlung in New York. Als offizielle Sonderbeauftragte des südkoreanischen Präsidenten. Alle sieben haben einen Diplomatenpass in der Tasche.
2: Sie sprechen sich dort für Impfungen gegen Covid aus, reden über die Klimakrise, über die Pandemie-Generation, über eine Jugend, die man die verlorene Generation nennt.
3: 네, 그런 의미에서 Lost Generation이 아니라 Welcome Generation이라는 이름이 더 잘 어울린 것 같습니다.
2: Jin schlägt vor, die Generation umzubenennen. Aus Lost Generation soll Welcome Generation werden. Eine Generation, die Veränderung willkommen heißt.
1: Und dann performen BTS Permission to Dance in den Hallen der Vereinten Nationen. Das ist wieder mal ein riesiger Meilenstein.

0: Im November 2021 spielen BTS dann endlich wieder echte Konzerte. Die ersten seit ihrer Love Yourself, Speak Yourself Tournee 2019. 4 Abende treten sie im SoFi Stadium in Los Angeles auf. Alle Tickets sind in Minuten ausverkauft. Showgast Megan Thee Stallion rappt bei Butter mit. So smooth like the car I ride, even your best party planner couldn't catch this vibe. 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
1: Im April 2022 gibt es dann die 2. Grammy-Nominierung, diesmal für Butter. BTS treten wieder bei der Verleihung auf, mit einer James-Bond-mäßigen Performance, mit Lasern und Akrobatik. Dafür gibt es Standing Ovations, aber wieder kein Grammy.
0: Ein Monat später sind sie in Washington DC, im Presseraum des Weißen Hauses, dem Raum, in dem die Welt auf Nachrichten wartet. An diesem Tag stehen BTS am Rednerpult, einer nach dem anderen. Vor über hunderttausenden Menschen, die live auf YouTube zuschauen. Und vor 100 Journalistinnen.
1: Es ist der letzte Tag des Gedenkmonats für asiatisch-amerikanische, hawaiianische und pazifisch-insulanische Communities. BTS sind hier, weil der damalige US-Präsident Joe Biden glaubt, dass ihre Stimme etwas bewegt.
2: And hi, we're BTS. And it is a great honor to be invited to the White House today to discuss the important issues of anti-Asian hate crimes, Asian inclusion and diversity.
0: RM sagt, sie sind hier, um über anti-asiatische Hassverbrechen zu reden, über Inklusion und Diversität.
1: BTS stehen im Presseraum des Weißen Hauses und verbreiten ihre Botschaften. Love yourself und speak yourself.
0: Joe Biden empfängt sie danach im Oval Office. Er nimmt sich 35 Minuten Zeit und sagt zu ihnen:
3: What you're doing makes a big difference. Talking about how we have to eliminate hate is important.
1: Was ihr macht, macht einen Unterschied. Vom Kellerstudio in Seoul zu Sonderbeauftragten des koreanischen Präsidenten zu Gästen im Oval Office.
4: Das ist das erste Mal, dass es eben so eine sehr starke, auch ostasiatische Position gibt.
1: Das ist nochmal Simone Goldschmidt-Lechner.
4: Und die wurde ja bis dato aus der Politik, auch aus der nordamerikanischen Politik, obwohl es so eine große ostasiatische und südostasiatische Community gibt, schon auch stark ausgeklammert.
0: Bis BTS kam. Und jetzt stehen sie hier auf der Weltbühne nicht nur für die Jugend in Korea, sondern für die ganze ostasiatische und südostasiatische Community.
1: Gleichzeitig ist es auch ein großer Druck, dass 7 junge Männer für einen halben Kontinent sprechen und stehen sollen. Juni 2022. BTS feiern ihr 9-jähriges Debütjubiläum. Das war ja am 13. Juni 2013, also vor einer gefühlten Ewigkeit.
0: Jetzt, 9 Jahre später, veröffentlichen sie Proof, ein Anthology-Album. 3 Platten voller alter Songs. Eine Rückschau.
1: Und dann, 4 Tage nach der Veröffentlichung, gibt es ein Dinner. Die 7 Member sitzen am Tisch, gefilmt von mehreren Kameras. Das machen sie immer. Das ist Teil der jährlichen Festa, also diesem Geburtstag ihres Debüts. Bei der Festa teilen BTS normalerweise Content mit ARMY. Videos, Fotos, persönliche Botschaften.
0: Dieses Jahr gibt es aber nur ein Dinner. Und das fängt an wie jede andere Festa. Witze, Erinnerungen, Anekdoten über das Haus, in dem sie als Trainees gewohnt haben. Wer damals am meisten gegessen hat. Wer am lautesten geschnarcht hat.
1: Und dann sagt Suga fast beiläufig, zwischen 2 Bissen,

0: 문제는 이 어쨌든 K-POP이라는 것도 그렇고 이 어쨌든 아이돌이라는 시스템 자체가
1: RM sagt, Zitat, das Problem mit K-Pop und dem gesamten Idol-System ist, dass sie dir keine Zeit geben, erwachsen zu werden. Du musst immer weiter Musik produzieren und ununterbrochen irgendetwas machen.
2: Das ist schon bemerkenswert, wie RM hier das Idol-System kritisiert. Ich meine, subtile Kritik in Songs gab es ja schon immer. Aber hier sagt er das ganz direkt.
1: Ich denke, das kann er sich auch nur erlauben, weil sie mittlerweile so erfolgreich sind. Ich meine, sie waren für Grammys nominiert. Sie sind wirklich nicht mehr so abhängig von der koreanischen Musikbranche.
0: Aber 지금 방향성을 잃었고 사실 지금 멈춰서 뭔가 내가 생각을 해서 다시
1: Er sagt, Zitat, wir haben unsere Richtung verloren und ich möchte mir etwas Zeit zum Nachdenken nehmen.
2: Während RM spricht, sagt V nichts, aber er nickt.
1: V, der gefragt wurde, ob er sich leer fühlt, der Ja gesagt hat, der Blue and Grey geschrieben hat, der seit Jahren weiß, dass etwas nicht stimmt. Und jetzt nickt er, weil sich endlich jemand traut, es laut zu sagen.
2: Es ist nicht das erste Mal, dass BTS ans Aufhören denken. 2020 sieht es dann so aus, als ob BTS endlich ihre Pause bekommen. Erst weil sie in den Militärdienst gehen wollen und dann zwangsläufig wegen Corona, weil die Konzerte wegfallen. Aber es ist eben doch keine echte Pause. Die Angst, vergessen zu werden, nicht geliebt zu werden, führt zu mehr Content, mehr Erfolg, mehr Erwartungen. Der Druck wird und wird nicht weniger. Im Gegenteil.
1: Sugar spricht über das Schreiben. Über das, was passiert, wenn man Musik machen muss, ohne wirklich etwas zu sagen zu haben.
3: 아니, 제일 어려운 게 가사 쓰는 거야.
0: 그러니까 할 말이 있어.
3: 안 나와, 그러니까. 그러니까 억지로. 할 말이 없어, 진짜.
1: Sugar sagt, da ist nichts mehr. Es kommt nichts mehr aus ihm heraus. Um das Publikum zufriedenzustellen, muss er die Lyrics förmlich aus sich herauspressen. Das, wovor BTS 3 Jahre zuvor im Song Black Swan gesungen haben, die Angst davor, dass die Kunst im Künstler stirbt, das ist nun da.
2: Herauspressen, das Wort benutzt Sugar bewusst. Sugar, der nachts Lyrics geschrieben hat, weil er nicht anders konnte. Er beschreibt jetzt einen Zustand, der tiefer geht als Erschöpfung.
1: Dann sagt Jimin etwas.
4: 지금 좀 힘든 시간을 겪고 있는 것 같아. 이제 정체성을 이제서야 더 찾아가려고 하는 시기인 것 같고.
1: Jimin bringt es hier auf den Punkt. Er sagt, sie machen gerade eine schwierige Phase durch. Und gleichzeitig versuchen sie, ihre Identität zu finden. Das braucht Zeit. Und ist extrem anstrengend.
2: Identität, da ist es wieder. Dasselbe Wort, das V schon während des Lockdowns benutzt hat.
1: Dasselbe Problem, nur 2 Jahre später, als sie noch viel erfolgreicher sind.
2: BTS haben in dieser Zeit so gut wie alles erreicht, was ein Pop-Act erreichen kann. Billboard, Grammy-Auftritte, Diplomatenpässe, Oval Office. Und trotzdem sitzen sie jetzt an einem Tisch und fragen sich, wer sie eigentlich sind.
1: Und jetzt wollen sie also eine Pause machen. BTS lösen sich nicht auf als Band, es gibt sie weiterhin. Aber erstmal gibt es keinen weiteren Band-Content, keine Musik, keine gemeinsamen Shows oder Streams. Eine Bandpause eben.
2: Diese Pause wollen BTS nutzen, um ihre Identität zu finden, aber auch für den Militärdienst. Den konnten sie jahrelang aufschieben, dank Sondergenehmigung. Jetzt müssen sie.
1: Jin ist der Älteste. Er meldet sich Ende 2022 freiwillig als Erster.
2: Und damit endet eine Ära. Nicht nur diese eine BTS-Ära, sondern insgesamt schon irgendwie eine ziemlich bedeutsame Zeit. Für BTS und vor allem auch für ARMY. Jetzt muss ARMY nämlich erstmal ohne BTS auskommen. Und zwar auf unbestimmte Zeit.
1: In Korea gibt es ein altes Lied. Es ist so alt, niemand weiß genau, wann es entstanden ist. Manche sagen, vor 600 Jahren. Andere sagen, es ist noch älter. Der Titel dieses Liedes ist kein Wort im modernen Koreanisch. Niemand weiß genau, was es bedeutet. Manche sagen, mein Geliebter bzw. meine Geliebte. Das Lied wurde gesungen, wenn Menschen ihre Heimat verlassen mussten. Im Krieg, im Exil. Heute erklingt es, wann immer Menschen aus Korea zusammenkommen. Wenn sie glücklich sind. Aber vor allem, wenn sie leiden. Denn eigentlich ist es ein Abschiedslied. Mit der Hoffnung, sich bald wiederzusehen. Der Name des Liedes ist Arirang.
2: Und dieses Lied wird für BTS noch sehr wichtig. Arirang, Arirang,
1: Arario. Das war Folge 5 von Kennst du BTS? Eine Band aus Korea verändert die Welt. Dynamite. Zwischen Weltstillstand und Weltrekord.
2: Folge 6 hört ihr nächsten Donnerstag.

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1: Einen wunderschönen guten Abend. Mein Name ist Josi und ihr hört die allerbeste Sendung für NewcomerInnen und Neuentdeckungen. Heute mit unserem neuen Soundcheck-Act der Woche Charlotte Kudella und einem Interview mit Indie-Pop-Duo Görda aus Leipzig. Wir starten aber erstmal in diese Sendung rein mit einem tollen Duett, mit dem ich auf jeden Fall nicht gerechnet hätte, über das ich mich aber sehr freue. Das sind Dominik Hartz und Paula Engels mit Schwerelos hier jetzt im Soundcheck. Tschüss.

0: Das waren Dominik Hartz und Paula Engels mit Schwerelos hier im Sputnik Soundcheck. Newcomer Finn Fable aus Leipzig macht so eine Mischung aus Pop und Rap und hat seiner Wahlheimat ein Liebeslied gewidmet. Das ist Finn Fable mit Sunset, hier jetzt im Soundcheck.
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0: Charlotte Kudella ist mit ihrem Song Hellwach vor ein paar Jahren schon mal viral gegangen. Mittlerweile hat sie sogar eine eigene EP, war Voreact von Mark Forster und geht noch Ende diesen Jahres selbst auf eigene Tour. Mit ihren melancholischen Lyrics und ihrem warmen Sound begeistert sie uns auf jeden Fall. Und ihr lernt sie jetzt noch besser und intensiver kennen.
1: Das Sputnik Speed Date mit...
2: Ich bin Charlotte Kudella und ich komme aus Berlin.
1: Deine Musik in 5 Worten.
2: Emotional, ehrlich, verträumt, nahbar und gefühlvoll.
1: Zu deiner Musik kann man am besten...
2: auf jeden Fall weinen. Es wird oft unterschätzt, dass meine Musik nur traurig ist, aber ich habe auf jeden Fall auch einige Songs, zu denen man tanzen kann.
1: Angsthase oder Draufgänger?
2: Ich würde auf jeden Fall sagen, dass ich eher ein Angsthase als ein Draufgänger bin.
1: Was ist dein Lieblingssong und was bedeutet er dir?
2: Ich finde es unmöglich, sich für einen Lieblingssong zu entscheiden. Das wechselt bei mir auf jeden Fall wöchentlich. Aber jeder Gracie Abrams Song kommt da auf jeden Fall für mich in Frage. Ich kann mich zu 100% mit ihren Songs identifizieren.
1: Was würden Freunde über dich sagen?
2: Dass ich einfach prinzipiell sehr, sehr viel fühle. Ob das jetzt bedeutet, dass ich viel overthinke oder generell, dass ich einfach für meine Freunde viel mitfühle.
1: Was war dein schönstes Geburtstagsgeschenk?
2: Ich glaube, Klavier und Gitarre sind da auf jeden Fall weit vorne. Aber ich finde jede Art von persönlichen Geschenken eigentlich am schönsten, ob es jetzt Fotobücher oder Briefe sind.
1: Welche Träume hast du dir noch nicht verwirklicht?
2: Zu den Träumen, die ich mir noch verwirklichen will, zählt auf jeden Fall irgendwann ein Album rauszubringen. Und ich würde hier in Berlin gerne Venues spielen, in denen ich selber schon vor oft zu Gast war, wie Kolumbiahalle oder Waldbühne.
1: Welche Eigenschaft an dir hast du am meisten?
2: Eine Eigenschaft, die ich an mir hasse, ist auf jeden Fall, dass ich mir selber super oft im Weg stehe und sehr, sehr unsicher bin.
1: Hund oder Katze?
2: Auf jeden Fall Hundemensch.
1: Was steht in diesem Jahr bei dir an?
2: Ich gehe dieses Jahr im Dezember auf meine erste eigene Tour in Köln, Hamburg und Berlin. Und bis dahin bringe ich auf jeden Fall noch einige Songs raus.
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0: Wir hören jetzt mal einen Song von ihr, würde ich sagen. Das ist unser aktueller Soundcheck der Woche, Charlotte Kudella mit Ich dich auch.
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1: Das war unser aktueller Soundtrack-Act der Woche, Charlotte Kudela mit Ich dich auch. So stelle ich mir irgendwie Olivia Rodrigo-Songs vor, wenn sie auf Deutsch wären. Stories aus dem Leben der Gen Z übers Erwachsenwerden, Liebe und Freundschaften. Charlottes Karriere hat bei der Castingshow The Voice Kids im Team von Mark Forster angefangen und hat sie bis jetzt hierher gebracht. Im Sputnik-Interview hat sie uns erzählt, wofür ihre Musik stehen soll.
2: Ich will mit meiner Musik dafür stehen, dass jede Art von Gefühlen okay ist und dass man nie mit irgendwas alleine ist, auch wenn man sich vielleicht manchmal so fühlt. Ich verpacke in meinen Songtexten meine persönlichen schönen oder vor allem auch schlechten Erfahrungen und hoffe irgendwie, dass sich darin Menschen wiederfinden können und einfach merken, dass wir alle sehr, sehr viel ähnlicher sind, als man vielleicht denkt. Und ja, mir ist irgendwie ganz, ganz wichtig, auch so in meiner Community einfach einen ganz tollen Umgang untereinander zu haben und irgendwie für sich da zu sein.
1: Empowerment steht also auch noch in der Beschreibung ihrer Musik. Deswegen gibt's wohl auch ihren neuen Song Cool Girl, der eine Thematik aufmacht, die wir alle kennen. Unbedingt cool sein wollen.
2: Ich würde sagen, Cool Girl ist bis jetzt einer meiner ehrlichsten Songs. Es geht darum, dass ich mich wirklich oft wie das genaue Gegenteil von einem Cool Girl fühle und super unsicher bin und immer denke, alle anderen haben ihr Leben so viel mehr im Griff und sind so viel toller und irgendwie so viel selbstsicherer. Und ich wünschte, ich wäre das. Und ich wünschte, mir wäre irgendwie egal, was alle von mir denken. Ja, und damit setzt sich der Song auseinander und endet dann aber auch damit, dass wir einfach alle verdammt cool auf unsere eigene Art sind. Und dass, ja, ich dann immerhin lieber ehrlich ich selber bin als irgendjemand anderes.
1: Und weil sie so eine Maus ist und sie unser neuer Soundcheck der Woche ist, hören wir ihre aktuelle Single natürlich jetzt hier zusammen. Das ist Charlotte Kudela mit Cool Girl.

Das war unser Soundcheck der Woche. Charlotte Kudela mit Cool Girl. Von einem Cool Girl jetzt zum nächsten. Muriel bezeichnet sich selbst als World's Greatest Overthinker und am kommenden Wochenende kann man sie live beim Rocken am Brocken Festival erleben. Warum sich das auf jeden Fall lohnt, klären wir gleich. Erstmal hören wir aber in ihren Sound rein. Das ist Muriel mit Think That I've Lost You hier im Soundcheck. 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

Das war Muriel mit Think That I've Lost You hier im Sputnik Soundcheck. Am Wochenende ist sie mit dabei beim Rocken am Brocken Festival in Elend bei Sorge. Dort wird sie auf dem Akustikpfad spielen. Das gibt's nur dort. Das ist sowas wie eine geführte Ranger-Wanderung durch den Naturpark, bei der auf einzelnen Stationen dann KünstlerInnen live performen. Aber auch das Hauptprogramm lohnt sich in diesem Jahr. Mit dabei sind unter anderem von wegen Lisbeth, Soho Bani, Mine, Raum 27 oder Esther Graf. Aber viele spannende NewcomerInnen könnt ihr auch immer auf dem RAB entdecken, wie zum Beispiel in diesem Jahr Tiavo. Oder auch die Newcomerin Bovi aus Hamburg, die über sich selbst sagt, dass sie ein Gryffindor-Girl ist. Marlo Großhardt feiert quasi seinen 24. Geburtstag auf dem Festival und wird zur Feier des Tages die Songs von seinem neuen Album Bildet Banden spielen, das am 14. August rauskommt. Übrigens gibt es online noch Tickets für das Rocken am Brocken Festival, falls ihr super spontan seid. Ansonsten gibt's hier schon mal einen kleinen Vorgeschmack. Das ist Marlo Großhardt mit Timeline hier im Soundcheck.

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1: Das waren Marlo Großhardt und Audio 88 mit Timeline hier im Sputnik Soundcheck, eurer Sendung für NewcomerInnen und Neuentdeckungen. Die beiden Schwestern Jenny und Joy kommen aus Stuttgart und sind im Moment mit Mark Forster auf Tour. Ihre aktuelle Single handelt vom Loslassen und darüber, dass manche Menschen trotzdem noch eine Weile im Kopf bleiben. Das sind Jenny und Joy mit Denk an dich hier im Soundcheck.

Das waren Jenny und Joy mit Denk an dich hier im Sputnik Soundcheck. Jetzt hier mit Musik von der New Music Hotlist 2026, der jungen Radiowellen der ARD. Alle 16 Acts könnt ihr immer auf sputnik.de abchecken. BAC kommt aus Kärnten und hat mit 14 angefangen, Musik zu machen, nachdem seine Eltern ihm das Handy weggenommen haben und ihm super langweilig war. Seitdem ist sein musikalisches Motto frei nach Tyler, the Creator, create like a baby and edit like a scientist. Das ist BAC mit Last Man Standing hier im Soundcheck.

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1: Heute hier im Interview Sophia und Annelie, aka Görda aus Leipzig, die ja so eine spannende Mischung aus Alternative Pop und Jazz machen und die jetzt bestätigt wurden für die Pop-Residenz in Dessau. Da mussten wir fast 3 Jahre nach unserem letzten gemeinsamen Soundcheck-Interview natürlich nochmal zusammen quatschen. Wie geht's euch? Wo hole ich euch ab? Wo seid ihr? Was macht ihr? Was ist? Also ist ja die Phase gerade.
2: Wir sind gerade quasi in unserer letzten Woche, die wir in Leipzig noch wohnen, in unserer WG, bevor wir zur Bauhausresidenz nach Dessau 6 Wochen fahren. Daher ist gerade noch ganz viel so ein bisschen Sachen regeln, organisieren, dass wir da einfach Luft haben.
1: Ich wollte eigentlich nur sagen, dass ich Angst hatte, dass ihr jetzt aus Leipzig wegzieht, aber ihr zieht ja einfach nur für diese 6 Wochen nach Dessau, ja, das meint ihr. Ich dachte, ihr sagt jetzt, wir wären Berlin City Girls oder so.
2: Niemals. So 2 Jahre später, ups.
1: Ups, wir sind auch nach Berlin gezogen.
3: Nee, Leipzig ist schon nice. Erstmal hält uns das hier. Ja.
1: Ich habe auch gelesen, ihr habt ein Kollektiv, so ein Flinter-Kollektiv, das finde ich auch richtig toll.
2: Ja, also wir sind da ein bisschen quasi in der Orga und in der Gründung beteiligt, aber es ist ein sehr offenes Kollektiv für alle möglichen Flinter-MusikerInnen, die Lust haben, sich zu vernetzen und auch vielleicht zusammen zu spielen, Musik zu machen. Und wir organisieren Konzerte, das geht Ende des Jahres beziehungsweise Anfang nächsten Jahres los. Ja. Und wollen da immer Bands featuren quasi aus Leipzig.
1: Geil.
3: Ja,
1: wie schätzt ihr so die Musikszene ein in Leipzig? Ist die cool, bunt?
3: Super bunt.
2: Sehr bunt.
3: Ja. Ich lerne auch immer wieder neue Leute. Also irgendwie manchmal habe ich so das Gefühl, so langsam kenne ich die Leute in Leipzig, die Musik machen oder die auch in der Szene unterwegs sind, in so einer Indie-Pop-Szene. Man entdeckt aber immer wieder neue Leute. Immer wieder neue Bands, richtig coole Sachen. Also es ist super bunt und man kann super viel entdecken. Und ich finde auch, die Underground-Szene ist irgendwie relativ präsent.
1: Ja.
3: Also so in kleineren Läden. Es gibt einfach sau viele Venues, die Sachen veranstalten, wo auch Leute hinkommen. Und die Leipziger Publikumsszene ist der Hammer.
1: Mhm.
3: Das ist immer voll. Die Leute kommen einfach, die haben Bock rauszugehen und Konzerte zu besuchen. Das ist irgendwie schon besonders hier, finde ich.
2: Ja.
1: Sehr schön. Erzählt mir, was ist in den fast 3 Jahren, wo wir uns das letzte Mal gesehen haben im Studio, passiert bei euch?
3: Oh, ich glaube, das Größte, was passiert ist, ist so die letzte EP, die wir veröffentlicht haben. Das ist ja jetzt auch schon wieder 1,5 Jahre her. Dazwischen sind auch nochmal Singles gekommen, aber da haben wir eine Förderung bekommen, da sind wir ins Studio, da hatten wir einen Produzenten. Also das war irgendwie so eine Nummer größer als die EP davor. Und dadurch kam dann irgendwie auch mehr Reichweite, mehr Aufmerksamkeit, mehr Anfragen. Ich habe den Eindruck trotzdem, dass man ja, also es geht so ein bisschen so langsam vonstatten, dass man gar nicht mehr so richtig weiß, wie es eigentlich damals war, wie sich das angefühlt hat. Aber es ist eigentlich sau viel passiert und wir spielen geile Gigs und spielen auf Festivals und so. Das sind auch Sachen, die wir uns irgendwie gewünscht haben, die jetzt einfach so passieren.
2: Und so generell, glaube ich, so wir wissen mehr, was wir tun, was wir wollen. Genau.
1: Aber ich habe das Gefühl, dass ihr auch schon so viel mitgenommen habt, also nicht nur in den letzten 3 Jahren, sondern auch so generell. Als ich jetzt nochmal gelesen habe und mir so ein paar Stichpunkte gemacht habt, ihr wart ja bei Local Heroes Band Contest, ihr wart bei Bahnhofsbeats, ihr habt 2 EPs rausgebracht, glaube ich, mindestens. Ihr wart auf ganz vielen Konzerten und Festivals und jetzt geht ihr ja noch nach Dessau. Das ist wie, als hättet ihr irgendwie schon so 25 Jahre Bandgeschichte hinter euch gefühlt.
2: Ja,
1: obwohl ihr noch so jung seid.
2: Ja, wir sind
3: naja.
2: Wir senden immer so ganz viel raus, glaube ich. Ich glaube, das ist immer so ein bisschen unser Ding. Also wir haben, glaube ich, Lust auf vieles und dann machen wir viele Bewerbungen oder viele connecten uns irgendwie, probieren Sachen aus. Wenn jemand mit einer witzigen Idee kommt, dann sind wir meistens dabei. Und deswegen, glaube ich, passiert dann irgendwie einfach Zeug. Ja, weil es gibt ja auch viel Angebot. Also das
1: ja.
2: Habe ich auch gestern gerade mit einer Freundin drüber geredet. Es gibt eigentlich viel Angebot und wenn man einfach viel raussendet, dann kommen halt irgendwo auch Sachen zurück und ich glaube, so trägt sich das dann immer so ein bisschen weiter.
3: Und zum Beispiel die Bauhausresidenz, das war jetzt auch nicht unsere erste Bewerbung, ne? Muss man auch mal dazu sagen. Also wir schicken ja auch viel raus und
2: dann nochmal.
3: Es klappt ja auch nicht immer und wenn dann Sachen klappen, dann freuen wir uns und dann nehmen wir da wieder das nächste mit oder neue Ideen und so.
1: Gleich müssen wir noch ausführlich über die Pop-Residenz 2026 am Bauhaus in Dessau sprechen. Erstmal gibt's aber einen Song von den beiden. Das sind Görda mit Seit ich dich kenne hier im Soundcheck.

0: Das waren Görda mit Seit ich dich kenn hier im Sputnik Soundcheck. Hinter Görda stecken die beiden Freundinnen Sophia und Annelie, die zusammen in einer WG in Leipzig wohnen und die am 3. August ins Meisterhaus Muche Schlemmer ziehen werden für die Pop-Residenz 2026.
1: Wir haben jetzt noch gar nicht so viel über Dessau geredet.
0: Wie lange seid ihr da? 6 Wochen, ne? 6 Wochen einfach genau. Dort in Dessau. Ihr wohnt da richtig, ihr kriegt eine Förderung, ihr kriegt Workshops, habe ich gelesen. Also volles, ihr habt Motto auch, also volles Programm.
2: Ja, wir wohnen da quasi wie im Museum. Also wir wohnen in einem dieser Meisterhäuser.
0: Auch geil einfach.
2: Das ist wirklich lustig, weil das erste Mal, dass wir dahin eingeladen wurden, nachdem das feststand, dass wir hingehen, sind wir hin und wurden dann erstmal direkt an so eine Führung angeschlossen, die quasi durch diese Häuser geführt hat. Und dann haben wir halt ganz viel erfahren über die Geschichte und diesen eben Architekturstil und überhaupt. Und ja, das war irgendwie sehr lustig, weil wir standen dann quasi in unseren zukünftigen Schlafgemächern und es wurde irgendwie übers Bett erzählt und warum das hier in der Mitte des Raumes als Insel angelegt ist und die Leute standen alle drumrum und, und wir dachten immer so, ja, da schlafen wir dann. Das war so witzig. Und wir fühlen uns sehr geehrt und freuen uns total und es ist wirklich besonders da einfach.
3: Und da gibt es ein riesiges Atelier, wo wir dann unsere ganzen Sachen aufstellen würden mit Lautsprechern und Computerinterface, unsere Instrumente mitbringen. Also wir werden uns so richtig einrichten für die Zeit. Und mal gucken, die Raumakustik wird auch spannend sein, was wir da alles so mit verwenden können.
0: Aber habt ihr euch da irgendwas vorgenommen? Also wollt ihr da irgendwie so und so viele Songs machen? Wollt ihr da irgendwie an einem Album arbeiten? Wollt ihr da, also gibt es da auch irgendeine Vorgabe, dass ihr da irgendwas abliefern müsst am Ende oder so?
3: Nee, die einzige Vorgabe ist, dass wir beim Kurt-Weil-Fest einen Auftritt haben. Mhm. Aber wir selber haben uns für uns das Ziel gesetzt, da ein Album.
2: Bedingung ist es vor allem auch eine Chance, dass wir das spielen dürfen.
3: Ja, ja, das ist eine Chance. Ja, aber wir sind da ziemlich frei ansonsten.
0: Mhm.
2: Ja, wir haben das erste Mal jetzt, wollen wir ein Album machen. Wir haben ja so EPs gemacht, wie du vorhin schon erwähnt hast. Also immer so 5, 6 Songs. Und jetzt wollen wir mal quasi richtig einen Langstreckenlauf.
0: Yay, Album.

0: in unser, ich glaube, einfach auch mit unserer persönlichen Verknüpfung ist es dann sehr eng verknüpft. Also das lässt sich wahrscheinlich gar nicht so trennen oder warum auch. Ist ja total cool.
1: Na klar.
0: Eine coole Chance.
1: Voll. Aber habt ihr euch sonst noch irgendwas vorgenommen, wo ihr sagt, oh, das müssen wir dieses Jahr irgendwie unbedingt noch erreichen, oder sagt ihr erstmal, jetzt machen wir Dessau und dann Album und mal gucken?
0: Wir haben für das Album haben wir uns Sachen vorgenommen. Mhm. Also wir wollen sowieso auch wieder Gäste dabei haben, Streicher und Bläser, eine Harfe gerne. Zusätzlich dazu haben wir auch noch ein Event geplant, quasi ein öffentliches Event, wo wir Leute dazu einladen werden, mit uns quasi wie so Chöre, Shouts, Geräusche aufzunehmen. Also wir wollen sehr gerne die Atmosphäre von, also so eine Art gemeinschaftliche Atmosphäre und so eine, ein bisschen auch so ein Live-Element mit in das Album fließen lassen, weil wir so ein bisschen gegen so eine Überproduktion beziehungsweise alles, was auch jetzt mit KI-Musik und so passiert, also so eine Art Perfektionismus. Wir wollen so ein bisschen dieses Knirschende, das Rohe irgendwie mit dabei haben. Genau, das werden wir auf jeden Fall dann auch nochmal öffentlich machen und wer Bock hat, kann vorbeikommen und sich auf unserem Album verewigen.
2: Ja, da werden wir nochmal einen Aufruf starten. Ja. Das wird ungefähr im November stattfinden. Es gibt noch kein genaues Datum, aber das Website oder Instagram, da würde man das dann sehen.
1: Görda Music ist übrigens der Name bei Instagram und der Website. Und dort werdet ihr natürlich auch zwischen dem 3. August und dem 13. September ganz viel Content von der Pop-Residenz in Dessau zu sehen bekommen. Wir warten mal ganz gespannt ab, was da für ein Album bei rumkommt. Mit diesem aktuellen Song hier. Das sind Görda mit Wenn es das nicht ist, hier im Soundcheck.
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Das waren Görder aus Leipzig mit Wenn es das nicht ist, hier im Sputnik Soundcheck. Hier dürft und könnt ihr jede Woche neue Acts und Songs für euch entdecken. Sons kommen aus Frankfurt und klingen trotzdem wunderbar British. Dieser Song hier kommt von ihrer brandneuen EP Wonderful News. Das sind Sons mit Brooklyn hier im Soundcheck.

0: Sag das mal bitte 10-mal schnell hintereinander. Das waren Suns Suns mit Brooklyn hier im Sputnik Soundcheck. Newcomerin Jannika Roloff lebt und studiert in Magdeburg. Ihre letzten Songs waren noch sehr dancig, aber ihre aktuelle Single überrascht mit akustischem Sound. Entstanden ist der Track während einer sommerlichen Songwriting-Session in Brandenburg.
1: Der Song ist entstanden, als ich für ein paar Tage am Wasser war, mit meiner Ukulele schön gejammt habe und meine Community auf Social Media gefragt hatte, was sie eigentlich mit dem Thema Sommer verbinden. Und gemeinsam mit meinem Produzenten habe ich dann all die Ideen in diesen Song gepackt und endlich konnte ich auch meine Ukulele für den Song wieder rausholen.
0: Das ist Jannika Roloff mit Sommer, hier jetzt im Soundcheck.
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Das war die zauberhafte Jannika Roloff aus Magdeburg mit Sommer hier im Sputnik Soundcheck, eurer Sendung für NewcomerInnen und Neuentdeckungen. Hinter I Want Poetry stecken Sängerin Tine und Pianist Till Moritz. Zusammen machen sie Art Pop und vor kurzem ist ihr sehr ambitioniertes Science-Fiction-Pop-Album Future Selves rausgekommen. Davon hören wir jetzt erstmal einen Song zusammen. Das sind I Want Poetry mit dem Titeltrack Future Selves hier im Soundcheck.

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1: Das waren I Want Poetry mit Future Selves von ihrem gleichnamigen neuen Album hier im Sputnik Soundcheck. Die Platte soll Bock auf die Zukunft machen und nicht unbedingt ein Bild von Endzeitstimmung und Dauerangst vermitteln.
2: Als wir die ersten Songs zu Future Selves geschrieben haben, das war 2024, da hatten wir gerade unser zweites Album rausgebracht. Und auf Solace und Light hatten wir ganz viel verarbeitet. Abschiede, ganz viel Nostalgie war da drin. Also es ging um die Vergangenheit und wo wir herkommen.
3: Und die Idee zum neuen Album kam dann zu uns wie so ein neuer Tag, wo die Sonne dann plötzlich zum Fenster reinscheint und man so eine unbändige Vorfreude hat auf das Leben und auf die Zukunft. Und wir hatten dann auf einmal so eine Lust auf Musik, die einfach Spaß macht und leuchtet.
1: Und entsprechend haben sie sich auch, was den Sound des Albums angeht, von Zeiten inspirieren lassen, als die Zukunft noch als etwas bunt Verrücktes gemalt wurde. Also die 70er und 80er Jahre.
3: In Future Selves, da sehen wir uns nach so einer Zukunft, die wir von früher kennen. Und das klingt jetzt vielleicht erstmal widersprüchlich, aber früher war für uns die Zukunft irgendwie optimistisch und hell und leuchtend. Als Kinder haben wir ganz anders auf die Zukunft geblickt und von fliegenden Autos geträumt. Mit dem Gefühl verbinden wir eben auch die Musik von damals.
2: Und deswegen haben wir gleich gespürt, dass wir auch für dieses Album eben so ein bisschen einen 80er, 90er Sound mit reinbringen wollen.
1: Retrofuturistisch nennt man das übrigens. Vor allem ein Track sticht in Sachen Ohrwurmpotenzial sehr heraus. Super Size World klingt, als hätte sich Chapel Roan in einem Spielzeugladen des 22. Jahrhunderts verlaufen.
3: Und bei Super Size World ist es eben die Frage, was brauchen wir eigentlich wirklich? Die Welt wird ja gefühlt immer größer, immer komplexer, alles geht immer schneller. Und da tut es total gut, sich von Ballast zu befreien und sich auch auf das Wesentliche zu konzentrieren. Also Freundschaften, Liebe und auch sich bewusst Zeit für sich selbst zu nehmen. Ja, manchmal braucht man eben einfach nur einen neuen, tollen Song mit einem nicen Beat.
1: Das sind I Want Poetry mit Super Size World hier jetzt im Soundcheck.

Das waren I Want Poetry aus Dresden mit Supersize World. Und damit ist diese fantastische Soundcheck-Sendung auch schon fast vorbei. Ich hoffe, ihr konntet wieder einige Perlen für eure Playlist entdecken, denn dafür sind wir ja jede Woche da. Einen letzten Song habe ich jetzt noch für euch. Das ist eine wilde Mischung aus Indie, Alternative Pop und Rap. Das sind noch RGB und Lost Boy Lino mit Ich hasse meine Freunde hier im Soundcheck. Schönen Abend wünsche ich euch. Ich

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1: Um 1 Uhr mit Marc Geißler. Die USA und der Iran wollen wieder miteinander sprechen. Laut US-Präsident Trump sollen bereits heute neue Verhandlungen beginnen. Zuvor hatten die USA und Israel angekündigt, vorerst auf weitere Angriffe gegen den Iran zu verzichten. Trump sprach von ersten Ansätzen für eine mögliche Vereinbarung. Der Iran wies diese Darstellung jedoch zurück und bezeichnete sie als falsch. Noch wenige Tage zuvor hatte die US-Regierung mit weiteren schweren Angriffen gedroht. CSU-Chef Söder hat sich irritiert über die neue Rentendiskussion geäußert. Im ARD-Sommerinterview reagierte er auf die Forderung von 3 ostdeutschen CDU-Ministerpräsidenten, die abschlagsfreie Rente nach 45 Beitragsjahren doch nicht abzuschaffen. Er sei überrascht darüber, weil sich Union und SPD längst auf eine Rentenreform geeinigt hätten.
2: Und eigentlich haben alle Parteien sofort gesagt, in ihren Vorstandssitzungen mehrfach, dass sie genau das 1:1 übernehmen wollen. Deswegen überrascht der Zeitpunkt für den Vorstoß jetzt, denn das ist jetzt etliche Wochen, nachdem wir dieses auf den Weg gebracht haben. Und ich

0: Ich glaube, in der Sache muss man aufpassen, dass man da nicht hier das ganze Rentenpaket aufschnürt, denn sonst am Ende, wenn wir für diese wichtige Frage der demografischen Entwicklung keine Antwort haben.
1: Arbeitsministerin Baas von der SPD sagte im ZDF, ihre Partei sei offen dafür, das Rentenpaket neu aufzuschnüren, wenn die Union das wolle. Die Polizei führt diese Woche wieder verstärkt Geschwindigkeitskontrollen durch. Ab heute beginnt in mehreren Bundesländern der Blitzermarathon, die sogenannte Speed Week. Aus der Nachrichtenredaktion Stefan Evertz.
2: Ab heute lohnt es sich, öfters mal auf den Tacho zu schauen und vom Gas zu gehen. Die Polizei überwacht laut dem Innenministerium bundesweit die Höchstgeschwindigkeit mit stationären und zusätzlich mit mobilen Kontrollen. Geblitzt werden kann theoretisch überall, vor allem aber an Unfallschwerpunkten oder an sensiblen Orten wie Schulen oder Altenheimen. Ziel der Aktion ist es, die Zahl der schweren Verkehrsunfälle zu reduzieren. Sie findet jedes Jahr im April und im August statt. Im April wurden bei der Speed Week bundesweit über 58.000 Verkehrsteilnehmer geblitzt.
1: Der neue Spider-Man-Film Brand New Day hat an seinem Eröffnungswochenende weltweit umgerechnet rund 800 Millionen Euro eingespielt. Mehr als ein Drittel davon nahm der Film in den USA und Kanada ein. Damit hat er dort den zweiterfolgreichsten Kinostart aller Zeiten hingelegt, teilte das Filmstudio Sony mit. Rekordhalter bisher ist Avengers Endgame. Brand New Day ist das vierte Solo-Abenteuer für Spider-Man, gespielt von Tom Holland. Das Wetter für Deutschland: In der Nacht bleibt es meist trocken, oft klar. Am Alpenrand kann es vereinzelt Schauer oder Gewitter geben. Die Temperaturen gehen runter auf bis zu 12 Grad. Der Start in die neue Woche fällt vielerorts sonnig aus. Im Laufe des Nachmittags Schauer und Gewitter. Insgesamt bei 26 bis 37 Grad. Die Zeit 1.03 Uhr.
3: Wir starten mit einer Gefahrenmeldung für Niedersachsen. Wegen eines Großbrands im Bereich Goslar Bassgeige kommt es zu starker Rauchentwicklung. Meide das betroffene Gebiet, schließt Fenster und Türen und schaltet Lüftungen und Klimaanlagen ab. Die A2 Dortmund Richtung Hannover ist zwischen dem Dreieck Hannover West und Hannover Langenhagen wegen Bauarbeiten bis 5 Uhr gesperrt. Die A38 Göttingen-Halle ist zwischen Nordhausen West und Nordhausen nach einem Unfall gesperrt. Die A40 Venlo Richtung Duisburg ist zwischen dem Kreuz Moers und Moers Zentrum nach einem Unfall auch gesperrt. Die Umleitung führt Richtung Dortmund über die A42. Die A559 Köln-Porz, Köln-Innenstadt ist zwischen Gremberghofen und dem Kreuz Köln-Gremberg in beiden Richtungen gesperrt. Und zum Schluss noch die A565 Bonn Richtung Meckenheim, die ist zwischen dem Kreuz Bonn-Nord und Bonn-Poppelsdorf wegen Brückenarbeiten bis 6 Uhr gesperrt.
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3: Boah, Schützenfest, Endgegner für Taxis, oder? Junge Nachthörer Tobi hat sich reingemeldet, fährt diese Nacht wieder Taxi und im Ort ist Schützenfest, schreibt er. Ich habe mal auf einem Schützenfest gekellnert. Ich sage, Leute, das, also irgendwann war das so anstrengend, wenn du da nüchtern bist. Ich habe die Leute kaum noch verstanden. Die haben an einer Bier gestunken und waren super distanzlos. Wobei Tobi schreibt, aber Gäste benehmen sich alle bei mir, sind alle gut erzogen und haben Anstand. Da gratuliere ich Tobi. Was macht ihr denn heute, während ihr Junge Nacht hört? Meldet euch auch gerne rein. 0221 567 89 111. Hier ist Franzi Pille.

Vielleicht ist das eine gute Base für eine Beziehung, dass man vorher befreundet ist. Also ja, das ist natürlich so ein bisschen Gambling, weil wenn es nicht klappt, ist eine Freundschaft im Arsch. Aber wenn es klappt, ist, glaube ich, 10 von 10. Deswegen macht ihr mal Juju und Raf Camora, also musikalisch in Komm näher. Hört ihr jetzt hier in der Jung nach der ARD.

0: draußen Sport machen. Undenkbar diese Woche in und um Bordeaux. Da sind ja heftige Waldbrände in Frankreich und die wirken sich auf den Alltag der Menschen vor Ort auch aus. Wir haben Anfang letzter Woche mit Martin gesprochen. Er kommt aus Bordeaux und er hat die Situation so beschrieben.
1: Es gibt viele Verschmutzung. Das Rauch fliegt über Bordeaux und dann ist es wirklich schlechter. Es war den Fall am Wochenende und war wirklich schwierig zu atmen. Also viel Rauch, viel Aschen auch.
0: Also es war schwierig zu atmen, sagt er. Und es brennt ja nicht nur in Frankreich, auch in Spanien. Da wurden zum Beispiel auch Feuerwehrleute aus Deutschland zum Helfen hingeschickt. Wobei die jetzt wohl schon wieder nach Hause können, weil sie nicht mehr gebraucht werden. Bisschen blöd für die, aber gute Nachrichten natürlich. Mehr zu den Waldbränden in unseren Bildern der Woche.
2: In mehreren Ländern in Europa gibt es gerade heftige Waldbrände.
3: Rauchschwarz, also da war wirklich die Sonne weg. Wenn man die Tür aufgemacht hat, roch es nur nach Rauch. Also wirklich dystopisch, apokalyptisch, gruselig.
4: Die aktuelle Lage ist die schwerste, die wir je verzeichnet haben.
5: Dramatisch ist die Lage vor allem in Frankreich. Da ist schon eine Fläche insgesamt verbrannt, ungefähr dreimal so groß wie das gesamte Stadtgebiet von Köln.
6: In Spanien hat sich die Situation rund um die Hauptstadt Madrid laut Regionalregierung zwar leicht verbessert, das dortige Feuer wüte aber weiterhin.
2: Auch auf Kreta in Griechenland brennt es.
7: Jetzt breiten sich auch Feuer in der Türkei aus, in mehreren Urlaubsregionen.
8: Viele Feuer sind aktuell nicht unter Kontrolle. Die Behörden rufen dazu auf, dass keine Urlauber in die Region kommen sollen und sagen, es kann noch Wochen dauern, bis alles gelöscht ist.
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0: Walk the Moon, Shut Up and Dance in der jungen Nacht. Wir haben jetzt gleich 2:30. Es gibt immer noch die Gefahrenmeldung für Niedersachsen. Wegen eines Großbrands im Bereich Goslar-Bassgeige kommt es zu starker Rauchentwicklung. Meidet das betroffene Gebiet. Schließt Fenster und Türen und schaltet Lüftungen und Klimaanlagen ab. Die A2 Dortmund Richtung Hannover ist zwischen dem Dreieck Hannover West und Hannover Langenhagen wegen Bauarbeiten bis 5 Uhr gesperrt. Die A6 Nürnberg Richtung Heilbronn ist in Höhe Ilshofen-Wolpertshausen nach einem Unfall gesperrt. Die A38 Göttingen Richtung Halle ist zwischen Nordhausen West und Nordhausen nach einem Unfall gesperrt. Die A40 Venlo Richtung Duisburg ist zwischen dem Kreuz Moers und Moers Zentrum nach einem Unfall gesperrt. Die Umleitung führt Richtung Dortmund über die A42. Die A559 Köln-Porz, Köln-Innenstadt ist zwischen Gremberghofen und dem Kreuz Köln-Gremberg in beiden Richtungen gesperrt. Und zum Schluss noch die A565 Bonn Richtung Meckenheim, die ist zwischen dem Kreuz Bonn-Nord und Poppelsdorf wegen Brückenarbeiten bis 6 Uhr gesperrt.
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0: Wer nachts unterwegs ist und nicht arbeitet, der fährt in Urlaub, oder? Also wir sind früher immer unnormal früh losgefahren mit dem Auto. Mein Vater hatte gar keinen Bock, andere Menschen auf der Autobahn zu treffen, also andere Autos. Das machen auch Carsten und Jette, haben sich hier reingemeldet und sind gerade auf dem Weg nach Kroatien in den Urlaub. Jette sagt, sie sei müde, aber ihr Mann nicht. Ich hoffe dann, dass er fährt. Viel Spaß euch 2. Und was geht bei euch? Wo hört ihr junge Nacht? Meldet euch auch gerne rein unter 0221 567 89 111. Hier ist Franzi Pille. Moin! Bibi Rexha und Faithless gibt's jetzt für euch.

0: Also Booktalk hat es zum Weinen gebracht. Das Buch, das unsere Bücherfrau Gese heute dabei hat. Genug für ein halbes Leben von Even Normandin. Über dieses Buch sprechen wir. Gesa, worum geht's denn da genau?
1: Also es geht hier um Rose und Landon. Die beiden lernen sich während des Studiums kennen und verlieben sich. Es wird sehr schnell, sehr intensiv zwischen ihnen. Aber irgendwie scheinen die auch wirklich, ja, man kann schon sagen, perfekt füreinander zu sein.
0: Aber wahrscheinlich gibt's irgendwo einen Haken, oder?
1: Genau, und das erfahren wir, weil das Buch auf zwei Zeitebenen erzählt wird. Die eine beginnt in ihrer Studienzeit, das sind so die Rückblicke. Da erleben wir, ja, wie die Beziehung immer ernster wird, sie irgendwann heiraten. Ja, und die andere Zeitebene, die spielt jetzt in der Gegenwart. Mhm. Und da sind Rose und Landon kein Paar mehr.
0: Oh, darfst du verraten, was da passiert ist?
1: Nee, das erfahren okay. wir auch tatsächlich erst relativ am Ende. Was ich aber schon noch sagen kann, und das ist eigentlich das Krasse hier, Rose hat eine Pille genommen, mhm. die sie ihr gesamtes Leben hat vergessen lassen. Also da sind wirklich gar keine Erinnerungen mehr in ihrem Kopf.
0: Okay, es klingt super unheimlich. Warum macht man das? Also wieso ist das überhaupt möglich?
1: Ja, das ist so ein bisschen der Science-Fiction-Part hier in der Story. So eine Pille gibt es ja nicht wirklich, aber hier eben schon. Und Landon kann Rose' Entscheidung überhaupt nicht akzeptieren. Er hofft, dass, wenn sie wirklich füreinander bestimmt sind, sie sich auch ein zweites Mal in ihn verlieben wird. Also kämpft er um sie. Wirklich krasse Story, bringt einen auch nochmal zum Nachdenken, so über Liebe, Freundschaft, Trauer und eben auch über die Bedeutung und den Wert von Erinnerungen. Also das ist schon wirklich heftig, wenn die dann fehlen.
0: Also es bringt zum Nachdenken und eben auch zum Weinen. Das Buch Genug für ein halbes Leben. Jetzt Taylor Swift hier.

Moving to the Sun von Ugel. Das ist ein Plan, den könnt ihr auf jeden Fall die nächsten Tage selbst umsetzen. Sonne ist auf jeden Fall vorhanden und Hitze auch um die 32 Grad. Aber hey, immerhin passt die Musik.

muss kurz unterbrechen. Achtung, Falschfahrer auf der A7 Ulm-Füssenreute zwischen Bergheim und Memmingen Süd kommt ein Falschfahrer entgegen. Vorsicht, auf der A7 Ulm-Füssenreute zwischen Bergheim und Memmingen Süd ist ein Falschfahrer unterwegs. Vorsicht in beiden Richtungen.

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1: Um 2 Uhr mit Marc Geißler. Nach dem Flüchtlingsansturm auf die spanische Exklave Ceuta wird in Deutschland weiter über mögliche Konsequenzen diskutiert. Die Grünen-Politikerin Nanni fordert in der Rheinischen Post die EU-Innenminister auf, die Hintergründe genau aufzuklären. Aus Berlin berichtet Georg Schwarte.
2: Es müsse um Aufklärung gehen, nicht um Populismus auf Kosten des europäischen Zusammenhalts. Die stellvertretende SPD-Fraktionsvorsitzende Eichwede verlangte ebenfalls in der Rheinischen Post die konsequente Umsetzung des gerade in Kraft getretenen gemeinsamen europäischen Asylsystems GEAS. Sie spricht von perfiden und kriminellen Geschäften der Schleuser, denen Europa gemeinsam entschlossen entgegentreten müsse. Zuvor hatte bereits SPD-Chef Klingbeil Solidarität mit der spanischen Regierung eingefordert. Es gelte, mit Spanien zu agieren und nicht über Spanien zu sprechen.
1: Die USA und der Iran wollen nach den jüngsten Spannungen wieder miteinander sprechen. Nach Angaben von US-Präsident Trump sollen sich beide Seiten bereits heute an den Verhandlungstisch setzen. Zuvor hatten die USA und Israel weitere Angriffe auf den Iran vorerst ausgesetzt. Trump sprach bereits von ersten Ansätzen für eine mögliche Einigung. Der Iran wies das jedoch zurück und bezeichnete die Aussagen als falsch. Noch wenige Tage zuvor hatte Trump mit neuen schweren Angriffen gedroht. Zwei Löschhubschrauber sind in Griechenland bei der Bekämpfung von Waldbränden zusammengestoßen. Auf einem Video ist zu sehen, wie einer der beiden Hubschrauber Feuer fängt und abstürzt. Laut griechischen Medien verloren dabei 2 Crewmitglieder ihr Leben. In Griechenland wüten seit Tagen schwere Waldbrände. Sturmböen fachen immer wieder neue Feuer an und erschweren die Löscharbeiten. Hunderte Einsatzkräfte, darunter auch Feuerwehrleute aus Rumänien und Frankreich, versuchen, die Flammen in den Griff zu bekommen. Bei einem Cyberangriff auf das